0: Drinnen ist es gerade wesentlich gemütlicher als draußen mit den vielen Regenwolken. Temperaturen 6 bis 11 Grad. Und der Donnerstag, der ist dann in der Mitte von Deutschland immer noch ziemlich verregnet bei Temperaturen um die 10 Grad. Im Süden kann sich ein paar Mal die Sonne zwischen die Regenwolken mogeln bei Temperaturen um die 14 Grad. Im Norden bis jetzt kein Regen in Sicht. Sonne und Wolken im Mix bei 15 Grad.
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1: Gehen würde, obwohl wir eigentlich schon festgelegt hatten oder er festgelegt hatte, er wird als Pirat gehen. Radio Teddy Familienexpertin Henriette Grünert. Wie können wir in so einer Situation denn unseren Kindern das alte Kostüm, das wir eigentlich ausgesucht hatten gemeinsam, den Kindern nochmal so richtig, richtig schmackhaft machen, sodass es das schönste Kostüm auf der ganzen Welt ist?
2: Tatsächlich bieten sich immer so Sachen an, wie auch in Rollenspiele zu gehen. Ne? Zu sagen, wen braucht denn der Pirat zum Beispiel als Gegenspieler? Ne? Und dann sind Mama und Papa mal für den Tag oder für den Nachmittag oder für eine Stunde vielleicht der Gegenspieler. Ne? Dass man das auch lebendig macht. Das ist nicht nur so ein ich verkleide mich und gehe da zu einem Fasching, sondern ich kann das auch zu Hause benutzen. Ne? Das ist lebendig, die Verkleidung. Und es wird wirklich ein Spiel draus. Sowas kann ich mir gut vorstellen.
1: Vielen Dank an Radio Teddy Familienexpertin Henriette Grünert.
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1: Mit Nils, hallo. Und wir haben diese Kinderfrage hier.
2: Hallo, ich bin Lena, ich bin 11 Jahre alt und ich habe mich gefragt, warum können wir Menschen nicht fliegen?
1: Ja, viele Insekten wie Mücken oder auch Schmetterlinge können fliegen. Auch fast alle Vögel können das, der Mensch nicht, weil wir nicht so gebaut sind. Alle Tiere, die fliegen können, haben etwas gemeinsam. Ihre Flügel und einen sehr leichten Körperbau. So sind zum Beispiel die Knochen der Vögel innen hohl. Das macht sie nochmal leichter. Wir Menschen haben keine Flügel, aber dafür ziemlich schwere Knochen. Und deshalb reicht unsere Muskelkraft einfach nicht aus, uns durch schnelles Bewegen der Arme in die Luft zu heben. Deshalb können wir von allein nicht fliegen. Vögel haben zudem leichte Federn, eine bestimmte Körperform, starke Brustmuskeln und ein passendes Gewicht. Würde ein Vogel so viel wiegen wie ein Elefant, dann müssten die Flügel riesengroß sein, damit er fliegen kann. Und das hat die Natur so einfach nicht eingerichtet. Auch bei uns Menschen nicht. Aber glücklicherweise sind wir Menschen erfinderisch und können uns von den Vögeln abgucken, wie man fliegt. Und dafür bauen wir uns dann Geräte, mit denen wir durch die Luft schweben. Zum Beispiel einen Gleitschirm oder ein Flugzeug.
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7: Drinnen ist es gerade wesentlich gemütlicher als draußen mit den vielen Regenwolken. Temperaturen 6 bis 11 Grad. Und der Donnerstag, der ist dann in der Mitte von Deutschland immer noch ziemlich verregnet bei Temperaturen um die 10 Grad. Im Süden kann sich ein paar Mal die Sonne zwischen die Regenwolken mogeln bei Temperaturen um die 14 Grad. Im Norden bis jetzt kein Regen in Sicht, Sonne und Wolken im Mix bei 15 Grad.
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1: Und jetzt geht's um den gesunden Schlaf mit Schlafmedizinerin Dr. Samia Little-Elk. Denn wenn die Kinder gut schlafen, dann schlafen auch wir Erwachsenen besser. Für frisch gebackene Eltern ist erholsamer Schlaf allerdings erstmal ein Wunschtraum. Babys schlafen polyphasisch. Sie werden nachts immer wieder wach, um beispielsweise zu trinken. Und das ist ganz, ganz wichtig für ihre Entwicklung. Das dürfen die quasi gar nicht verschlafen. Sammy, du rätst frisch gebackenen Eltern, sich am besten tagsüber auch mal hinzulegen. Wenn das Baby eingeschlafen ist, dann ist da eine perfekte Gelegenheit für. Was ist aber, wenn man jetzt gar nicht so auf Kommando einschlafen kann?
2: Ja, ich würde den Anspruch ablegen, in dieser Zeit auch tief und fest zu schlafen, schlafen zu müssen, weil das funktioniert dann tatsächlich nicht. Und wie gesagt, unsere innere Uhr ist eigentlich nicht so eingestellt, dass wir tagsüber mehrmals schlafen. Also so ein Nachmittagsschläfchen ist bei uns meistens durchaus möglich. Zumindest haben wir da auch hormonell unser Tief, so nach dem Mittagessen. Für einen ist es eher so 13 Uhr, für den anderen eher 15, 16 Uhr. Und sich da mal hinzulegen funktioniert ganz gut, weil wir da auch unser hormonelles Tief haben. Da sind wir auch eher nicht so leistungsfähig. Und wenn man sich da mal hinlegt, mal so ein Stündchen mitruht, dann selbst wenn man nicht tief und fest einschläft, man merkt oft nicht, dass man schon im Leichtschlaf war. Und der kann bereits erholsam sein.
1: Also da ganz entspannt rangehen, ohne Druck und trotzdem hinlegen. Danke. Das sagt Schlafmedizinerin Dr. Samia Little-Elk.
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3: Mit Alexander Kanya. Hallo zusammen und das sind die wichtigsten Meldungen des Tages. Kinder sollen sicher mit dem Fahrrad unterwegs sein können. Darum geht es in diesen Tagen und am Wochenende bei ganz vielen Aktionen in ganz Deutschland. Denn gerade für Kinder gibt es im Straßenverkehr oft gefährliche Situationen. Deswegen fordert die Initiative Kidical Mass die Politik auf, mehr dafür zu tun, dass zum Beispiel die Fahrradwege sicherer werden, sagte uns Mitorganisator Andreas Meissner.
4: Wir wollen dafür demonstrieren, dass Dinge umgesetzt werden im Straßenverkehr, sodass sich jeder auch auf dem Fahrrad sicher fühlen kann. Und insbesondere, wenn er noch klein ist, dass er das Gefühl hat, wenn ich hier durch meine Stadt oder meinen Ort radele, bin ich sicher. Und deswegen fordern wir zum Beispiel geschützte Radwege, weil wir der festen Überzeugung sind, dass die Trennung vom Autoverkehr und auch vom Bürgersteig wichtig ist, damit man dann auch als Kind sich sicher auf dem Rad überall bewegen kann.
3: In ganz Deutschland sind Aktionen für kinderfreundliche Straßen geplant, darunter viele große Fahrraddemos. Alle Infos dazu gibt's auf kinderaufsrad.org. Der letzte Flug von Menschen zum Mond ist jetzt einen Monat her und trotzdem können wir ihm wieder ganz nah sein. Die US-Weltraumorganisation NASA hat 12.000 hochauflösende Fotos der Artemis-2-Mission veröffentlicht. Sie zeigen den Mond und die Erde in noch nie dagewesener Schärfe. Aufgenommen haben sie die Astronauten während ihrer Reise. Inzwischen laufen die Vorbereitungen für die nächste Mondmission. Dieses Mal sollen Menschen nicht nur um den Mond herumfliegen, sondern auch auf ihm landen. Zollbeamte kontrollieren ja täglich viele Waren, die das Land verlassen oder hineinkommen. Sie schauen nach verbotenen Sachen, die vielleicht sogar gefährlich sind. Was sie da jetzt in Bayern kontrolliert haben, das sehen aber auch erfahrene Zollbeamte nur sehr selten. Ein echter Dinosaurierschädel lag da plötzlich vor ihnen. Das hat auch einen guten Grund. Der Millionen Jahre alte Schädel ist auf dem Weg nach China. Dort soll er in einem Naturkundemuseum ausgestellt werden. 28 junge Männer haben sich im Vatikan ihren Lebenstraum erfüllt. Sie sind jetzt Mitglieder der Schweizer Garde. Die haben ganz besondere Aufgaben. Sie bewachen zum Beispiel den Papst und wichtige Orte im Vatikan. Die Schweizer Garde gibt es schon seit 500 Jahren. Ihre Uniformen sehen aus wie aus dem Mittelalter. Der Oberkörper steckt in einer Ritterrüstung und die Hosen sind weit geschnitten und rot-gelb gestreift. Und die Berlin Volleys sind wieder deutscher Volleyballmeister nach einem 3:1 in Lüneburg. Mit dem dritten Sieg im dritten Spiel der Best-of-Five-Serie sicherten sich die Berliner bereits den 10. Titel in Folge. Herzlichen Glückwunsch. Soweit die Meldungen und die Radio Teddy Nachrichten zum Nachhören jederzeit in der Radio Teddy App und überall, wo es Podcasts gibt.
2: 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Drinnen ist es gerade wesentlich gemütlicher als draußen mit den vielen Regenwolken. Temperaturen 6 bis 11 Grad. Und der Donnerstag, der ist dann in der Mitte von Deutschland immer noch ziemlich verregnet bei Temperaturen um die 10 Grad. Im Süden kann sich ein paar Mal die Sonne zwischen die Regenwolken mogeln bei Temperaturen um die 14 Grad. Im Norden bis jetzt kein Regen in Sicht. Sonne und Wolken im Mix bei 15 Grad.
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2: Ich habe mit Psychologin Henriette Grünert über das Thema Dazwischenreden gesprochen. Viele Eltern haben ein Problem, einfach mal ein Gespräch unter Erwachsenen zu führen, weil das Kind immer wieder stört. Henriette, erstmal vorneweg, woher kann es denn kommen, wenn die Kinder die Tendenz haben, immer dazwischen zu reden?
3: Also ganz klar, es geht um Aufmerksamkeit. Ne? Das Kind fühlt sich vielleicht in dem Moment zurückgestellt, hat das Gefühl, ich kriege jetzt hier nicht so viel ab, wie ich eigentlich brauche. Wichtig ist auch, es braucht einen Entwicklungsschritt dafür. Das nennt sich Triangulierung. Das heißt, dass Kinder verstehen, dass nicht nur das Kind zu Mama und zu Papa eine Beziehung hat, sondern dass auch Mama und Papa eine Beziehung untereinander haben. Den Entwicklungsschritt braucht es, der findet aber relativ früh statt. Das ist auch nochmal wichtig, aber in den meisten Fällen geht es um Aufmerksamkeit.
2: Ja, und wenn es immer wieder passiert, könnten ja viele Mamas jetzt auch denken, oh Gott, habe ich dem Kind jetzt im normalen Leben nicht genug Aufmerksamkeit geschenkt, dass es jetzt immer kommen muss und muss ich diese Aufmerksamkeit einfordern, wenn ich gerade mit jemand anders reden will. Habe ich was falsch gemacht?
3: Nichts falsch gemacht, alles richtig gemacht. Das ist ganz normal und ich glaube, das kennen alle Eltern, ne? Dass Kinder genau in dem Moment, wo man vielleicht das ernsthafte Gespräch ansetzt, dazwischen kommen und sagen, hey, jetzt brauche ich aber das und das oder spiel jetzt mit mir oder ich kann jetzt nicht warten. Dann geht es wieder darum, eine sanfte Grenze zu setzen, auch zu sagen, guck, jetzt bin ich im Gespräch, auch das andere zu stärken, zu sagen, guck mal, wenn du mit deiner Freundin oder deinem Freund spielst, möchtest du doch auch nicht, dass ich alle 5 Minuten reingeplatzt komme. Das eigene Bedürfnis auch ernst nehmen und dann ist das auch gut gelöst.
2: Also wir Eltern dürfen natürlich auch Bedürfnisse haben. Danke an Radio Teddy Familienexpertin Psychologin Henriette Grüner zum Thema Dazwischenreden. 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
1: Mit Nils, hallo. Sina fragt, welcher Vogel der kleinste und welcher der größte ist. Fangen wir mal mit dem größten an. Das ist der Vogel Strauß. Der wohnt in Afrika und ist ein Laufvogel, kann also nicht fliegen, dafür aber echt schnell rennen. Mit einer Geschwindigkeit von 70 Kilometern pro Stunde ist der Strauß schneller als Autos in der Stadt fahren dürfen. Der Kopf sitzt beim größten Vogel Strauß in 2,5 Metern Höhe. Der größte Vogel der Welt ist also größer als ein Mensch und auch schwerer als die meisten. Der größte Vogel, der fliegen kann, das ist die Riesentrappe. Sie lebt auch in Afrika und wird fast 20 Kilo schwer, wiegt also ungefähr so viel wie ein Vorschulkind. Der allerkleinste Vogel der Welt ist dagegen leichter als eine Feder von Trappe und Strauß. Die Bienenelfe gehört zu den Kolibris, wird auch Hummelkolibri genannt und wiegt weniger als 2 Gramm. Die Bienenelfe ist also leichter als ein 1-Cent-Stück, die kleinste Münze, die wir haben. Der Kolibri lebt in der Karibik, auf Kuba, sieht von der Körperform her aus wie ein ganz normaler Vogel, ist aber nur 6 cm lang. Und das von der Schnabelspitze bis zum Ende der Schwanzfedern. Also von der Größe her ungefähr vergleichbar mit einer kleinen Libelle.
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6: Drinnen ist es gerade wesentlich gemütlicher als draußen mit den vielen Regenwolken. Temperaturen 6 bis 11 Grad. Und der Donnerstag, der ist dann in der Mitte von Deutschland immer noch ziemlich verregnet bei Temperaturen um die 10 Grad. Im Süden kann sich ein paar Mal die Sonne zwischen die Regenwolken mogeln bei Temperaturen um die 14 Grad. Im Norden bis jetzt kein Regen in Sicht. Sonne und Wolken im Mix bei 15 Grad.
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1: Also ich erinnere mich noch ganz genau, wie gerne ich an den Kleiderschrank von meiner Mutter gegangen bin. Als Teenie habe ich mir da die Jeanshosen rausgeholt, ungefragt natürlich, und sie dann auch angezogen. Oder ich habe, als ich noch etwas jünger war, ihre Ballkleider rausgeholt und die angezogen und damit Prinzessin gespielt. Liebe Eltern, und anscheinend kennt ihr das auch, dass sich eure Kinder an eurem Kleiderschrank bedienen. Das sagt zumindest unsere Umfrage auf den Radio Teddy Social Media Kanälen. Radio Teddy Familienexpertin Henriette Grünert. Wie machen wir unseren Kindern denn klar, dass das aber nicht immer geht, einfach so an den Schrank zu gehen? Und vor allem, gibt es eine coole Alternative?
2: Erstmal würde ich versuchen, klare Grenzen aufzuzeigen, ne, auch zu erklären, warum das nicht geht. Das sind zum Beispiel die teuren Schuhe, ne, wenn da der Absatz abbricht, wäre irgendwie doof, ne, das zu, auch zu erklären, auch mit dem eigenen Gefühl zu hinterlegen, ne, das sind Teile, die sind mir wichtig. Ansonsten kann ich nur empfehlen, vielleicht auch Boxen zu machen, ne, wo man sagt, hier, das sind meine ausrangierten Sachen, gerne, nimmst du dir mal eine Bluse, nimmst du dir mal ein paar Schuhe, Schminke, vielleicht auch günstige, es gibt ja beim Drogeriemarkt auch günstige Schminke, ne, die zwar Erwachsenenschminke ist, also nicht die Kinderschminke, aber da vielleicht 3-4 Sachen mit reinzulegen, die man dann auch ausprobieren kann, sodass klar ist, das ist die Ausprobier-Erwachsenenkiste, aber sie müssen nicht an die vielleicht wirklich guten Sachen der Eltern.
1: Herzlichen Dank an Radio Teddy Familienexpertin Henriette Grünert.

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3: Mit Alexander Kanja. Hallo zusammen und das sind die wichtigsten Meldungen des Tages. Kinder sollen sicher mit dem Fahrrad unterwegs sein können. Darum geht es in diesen Tagen und am Wochenende bei ganz vielen Aktionen in ganz Deutschland. Denn gerade für Kinder gibt es im Straßenverkehr oft gefährliche Situationen. Deswegen fordert die Initiative Kidical Mass die Politik auf, mehr dafür zu tun, dass zum Beispiel die Fahrradwege sicherer werden, sagte uns Mitorganisator Andreas Meissner.
4: Wir wollen dafür demonstrieren, dass Dinge umgesetzt werden im Straßenverkehr, sodass sich jeder auch auf dem Fahrrad sicher fühlen kann und insbesondere, wenn er noch klein ist, dass er das Gefühl hat, wenn ich hier durch meine Stadt oder meinen Ort radele, bin ich sicher. Und deswegen fordern wir zum Beispiel geschützte Radwege, weil wir der festen Überzeugung sind, dass die Trennung vom Autoverkehr und auch vom Bürgersteig wichtig ist, damit man dann auch als Kind sich sicher auf dem Rad überall bewegen kann.
3: In ganz Deutschland sind Aktionen für kinderfreundliche Straßen geplant, darunter viele große Fahrraddemos. Alle Infos dazu gibt's auf kinderaufsrad.org. Der letzte Flug von Menschen zum Mond ist jetzt einen Monat her und trotzdem können wir ihm wieder ganz nah sein. Die US-Weltraumorganisation NASA hat 12.000 hochauflösende Fotos der Artemis-2-Mission veröffentlicht. Sie zeigen den Mond und die Erde in noch nie dagewesener Schärfe. Aufgenommen haben sie die Astronauten während ihrer Reise. Inzwischen laufen die Vorbereitungen für die nächste Mondmission. Dieses Mal sollen Menschen nicht nur um den Mond herumfliegen, sondern auch auf ihm landen. Zollbeamte kontrollieren ja täglich viele Waren, die das Land verlassen oder hineinkommen. Sie schauen nach verbotenen Sachen, die vielleicht sogar gefährlich sind. Was sie da jetzt in Bayern kontrolliert haben, das sehen aber auch erfahrene Zollbeamte nur sehr selten. Ein echter Dinosaurierschädel lag da plötzlich vor ihnen. Das hat auch einen guten Grund. Der Millionen Jahre alte Schädel ist auf dem Weg nach China. Dort soll er in einem Naturkundemuseum ausgestellt werden. 28 junge Männer haben sich im Vatikan ihren Lebenstraum erfüllt. Sie sind jetzt Mitglieder der Schweizer Garde. Die haben ganz besondere Aufgaben. Sie bewachen zum Beispiel den Papst und wichtige Orte im Vatikan. Die Schweizer Garde gibt es schon seit 500 Jahren. Ihre Uniformen sehen aus wie aus dem Mittelalter. Der Oberkörper steckt in einer Ritterrüstung und die Hosen sind weit geschnitten und rot-gelb gestreift. Und die Berlin Volleys sind wieder deutscher Volleyballmeister nach einem 3:1 in Lüneburg. Mit dem dritten Sieg im dritten Spiel der Best-of-5-Serie sicherten sich die Berliner bereits den 10. Titel in Folge. Herzlichen Glückwunsch. Soweit die Meldungen und die Radio Teddy Nachrichten zum Nachhören jederzeit in der Radio Teddy App und überall, wo es Podcasts gibt.
5: Drinnen ist es gerade wesentlich gemütlicher als draußen mit den vielen Regenwolken. Temperaturen 6 bis 11 Grad. Und der Donnerstag, der ist dann in der Mitte von Deutschland immer noch ziemlich verregnet bei Temperaturen um die 10 Grad. Im Süden kann sich ein paar Mal die Sonne zwischen die Regenwolken mogeln bei Temperaturen um die 14 Grad. Im Norden bis jetzt kein Regen in Sicht. Sonne und Wolken im Mix bei 15 Grad.
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0: Sandra hier vom Radio Teddy Vormittag. Hier geht's jetzt wieder um Elternthemen.
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0: Eindeutiges Abstimmungsergebnis auf unseren Radio Teddy Social Media Kanälen. 91% von euch, liebe Eltern, nehmen sich auch vor, weniger zu meckern. Ist aber nicht ganz so einfach. Radio Teddy Familienexpertin und Psychologin Henriette Grünert. Sag mal, wieso fällt es uns so schwer, uns daran zu halten, ein bisschen weniger zu meckern?
2: Ich glaube, es ist wichtig zu verstehen, dass das Verhalten der Kinder bei uns was triggert. Ne? Also wir wollen schnell los, das dauert uns alles viel zu lange. Mhm. Wir müssen noch einkaufen, wir würden eigentlich vielleicht lieber alleine gehen, aber Kind muss mit, weil Schule ist halt schon aus.
0: Und dann wird es ja nochmal anstrengender, ne?
2: Genau. Ne? Und diese Dinge, die triggern bei uns was, und das sind unsere Themen. Und dann denken wir manchmal mit so einer Strafandrohung oder so einer Konsequenzandrohung, nenne ich es mal, oder so einem wenn dann nicht das, dann das. Ne? Denken wir, das geht schneller und es funktioniert alles und Kinder funktionieren dann danach. Was wir aber erzeugen, ist halt Angst.
0: Ja.
2: Ne? Und so ein Angstfunktionieren vielleicht, wenn das überhaupt.
0: Ja.
2: Vielleicht geht es auch komplett in die Hose.
0: Mhm.
2: Aber das wäre, glaube ich, so ein wichtiger Moment, ne? Zu gucken, was ist es bei mir? Warum bin ich jetzt ungehalten?
0: Hat es überhaupt was mit dem Kind zu tun? Manchmal
2: genau.
0: Ja gar nicht, sondern manchmal ist ja auch vorher irgendwas schon passiert.
2: Ganz
0: ne?
2: Genau. Ich muss ja wohl gestresst von der Arbeit nach Hause kommen und der Kollege XY hat mich tierisch genervt und dann kriegt mein Kind es dann ab, ne? So als Stellvertreter. Also da immer noch mal gucken, was ist es bei mir?
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1: Mit Nils, hallo. Und mit dieser neuen Frage hier.
2: Hallo, ich heiße Niklas, ich bin 8 Jahre alt und meine Frage ist, warum lebt die Eintagsfliege eigentlich nur einen Tag?
1: Ja, die Eintagsfliege lebt als erwachsenes Tier tatsächlich oft nur einen Tag. Manche Eintagsfliegen leben sogar nur ein paar Stunden. Darum haben Menschen ihr diesen Namen gegeben. Es sieht nämlich so aus, als wäre sie nur für einen einzigen Tag da. Aber eigentlich ist die Geschichte etwas anders. Die Eintagsfliege lebt genau betrachtet nicht nur einen Tag. Bevor sie Flügel bekommt, lebt sie lange Zeit im Wasser. Dort ist sie noch eine Larve. Im Wasser wächst sie langsam heran. Das kann viele Monate dauern. Bei manchen Arten dauert es sogar mehrere Jahre. Erst wenn sie groß genug ist, verlässt sie das Wasser. Dann verwandelt sie sich und bekommt Flügel. Jetzt beginnt ihr kurzes Leben in der Luft. In dieser Zeit fliegt sie umher, sucht einen Partner und legt Eier. Aus diesen Eiern schlüpfen dann später wieder neue Larven im Wasser. Das erwachsene Tier hat also nur wenig Zeit für seine wichtigste Aufgabe, für Nachwuchs zu sorgen. Deshalb lebt die Eintagsfliege als fliegendes Insekt nur sehr kurz. Der Name stimmt also ein bisschen, aber nicht ganz. Die Eintagsfliege lebt insgesamt länger, nur ihr Leben mit Flügeln dauert oft nur einen Tag. Darum heißt sie Eintagsfliege.
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1: Und jetzt gibt's Tipps von Grundschullehrerin Viola Patricia Herrmann zum Thema Schule und Lernen. Und wenn die Sitzordnung in der Schule festgelegt oder überarbeitet wird, dann ist das für viele unserer Kinder eine emotionale Achterbahnfahrt. Die meisten Lehrer legen nämlich lieber selber fest, wer neben wem sitzt. Auch unsere Radio Teddy Familienexpertin, die Grundschullehrerin und Vierfachmama Viola Patricia Herrmann. Viola, wonach gehst du bei der Platzierung deiner Schüler?
2: Ich gucke zum einen, dass es eine gute Mischung aus Mädchen und Jungen ist. Und dann, sage ich mal, kenne ich natürlich meine Pappenheimer auch ein Stück weit und weiß, wer gut zusammenpasst, wer vielleicht auch mal im Team gut arbeiten könnte, wenn es die Arbeitsphase erfordert. Und ich weiß auch, wer sich so gegenseitig stören würde, dass es sowohl für die Kinder als auch für die Lerngruppe kontraproduktiv ist.
1: Wenn ich jetzt mit dir rede, dann stelle ich mir natürlich irgendwie immer den Frontalunterricht vor, so die Zweierbänke. Aber das ist ja heute gar nicht mehr so. Welche Tischordnung ist denn für dich die beste? Wohl mit welcher Tischordnung lernen Kinder am besten?
2: Also es gibt die Möglichkeit, so habe ich das immer gemacht, dass ich die Tische auch entsprechend umstelle. Das heißt, wenn ich das Simple Past einführe, mache ich es frontal. Wenn ich dann in Arbeitsphasen komme oder auch die unregelmäßigen Verben abfragen möchte, spielerisch, oder die Kinder fragen sich ab, dann können Gruppentische auch wunderbar dafür geeignet sein.
1: Also eine flexible Tischordnung im Klassenraum, je nach Arbeitsphase. Das klingt nach einem guten Vorschlag, finde ich. Könnte man bei der nächsten Elternversammlung mal ansprechen. Danke an Grundschullehrerin Viola Patricia Herrmann zum Thema Sitzordnung im Unterricht.
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3: Mit Alexander Kanja. Hallo zusammen und das sind die wichtigsten Meldungen des Tages. Kinder sollen sicher mit dem Fahrrad unterwegs sein können. Darum geht es in diesen Tagen und am Wochenende bei ganz vielen Aktionen in ganz Deutschland. Denn gerade für Kinder gibt es im Straßenverkehr oft gefährliche Situationen. Deswegen fordert die Initiative Kidical Mass die Politik auf, mehr dafür zu tun, dass zum Beispiel die Fahrradwege sicherer werden, sagte uns Mitorganisator Andreas Meissner.
4: Wir wollen dafür demonstrieren, dass Dinge umgesetzt werden im Straßenverkehr, sodass sich jeder auch auf dem Fahrrad sicher fühlen kann. Und insbesondere, wenn er noch klein ist, dass er das Gefühl hat, wenn ich hier durch meine Stadt oder meinen Ort radele, bin ich sicher. Und deswegen fordern wir zum Beispiel geschützte Radwege, weil wir der festen Überzeugung sind, dass die Trennung vom Autoverkehr und auch vom Bürgersteig wichtig ist, damit man dann auch als Kind sich sicher auf dem Rad überall bewegen kann.
3: In ganz Deutschland sind Aktionen für kinderfreundliche Straßen geplant, darunter viele große Fahrraddemos. Alle Infos dazu gibt's auf kinderaufsrad.org. Der letzte Flug von Menschen zum Mond ist jetzt einen Monat her und trotzdem können wir ihm wieder ganz nah sein. Die US-Weltraumorganisation NASA hat 12.000 hochauflösende Fotos der Artemis-2-Mission veröffentlicht. Sie zeigen den Mond und die Erde in noch nie dagewesener Schärfe. Aufgenommen haben sie die Astronauten während ihrer Reise. Inzwischen laufen die Vorbereitungen für die nächste Mondmission. Dieses Mal sollen Menschen nicht nur um den Mond herumfliegen, sondern auch auf ihm landen. Zollbeamte kontrollieren ja täglich viele Waren, die das Land verlassen oder hineinkommen. Sie schauen nach verbotenen Sachen, die vielleicht sogar gefährlich sind. Was sie da jetzt in Bayern kontrolliert haben, das sehen aber auch erfahrene Zollbeamte nur sehr selten. Ein echter Dinosaurierschädel lag da plötzlich vor ihnen. Das hat auch einen guten Grund. Der Millionen Jahre alte Schädel ist auf dem Weg nach China. Dort soll er in einem Naturkundemuseum ausgestellt werden. 28 junge Männer haben sich im Vatikan ihren Lebenstraum erfüllt. Sie sind jetzt Mitglieder der Schweizer Garde. Die haben ganz besondere Aufgaben. Sie bewachen zum Beispiel den Papst und wichtige Orte im Vatikan. Die Schweizer Garde gibt es schon seit 500 Jahren. Ihre Uniformen sehen aus wie aus dem Mittelalter. Der Oberkörper steckt in einer Ritterrüstung und die Hosen sind weit geschnitten und rot-gelb gestreift. Und die Berlin Volleys sind wieder deutscher Volleyballmeister nach einem 3:1 in Lüneburg. Mit dem dritten Sieg im dritten Spiel der Best-of-Five-Serie sicherten sich die Berliner bereits den 10. Titel in Folge. Herzlichen Glückwunsch. 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
6: Drinnen ist es gerade wesentlich gemütlicher als draußen mit den vielen Regenwolken. Temperaturen 6 bis 11 Grad. Und der Donnerstag, der ist dann in der Mitte von Deutschland immer noch ziemlich verregnet bei Temperaturen um die 10 Grad. Im Süden kann sich ein paar Mal die Sonne zwischen die Regenwolken mogeln bei Temperaturen um die 14 Grad. Im Norden bis jetzt kein Regen in Sicht. Sonne und Wolken im Mix bei 15 Grad.
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1: Hallo, ich bin Viola und mein Nachgefragt ist, warum die in den Märchen immer, dass die bösen Stiefmütter sind und nicht böse Brüder oder so, weil es sind irgendwie immer die bösen Stiefmütter, die Hexen sind und so.
2: Grüß dich, Viola, der Nils hier. Ja, warum ist es die böse Stiefmutter im Märchen? Also die Vorstellung, dass die Stiefkinder von ihrer Stiefmutter schlechter behandelt werden als die eigenen, die ist wirklich schon uralt. Sie geht zurück bis in die Antike. Wir kennen ja auch den Ausdruck, mit einer Sache stiefmütterlich umgehen. Eine der größten Gemeinheiten der deutschen Sprache. Einfach, weil es heißt, dass man schlecht mit der Sache umgeht, dass man sie vernachlässigt. Schon komisch, denn wenn eine Frau als Stiefmutter das Kind ihres neuen Mannes als ihr eigenes annimmt, dann ist das ja eigentlich eine gute Sache. Aber die Stiefmutter wird einfach schon immer als böse Frau angesehen. Und dieses besondere Bild der bösen Stiefmutter, das haben vor ungefähr 200 Jahren verstärkt die Brüder Grimm in ihren Märchen einfließen lassen. Egal ob Hänsel und Gretel, Schneewittchen oder Aschenputtel, immer wieder steht die Stiefmutter für das Böse. Sie stört die Familienharmonie, ist das lieblose Gegenteil der wirklichen Mutter. Einfach eine Frau, die die Kinder ihrer Vorgängerin hasst. Der Stiefvater spielt in Märchen praktisch keine Rolle, was vielleicht auch daran liegt, dass es Stiefväter früher praktisch so gut wie nicht gegeben hat. Stiefmütter dagegen wohl, weil es damals anders als heute immer wieder passierte, dass die leiblichen Mütter die Geburt ihres Kindes nicht überlebten und der leibliche Vater wieder heiraten musste, um jemanden zu haben, der die Kinder versorgt.
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0: Guten Morgen.
1: Guten Morgen am Freitag. Gemeinsam geht's Richtung Muttertagswochenende.
2: Guten Morgen. Und bevor wir euch dahin entlassen, klären wir noch all eure Muttertagsfragen. Zum Beispiel die von Christine, 8 Jahre. Warum heißt es eigentlich Muttersprache und nicht Vatersprache? Und wer hat den Muttertag eigentlich erfunden und seit wann feiern wir den? Und welche Blumenfarbe sollte denn am Sonntag auf dem Tisch stehen?
1: So viele Fragen, wir haben die Antworten. Alle Antworten ab kurz vor 7:30.
2: Hier bei uns in der Show.
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1: Ja, das Frühlingswetter gibt sich Mühe. Heute Sonne, es bleibt trocken bis zu 15 Grad, in einigen Orten sogar knapp über 20 Grad. Und das Muttertagswochenende wird auch nochmal so richtig sonnig und die Temperaturen spielen gut mit.
2: Und jetzt ist Aufstehen angesagt, liebe Kids. Einmal machen wir das noch früh vor dem Wochenende, bevor ihr dann morgen wieder ausschlafen könnt. Und wir helfen euch beim Wachwerden gleich mit dem coolen Charted Buddy. Jetzt gibt's die K-Pop-Megastars von BTS. Hier ist Swim.

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1: So viele Papas freuen sich, dass sie nicht groß suchen müssen mit den Kids, um die Mama am Sonntag zum Muttertag zu überraschen. Wir nehmen euch die Arbeit ein Stückchen ab und stellen einfach nur drei kurze Fragen.
2: Und heute geht's nach Berlin-Pankow. Zu uns ins Studio geschafft hat es Elisabeth. Guten Morgen.
3: Guten Morgen.
2: Elisabeth, du möchtest deiner Mama auch eine Freude machen?
3: Ja, gerne.
2: Okay. Oh, ich bin aufgeregt.
0: Der Name deiner Mama.
3: Katharina.
0: Die Lieblingsfarbe deiner Mama.
3: Rot.
0: Der Lieblingsgegenstand deiner Mama.
3: Oh, Schmuck.
0: Hier ist deine Muttertagsgeschenkidee.
1: Und der Mama Mart sagt, Elisabeth, das perfekte Geschenk für deine Mama wäre eine personalisierte Schmuckschatulle. Die kannst du zum Beispiel selber basteln aus Pappe, ne? Kannst du so zusammenkleben aus ein paar Wänden. Und dann kannst
2: oder
1: du die
2: Papier, da kann man auch so kleine Kisten basteln.
1: Ja, genau, das geht alles.
2: Falltechnik.
1: Oder auch so aus alten Verpackungen, ne? Habt ihr vielleicht auch noch zu Hause. Dann landet es nicht gleich im Müll. Und das kannst du dann rot anmalen, weil rot ja die Lieblingsfarbe ist von deiner Mama. Und sie kann ihren Schmuck, also ihren Lieblingsgegenstand, immer darin verstauen, sodass sie das auch niemals verlieren kann.
2: Ja. Gefällt's dir?
3: Ja, sehr. Dankeschön.
1: Bitte sehr.
2: Wie sieht's bei euch aus? Fehlt euch noch eine passende Idee? Schaltet ein, der Radio Teddy Mama Mart ist aktiviert. Morgen früh wieder um 6:40 Uhr und 7:40 Uhr.

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1: Und dieser Superhit wird in dieser Stunde den Eltern sehr bekannt vorkommen, denn aktuell läuft eine Streaming-Serie und da laufen ganz viele 80er-Hits, unter anderem dieser Song. Und Felix Jähn, der Star-DJ aus Deutschland, hat sich gedacht, ich mach diesen Song mal neu, hau einen fetten Beat runter und hol mir die Stimme von Cascada dazu. Und wie dieser Song jetzt im Jahre 2026 klingt, hören wir jetzt in dem Superhit Boy You Turn Me, hier bei Radio Teddy. 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
3: Morgen am Freitag, es ist 6 Uhr.
4: Guten
3: noch
4: Morgen.
3: Einmal früh aufstehen, also heute. Und dann ist auch Wochenende beim nächsten Mal aufstehen.
4: Und wir sorgen dafür, dass ihr auch heute am Freitag nochmal ganz schnell aus dem Bett hüpft. Liebe Kids, beweist uns, dass ihr aufgestanden seid, werdet so Radio-Teddy Frühaufsteherin oder Frühaufsteher des Tages und gewinnt die exklusive Radio-Teddy Frühaufsteher-Urkunde. Die ist handsigniert und die gibt es wirklich nur hier bei uns. Frühaufsteherin, Frühaufsteher werden unter der 0331 7 6 mal die 2. Die Mitmachregeln stehen auf radioteddy.de. 0331 7 und 6 mal die 2. Und gleich um 6.10 Uhr wird gekürt.
3: Und jetzt die Radio-Teddy-Nachrichten mit Nils. Guten Morgen, Nils.
5: Hi, guten Morgen.
3: Jetzt geht's um Menschen, die sich um Tiere kümmern.
5: Ja, ihr habt ein großes Herz für Tiere oder kennt jemanden, der sich für den Tierschutz einsetzt, sich zum Beispiel um freilebende Straßenkatzen kümmert, ehrenamtlich im Tierheim arbeitet oder Kröten bei der Wanderung über die Straße hilft? Dann solltet ihr denjenigen oder diejenige oder den Verein für den Deutschen Tierschutzpreis anmelden. Wie so eine Bewerbung aussehen soll, hat uns Lea Schmitz vom Deutschen Tierschutzbund gesagt.
6: Also man kann das Engagement beschreiben, dafür hat man so ungefähr eine DIN A4-Seite Platz, sollte halt wirklich irgendwie deutlich machen, was ist das Besondere, was leistet die da wirklich jeden Tag. Und dann kann man das zusammen auch noch mit ein paar Fotos einsenden, entweder per E-Mail oder per Post. Da findet man alle Infos auch auf unserer Webseite.
5: Einsendeschluss ist Ende kommender Woche und alle Infos dazu gibt's auf der Seite tierschutzbund.de. Die US-Weltraumorganisation NASA hat 12.000 hochauflösende Fotos der Artemis-2-Mission veröffentlicht. Sie zeigen den Mond und die Erde in noch nie dagewesener Schärfe. Aufgenommen haben sie die Astronauten während ihrer Reise im vergangenen Monat rund um den Mond. Der SC Freiburg steht erstmals in seiner Vereinsgeschichte im Finale der Fußball-Europa League. Die Freiburger haben am Abend das Halbfinalrückspiel gegen Sporting Braga aus Portugal mit 3:1 gewonnen. Freiburgs Vincenzo Grifo sagte nach dem Spiel im RTL-Fernsehen:
7: Wir haben so geackert, wir haben so gearbeitet, wir haben so an Details gearbeitet. Und deswegen hat diese Mannschaft, dieser Verein, diese Stadt mit dieser Energie es einfach so verdient, im Finale zu stehen.
5: Im Finale am 20. Mai trifft Freiburg dann auf Aston Villa aus England. Und einen Monat vor dem Start der Fußball-WM hat Superstar Shakira schon mal verraten, wie der offizielle WM-Song heißt. Dai Dai, das ist italienisch und bedeutet so viel wie Los geht's, los geht's. Ein kurzes Video zu dem Song hat sie auch gepostet. So hört er sich an. Soweit die Meldungen. 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
5: Hier bei uns in Berlin und Brandenburg ist die Uhlandstraße in Berlin-Charlottenburg wegen der Vorbereitungen für die Classic Days zwischen Kudamm und Kantstraße in beiden Richtungen gesperrt.
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3: Sonne, harmlose Wolken und es bleibt trocken. Dazu Höchstwerte heute zum Start ins Muttertagswochenende zwischen 14 und 20 Grad. Morgen wieder Sonne, noch mehr Sonnenschein als heute sogar und weniger Wolken. Und mit den Temperaturen geht's weiter bergauf. Morgen bis zu 24 Grad. Am Muttertag selbst wieder Sonnenschein und Temperaturen bis zu 25 Grad.
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3: Für unseren Regenbogen brauchen wir zwei Zutaten. Wir haben Sonnenschein heute. Die Regentropfen fehlen. Könnt ihr gerne selbst dafür sorgen, dass ein Regenbogen entsteht, falls ihr eure Pflanzen gießt oder den Rasen bewässert. Dann entsteht auch so ein süßer Regenbogen.
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4: Zähneputzen ist angesagt, liebe Kids. Ja, ich weiß, da ist jetzt bei einigen nicht so große Freude, weil ihr euch wahrscheinlich denkt, was soll daran Spaß machen?
3: Ja, meine Töchter würden dich angucken und denken, warum bist du so glücklich darüber?
4: Ja, weil wir das jeden Mal mit euch gemeinsam machen zur Lieblingsmusik hier mit dem Radio Teddy Zahnputzit. Und so wird Zähneputzen zum absoluten Highlight. Und das jeden Tag, das ganze Jahr über. Mit dabei ist Clara, 10 Jahre. Was hast du für eine Zahnbürste jetzt am Start?
11: Also meine Zahnbürste ist eine Elektrozahnbürste und die ist gelb und blau.
4: Okay, dann starten wir jetzt gemeinsam den Radio Teddy Zahnputzit. Und der kommt in dieser Stunde von Superstar Taylor Swift. Euch ganz, ganz viel Spaß und los geht's mit dem Zahnputzit-Startsignal.

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0: 6.13 Uhr am Freitag, die Radio Teddy Morgenshow hier, Christina und Tim. Guten Morgen. Gemeinsam geht's Richtung Wochenende. Ihr deckt jetzt gerade so langsam den Frühstückstisch und wir sorgen für gute Stimmung mit dem Dance-Hit von Alle Farben aus Berlin. Baby Goodbye.
1: Und am Sonntag werden wieder viele Blümchen auf dem Frühstückstisch stehen. Dann ist Muttertag. Und welche Blumenfarbe da für besonders viel Liebe sorgt, verraten wir euch gleich kurz vor 6:30.
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0: Wir locken euch aus den Federn und belohnen euer frühes Aufstehen jeden Morgen um diese Uhrzeit.
1: Und als Beweismittel gibt's von uns die ganz exklusive Radio Teddy Frühaufsteher Urkunde. Die könnt ihr euch dann neben's Bett stellen, auf den Nachttischschrank oder an die Wand hängen. Dann könnt ihr sie immer angucken und wisst dann, ach, ich bin Frühaufsteher oder Frühaufsteherin des Tages geworden.
0: Ja. 0331 76 mal die 2, Mitmachregeln auf radioteddy.de. Unter allen, die seit 6 Uhr hier angerufen haben, hat es Theo, 7 Jahre aus Degendorf in Bayern ins Studio geschafft. Guten Morgen.
1: Morgen.
3: Guten Morgen.
1: Herzlich willkommen hier im exklusiven Frühaufsteher-Club. Du klingst noch so ein bisschen müdchen. Wer hat dich denn heute geweckt?
3: Mich hat keiner geweckt.
0: Bist du einfach so alleine wach geworden?
3: Ja.
0: Passiert das jeden Morgen um die Uhrzeit?
3: Nee.
0: Cool, okay. Du kannst auch mal länger dann vielleicht schlafen. Aber heute bist du hoffentlich rechtzeitig wach geworden und auch aus dem Bett gekommen.
3: Ja.
1: Das wollen wir jetzt einmal überprüfen. Und du beweist uns das bitte, dass du wirklich aufgestanden bist, indem du deine Kinderzimmertür öffnest und rausrufst:
4: Hoch die Hände, Muttertagswochenende.
3: Ich bin in der Küche.
0: Dann kannst du auch die Küchentür aufmachen und rausrufen. Let's go!
3: Hoch die Hände, Muttertagwochenende.
0: Super!
1: Ja, Theo, herzlichen Glückwunsch. Du bist Radio Teddy Frühaufsteher des Tages und du bekommst jetzt von uns deine ganz exklusive und handsignierte Frühaufsteher-Urkunde.
3: Danke.
1: Bitte sehr. Und den nächsten Frühaufsteher oder die nächste Frühaufsteherin küren wir Montag früh wieder um 6.10 Uhr.
0: Und wir schicken euch noch heute mit der Familie zum Konzert von Superstar Alvaro Soler. Ab 7 Uhr hier bei Radio Teddy.
4: Baby!

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0: 6.23 Uhr am Freitag, die Radio Teddy Morgenshow hier. Guten Morgen.
1: Guten Morgen.
0: Und ganz liebe Grüße an alle, die gerade nochmal ihre Socken wechseln müssen, weil ihr vielleicht ein Loch in eurer alten Socke gefunden habt. Passiert meinen Töchtern auch öfter mal und dann benutzt meine jüngere Tochter diese alten Socken, um dafür Kleidung für ihre Puppen herzustellen.
1: Oh, schön. Richtig recycelt die Kleidung. Ja, also
0: upcyclen.
1: Upcyclen.
0: Wir sorgen während der Sockensuche für Musik gleich mit dem Gute-Laune-Hit von Radio Teddy Superstar Nico Santos.
1: Und wir schicken euch heute noch als Familie zum Konzert von Superstar Alvaro Soler. Achtet ab 7 Uhr auf seinen Hit hier bei uns im Programm.
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3: Mit Nils, hallo. Am Sonntag ist Muttertag, da werden ja jede Menge Blumen an die Mamas verschenkt. Maria hat neulich den Spruch gehört, lasst Blumen sprechen. Nun fragt sie uns, was denn damit gemeint ist. Blumen können natürlich nicht sprechen, aber wir Menschen haben den Blumenarten und vor allem den Blumenfarben eine bestimmte Bedeutung gegeben. Und das ist mit dem Sprechen gemeint. Blumen werden ja zu allen möglichen Gelegenheiten verschenkt. Zum Geburtstag oder am Hochzeitstag, Kranke erhalten häufig Blumensträuße oder sie werden einfach nur mal so verschenkt. Und da sollte man eben wenigstens so ungefähr wissen, was die einzelnen Blumen und ihre Farben für eine Bedeutung haben. Hier ein paar Beispiele. Rote Rosen werden am häufigsten verschenkt, denn Rot ist die Farbe der Liebe. Je dunkler das Rot, desto größer ist die Liebe, heißt es. Die Sonnenblume zeigt uns Fröhlichkeit, Spaß und menschliche Wärme. Und genau deshalb kann man sie jedem lieben und herzlichen Menschen schenken. Sie bedeutet, ich mag dich. Eine der Lieblingsblumen der Deutschen ist die Tulpe. Auch sie steht für Liebe und Zuneigung und je dunkler die Farbe ist, desto stärker das Gefühl. Mit weißen Blumen sollte man etwas vorsichtiger sein. Sie galten lange Zeit als Friedhofsblumen. Aber eigentlich sind ja alle Blumen schön und am schönsten ist ein richtig bunter Blumenstrauß. Damit

0: kann man wirklich gar nichts falsch machen.
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23: Guten Morgen am Freitag, kurz nach 6:30.
24: Guten Morgen. Wir sorgen diese Woche dafür, dass ihr, liebe Papas, euch mit den Kids keine Gedanken mehr macht. Wir finden das perfekte Geschenk für die Mama am Sonntag zum Muttertag.
23: Diesen Sonntag, nur als Reminder, der Radio Teddy Mama Mart in 10 Minuten. Und jetzt die wichtigsten Meldungen des Morgens mit Nils. Guten Morgen.
25: Guten Morgen. Der Deutsche Tierschutzbund sucht wieder mögliche Preisträger für den Deutschen Tierschutzpreis. Also wenn sich jemand zum Beispiel um freilebende Straßenkatzen kümmert oder ehrenamtlich im Tierheim hilft. Wer mitmachen möchte, kann sich bis Ende kommender Woche unter tierschutzbund.de bewerben. Die US-Weltraumorganisation NASA hat 12.000 hochauflösende Fotos der Artemis-2-Mission veröffentlicht. Sie zeigen den Mond und die Erde in noch nie dagewesener Schärfe. Aufgenommen haben sie die Astronauten während ihrer Reise vergangenen Monat rund um den Mond. Der SC Freiburg steht erstmals in seiner Vereinsgeschichte im Finale der Fußball-Europa League. Die Freiburger haben am Abend das Halbfinalrückspiel gegen Sporting Braga aus Portugal mit 3:1 gewonnen. Im Finale am 20. Mai trifft Freiburg dann auf Aston Villa aus England.
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25: Hier bei uns in Berlin und Brandenburg ist die Uhlandstraße in Berlin-Charlottenburg wegen der Vorbereitungen für die Classic Days zwischen Kudamm und Kantstraße in beiden Richtungen gesperrt.
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23: Sonne, harmlose Wolken und es bleibt trocken heute hier bei uns in Berlin und Brandenburg. Bis zu 13 Grad bekommen wir. Das Muttertagswochenende wird noch sonniger und mit den Temperaturen geht es weiter rauf. Morgen bis zu 15 Grad, viel Sonne am Sonntag plus Frühlingswärme mit bis zu 20 Grad.
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23: Eine Zutat fehlt für unseren Regenbogen. Regen. Könnt ihr aber gerne selbst herstellen. Falls ihr heute eure Pflanzen gießt, dann kriegt ihr bestimmt auch einen Regenbogen zu sehen.
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24: Viele von euch stehen schon ganz aufgeregt im Badezimmer am Waschbecken und wollen endlich loslegen hier Zähneputzen zur Lieblingsmusik. Jeden Morgen hier bei uns in der Radio Teddy Morgenshow. Mit dabei ist Titus, 7 Jahre. Machst du noch was nebenbei beim Zähneputzen?
28: Ich putze einfach und mir wird nicht langweilig.
24: Sehr gut. Und noch besser wird's mit Lieblingsmusik. Jetzt von Nico Santos beim Radio Teddy Zahnputz-Hit. Euch ganz, ganz viel Spaß beim Zähneputzen und los geht's mit dem Zahnputz-Hit Startsignal.

0: all-time high. Ihr merkt, 3 Minuten können doch schnell vergehen. Liebe Grüße an alle Kids, die fleißig mitgeputzt haben.
1: Fertig!
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0: 6.40 Uhr am Freitag, die Radio Teddy Morgenshow mit Christina und Tim. Guten Morgen.
1: Morgen.
0: Hatte gerade die Augen zu. Merkt man einen Unterschied beim Reden? Nein.
1: Nein.
0: Noch einmal zeitig aufstehen und dann ist auch endlich Wochenende, sogar Muttertagswochenende.
1: Oh.
0: Und wir versetzen uns in coole Stimmung mit dem Hit von Taylor Swift, gleich The Fate of Ophelia.
1: Jetzt finden wir noch das perfekte Last-Minute-Geschenk für eure Mamas, liebe Kids.
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1: Sonntag ist es soweit, der Lieblingstag von vielen Mamas, Muttertag.
0: Oh.
1: Und viele Kids wollen natürlich ihre Mama an diesem Tag überraschen. Und dafür haben wir den Radio Teddy Mama Mart.
0: Wir finden mit nur drei kurzen Fragen eure perfekte Geschenkidee. Heute finden wir eine Idee für Pauline, 7 Jahre aus Berlin. Guten Morgen.
1: Guten Morgen.
3: Guten Morgen.
0: Womit hast du deine Mama die letzten Jahre so überrascht?
3: Ich habe ein Bild für sie gemalt.
0: Oh,
1: cool.
0: Das ist ja cool. Darf ich fragen, was so auf dem Bild drauf war? So?
3: Da habe ich halt einen Umschlag aufgeklebt und da war ein kleiner Brief für meine Mama drin.
0: Oh, da bin ich ja ganz gerührt. Das klingt ja niedlich. Du bist ja schon sehr kreativ. Mensch, Pauline. Bin ja gespannt, was unser Mama Mart da für dich noch machen kann.
3: Ja.
1: Los geht's, Pauline.
2: Der Name deiner Mama.
3: Franziska.
2: Die Lieblingsfarbe deiner Mama.
3: Und.
2: Der Lieblingsgegenstand deiner Mama.
3: Fahrrad.
1: Okay, das geben wir jetzt hier alles mal ein.
0: Mix, mix, mix, mix, mix, mix.
2: Hier ist deine Muttertagsgeschenkidee.
1: Pauline, die Geschenkidee für deine Mama zum Muttertag ist eine gemeinsame Fahrradtour. Kannst du ja als Gutschein zum Beispiel basteln. Und weil deine Mama ja so ein großer Fan der Farbe bunt ist, also von allen Farben sozusagen, passt es ja perfekt, weil wenn ihr dann durch die Natur fahrt, seht ihr ja alle möglichen Farben.
0: Ja, oder vielleicht könnt ihr euch auch noch farbenfroh anziehen.
1: Genau.
3: Ja.
0: Okay. Oh, du bist zufrieden?
3: Ja.
0: Und das ist sogar eine Sache, die ihr super schnell basteln könnt. Das schafft ihr locker noch bis Sonntag.
1: Viel Spaß euch allen beim Basteln und allen Mamas schon mal einen ganz tollen Muttertag.
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0: 6:49 am Freitag. Guten Morgen, die Radio Teddy Morgenshow. Hier Christina und Tim.
1: Guten Morgen.
0: Happy Eltern, happy Kinder. Die ultimativen Tipps für unsere Auszeit, liebe Eltern. Bleibt dran, 10:15 Uhr gibt's mehr dazu.

0: Freitagmorgen, es ist 6.53 Uhr. Guten Morgen, hier ist die Radio Teddy Morgenshow mit Christina und Tim. Viele Familien sind schon aufgeregt, denn es wird heute passieren.
1: Ja, wir schicken euch mit der ganzen Familie zum Konzert von Superstar Alvaro Soler in Berlin.
0: Heute Abend.
1: Ja, heute Abend, es ist schon soweit, also Spontanität ist angesagt. Achtet gleich ab 7 Uhr auf den Alvaro-Hit hier bei uns in der Radio Teddy Morgenshow und gewinnt mit etwas Glück.
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1: Ja, am Sonntag ist Muttertag und wir feiern euch, liebe Mamas. Auch dich, Christine, du bist ja mit einbezogen als Mama.
0: Danke, ich verbeuge mich stellvertretend.
1: Am Sonntag ist Muttertag und deswegen gibt's von uns stündlich die besten Mama-Hits. Okay. Jetzt ein absoluter Klassiker von Rolf Zukowski und seine Freunde. Meine Mami, der ist nur für euch, liebe Mamas, bei Radio Teddy.

0: der Papi heißt.
1: Der Mama-Hit der Stunde hier bei Radio Tördi, passend zum Muttertag am Sonntag. Und den nächsten gibt's in einer Stunde. Und Superstar-Musik gibt's gleich, unter anderem auf von Superstar Alvaro Soler. Achtet auf den Song ganz besonders.
2: 6.56 Uhr am Freitag, guten Morgen. Der Wasserkocher blubbert, lasst euch euren Tee schmecken. Von uns gibt's das Radio Tördi Familien Frühstücksquiz. 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Christina oder Tim? Tim oder Christina?
1: Wer von uns beiden hat denn einen der größten Tennisbälle der Welt zu Hause gelagert? Christina oder ich? Und ihr gewinnt auch heute nochmal das Geschichtenbuch Lotti, die kleine Tierärztin, eine Überraschung zum Geburtstag aus dem Trütsch Verlag. Und in dem kümmert sich Lotti in ihrem Baumhaus im Garten um verletzte Tiere aus der Nachbarschaft. Und als Geburtstagsüberraschung geht es dann für sie und ihre Familie hier zum Meer. Und dort erlebt sie dann ein richtig spannendes Abenteuer. Das findet ihr aber selber raus, welches Abenteuer sie da erlebt. Die Geschichte ist für alle Kids ab 6.
2: Ruft jetzt an 0331 76 mal die 2. 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Gewonnen wird gleich um 7.10 Uhr.
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2: Guten Morgen am Freitag, 7:01, eine Minute nach 7.
1: Guten Morgen. Und jetzt solltet ihr das Radio etwas lauter drehen, so, liebe Familien.
2: So ein Tick, ja.
1: Achtet jetzt in dieser Stunde auf den Hit von Superstar Alvaro Soler. Und sobald ihr ihn hört, anrufen und gewinnt mit etwas Glück Tickets für sein Konzert heute Abend in Berlin für die ganze Familie. 0331 7 und 6 mal die 2. Die Mitmachregeln stehen auf radioteddy.de. 0331 7 und 6 mal die 2.
2: Nur damit ihr wisst, wie der Song klingt, ungefähr wie er anfängt.
1: Ah.
2: Das ist der Song von Alvaro Soler, der euch zum Konzert bringt. Oh, bin ich aufgeregt.
1: Ich auch.
2: Oder doch so spontan.
1: Also, sobald ihr ihn hört, anrufen und gewinnen.
2: Nils, kennst du ja selber als Familienmann, plant ja alles durch.
0: Mhm.
2: Aber so ein Konzert?
0: Oh, so geht spontan?
2: Doch. Ja.
0: Ja.
2: Also für Alvaro ist es ja nicht spontan, aber für euch ist es Familie. Jetzt die Radio Teddy Nachrichten. Erstmal schönen guten Morgen, Nils.
0: Hi, guten Morgen.
2: Es geht um Menschen, die sich um Tiere kümmern.
0: Ja, ihr habt ein großes Herz für Tiere oder kennt jemanden, der sich für den Tierschutz einsetzt, sich zum Beispiel um freilebende Straßenkatzen kümmert, ehrenamtlich im Tierheim arbeitet oder Kröten bei der Wanderung über die Straße hilft, dann solltet ihr denjenigen oder diejenige oder den Verein für den Deutschen Tierschutzpreis anmelden. Wie so eine Bewerbung aussehen soll, hat uns Lea Schmitz vom Deutschen Tierschutzbund gesagt.
11: Also man kann das Engagement beschreiben, dafür hat man so ungefähr eine DIN A4-Seite Platz, sollte halt wirklich irgendwie deutlich machen, was ist das Besondere, was leistet die da wirklich jeden Tag. Und dann kann man das zusammen auch noch mit ein paar Fotos einsenden, entweder per E-Mail oder per Post. Da findet man alle Infos auch auf unserer Webseite.
0: Einsendeschluss ist Ende kommender Woche und alle Infos dazu gibt's auf der Seite tierschutzbund.de. Die US-Weltraumorganisation NASA hat 12.000 hochauflösende Fotos der Artemis-2-Mission veröffentlicht. Sie zeigen den Mond und die Erde in noch nie dagewesener Schärfe. Aufgenommen haben sie die Astronauten während ihrer Reise im vergangenen Monat rund um den Mond. Der SC Freiburg steht erstmals in seiner Vereinsgeschichte im Finale der Fußball-Europa League. Die Freiburger haben am Abend das Halbfinalrückspiel gegen Sporting Braga aus Portugal mit 3:1 gewonnen. Freiburgs Vincenzo Grifo sagte nach dem Spiel im RTL-Fernsehen:
12: Wir haben so geackert, wir haben so gearbeitet, wir haben so an Details gearbeitet. Und deswegen hat diese Mannschaft, dieser Verein, diese Stadt mit dieser Energie es einfach so verdient, im Finale zu stehen.
0: Im Finale am 20. Mai trifft Freiburg dann auf Aston Villa aus England. Und einen Monat vor dem Start der Fußball-WM hat Superstar Shakira schon mal verraten, wie der offizielle WM-Song heißt. Dai Dai, das ist italienisch und bedeutet so viel wie Los geht's, los geht's. Ein kurzes Video zu dem Song hat sie auch gepostet. So hört er sich an. Soweit die Meldungen. 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
0: Hier bei uns in Berlin und Brandenburg ist die Uhlandstraße in Berlin-Charlottenburg wegen der Vorbereitungen für die Classic Days zwischen Kudamm und Kantstraße in beiden Richtungen gesperrt.
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2: Sonne, harmlose Wolken und es bleibt trocken heute hier bei uns in Berlin und Brandenburg. Bis zu 13 Grad bekommen wir. Das Muttertagswochenende wird noch sonniger und mit den Temperaturen geht es weiter rauf. Morgen bis zu 15 Grad, viel Sonne am Sonntag plus Frühlingswärme mit bis zu 20 Grad.
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2: Eine Zutat fehlt für unseren Regenbogen. Regen. Könnt ihr aber gerne selbst herstellen, falls ihr heute eure Pflanzen gießt. Dann kriegt ihr bestimmt auch einen Regenbogen zu sehen.
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1: Liebe Kids, Zähneputzen machen wir jeden Morgen gemeinsam. Klingt erstmal nicht so aufregend, aber während ihr putzt, legen wir hier eure Lieblingsmusik auf und schon vergeht die Zeit wie im Flug und Zähneputzen macht richtig viel Spaß. Ihr werdet es gleich merken. Mit dabei ist jetzt auch Charlotte, 10 Jahre. Ist dir denn schon mal was Lustiges passiert beim Zähneputzen?
20: Mir ist die Zahnpasta mal so ein bisschen aus dem Mund gefallen.
1: Ui. Aber zum Glück stehen wir ja am Waschbecken beim Zähneputzen, sodass da nichts auf den Boden kleckern kann. Normalerweise. Manchmal habe ich auch rumgehampelt und stand ein bisschen weiter weg vom Waschbecken. Alle, die jetzt auch ready sind, schnappen sich die Zahnbürste. Da kommt die Zahnpasta drauf und bleibt auch hoffentlich drauf. Und zum Zähneputzen gibt's jetzt Superstar Leonie. Euch viel Spaß beim Zähneputzen und los geht's mit dem Zahnputzen-Startsignal.

0: Jawohl, liebe Grüße an alle Kids, die fleißig mitgeputzt haben.
1: Fertig.
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0: 7.12 Uhr am Freitag. Schönen guten Morgen. Die Radio Teddy Morgenshow hier, Christina und Tim.
1: Guten Morgen.
0: Guten Appetit auch beim Frühstück allen Familien. Dazu gleich die K-Pop-Megastars von BTS mit Swim.
1: Und wir starten ja ins Muttertagswochenende. Am Sonntag ist Muttertag. Euer Tag, liebe Mamas.
0: Entschuldigung, jeder Tag ist Muttertag, aber da wird es immer besonders gefeiert.
1: Ja, das stimmt. Das hast du ja schön gesagt.
0: Oder?
1: Als Mama. Wer sich diesen Tag ausgedacht hat und wie lange wir euren Mamatag schon feiern, alle Infos gleich kurz vor 7:30. Radio Teddy macht Spaß, macht schlau.
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0: Ratet mit jeden Morgen, wer hat's gemacht, Christina oder Tim? Tim oder Christina?
1: Und ihr gewinnt auch heute nochmal das Geschichtenbuch Lotti, die kleine Teeärztin. Eine Überraschung zum Geburtstag aus dem Trütsch Verlag. Und in der geht es um Lotti, die sich im Baumhaus um verletzte Tiere aus der Nachbarschaft kümmert. Und als Überraschung zum Geburtstag geht's ans Meer. Und da wartet ein richtig spannendes Abenteuer auf Lotti. Welches? Das findet ihr selber heraus. Die Geschichte ist für alle Kids ab 6.
0: Mitraten und gewinnen unter 0331 7 und 6 mal die 2. Mitmachregeln auf radioteddy.de. Und jetzt raten wir mit Holly, 8 Jahre, und ihrer Mama Jessica aus Berlin-Lichterfelde. Guten Morgen.
1: Morgen.
3: Guten Morgen.
4: Guten Morgen.
1: Wer von uns beiden hat denn einen der größten Tennisbälle der Welt zu Hause gelagert? Christina oder ich?
3: Tim.
0: Christina.
5: Tim.
0: Christina.
5: Tim.
0: Christina.
5: Tim.
0: Christina.
5: Tim.
0: Christina.
1: Tim. Ja. Herzlichen Glückwunsch, ihr gewinnt das Geschichtenbuch Lotti, die kleine Tierärztin. Eine Überraschung zum Geburtstag aus dem Trütsch Verlag.
3: Danke.
0: Bitte sehr. Tim?
1: Ja, es ist so ein großer Tennisball, der hat so ungefähr Fußballgröße. Also der ist so groß wie ein Fußball und den habe ich mal vor Jahren zum Geburtstag geschenkt bekommen. Und ich fand es so cool, weil das eben wirklich aussieht wie so ein überdimensional großer Tennisball. Dieses Grüne oder Neongelbe. Mit diesem Fell drauf und dann diese Linien, die da drauf sind, auf so einem Tennisball. Macht schon Spaß, mit dem zu spielen.
0: Spielst du gern mit Bällen? Und wenn ja, mit welchen?
3: Ich spiele nicht so gern mit Bällen.
0: Womit spielst du am liebsten?
3: Mit einem Springseil.
0: Das ist cool. Oh, da bist du bestimmt gut darin, oder? Du hüpfst bestimmt mehr als 3-mal, ohne dich zu verheddern.
3: Ja.
0: Tim hat damit auch immer seine Note im Sportunterricht gerettet, indem er gesprungen ist mit dem Springseil, richtig?
1: Das stimmt.
0: Wir wünschen euch einen zauberhaften Freitag und ein noch schöneres Wochenende bzw. Muttertagswochenende.
3: Danke.
1: Bitte sehr.
3: Ja, tschüss.
1: Und die nächste verrückte Geschichte gibt's Montag früh wieder um 7.10 Uhr.
0: Und noch wichtiger, der Song von Alvaro Soler war noch nicht zu hören. Sobald ihr ihn hört, ruft an 0331 7 6 mal die 2. Mitmachregeln auf radioteddy.de. 0331 7 und 6 mal die 2. Dann geht's zum Konzert mit etwas Glück. Hier bei Radio Teddy.

0: 7.20 Uhr am Freitag, die Radio Teddy Morgenshow mit Christina und Tim. Guten Morgen.
1: Guten Morgen.
0: Da war er. Eben noch im Radio hier bei Radio Teddy und heute Abend in Berlin auf der großen Bühne Alvaro Soler.
1: Ja. Das heißt, eine oder einer von euch gewinnt jetzt Tickets für die ganze Familie für das Konzert heute Abend.
0: Jetzt eure Chance, mit der Familie Alvaro Soler live zu sehen. 0331 76 mal die 2. Mitmachregeln auf radioteddy.de. 0331 76 mal die 2. Gib jetzt einfach hier ran. Okay. Moment. Okay. Tipp, ich mach die Augen zu. Und jetzt ist es live.

0: 7:25 Uhr, die Radio Teddy Morgenshow hier mit Christina und Tim. Schönen guten Morgen.
1: Guten Morgen. Gute Fahrt Richtung Schule und Kita. Dazu gesellen sich gleich Rumi, Mira und Zoe aus K-Pop Demon hat das zu euch ins Auto. Zum Mitwackeln auf der Rücksitzbank gibt's den Mega-Hit Golden.
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0: Es ist das Jahreshighlight für viele Familien. Der Urlaub. Und gute Nachrichten, den nächsten Familienurlaub gewinnt ihr hier bei uns.
1: Wir packen von Montag bis Freitag jeweils einen Gegenstand in den Radio-Teddy-Koffer. 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
0: So, wie gesagt, heute packen wir den letzten Gegenstand ein und ihr gewinnt mit etwas Glück euren Familienurlaub um 8.40 Uhr.
1: Jetzt checken wir erstmal, warum wir am Sonntag so einen richtig schönen Tag feiern. 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
3: Mit Nils, hallo. Alle Mamas, Muttis und Mütter stehen wieder im Mittelpunkt. Am Sonntag ist Muttertag. Gucken wir mal, woher der Muttertag kommt und seit wann es ihn gibt. Der eigentliche Trend des Muttertags kam aus dem alten England. Dorthin lässt sich die alte Tradition des Mothering Day bis ins 13. Jahrhundert zurückverfolgen. Den Grundgedanken hatte der damalige König Heinrich III. Allerdings sollte nach seinem Willen nicht die menschliche Mutter geehrt werden, sondern die Mutterkirche. Später setzte sich aber das Volk durch und feierte den Tag nach seinen Vorstellungen. An diesem Tag kehrten die erwachsenen Kinder heim und ehrten ihre Mütter. Der Muttertag, wie wir ihn heute feiern, kommt ursprünglich aus den USA.

0: Die hatte eine Frau, Ann Jarvis. Sie bewunderte ihre Mutter sehr. Darum sagte sie, dass man sich auf eine nette Art bei der eigenen Mutter bedanken sollte. 1907 war das, also vor rund 120 Jahren. Ann Jarvis setzte sich dafür ein, einen Feiertag zu Ehren der Mütter einzuführen. Bereits 2 Jahre später wurde der Tag fast überall in den USA gefeiert und der 2. Sonntag im Mai vom US-Kongress zum Muttertag erklärt. In Deutschland gibt es den Muttertag seit 1922. Und heute ist der Muttertag ein internationaler Feiertag. Das heißt, dass er in sehr vielen Ländern der Welt gefeiert wird.
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6: morgen am Freitag, kurz nach 7:30.
12: Guten Morgen! Wir sorgen diese Woche dafür, dass ihr, liebe Papas, euch mit den Kids keine Gedanken mehr macht. Wir finden das perfekte Geschenk für die Mama am Sonntag zum Muttertag. Diese Woche Sonntag, ne? Möchte ich nur nochmal erwähnen.
6: Ja, dieses Wochenende, genau. Ja. Der Radio-Teddy Mama Mart in 10 Minuten. Und jetzt die wichtigsten Meldungen des Morgens mit Nils. Guten Morgen.
13: Hi, guten Morgen. Der Deutsche Tierschutzbund sucht wieder mögliche Preisträger für den Deutschen Tierschutzpreis. Also wenn sich jemand zum Beispiel um freilebende Straßenkatzen kümmert oder ehrenamtlich im Tierheim hilft. Wer mitmachen möchte, kann sich bis Ende kommender Woche unter tierschutzbund.de bewerben. Die US-Weltraumorganisation NASA hat 12.000 hochauflösende Fotos der Artemis-2-Mission veröffentlicht. Sie zeigen den Mond und die Erde in noch nie dagewesener Schärfe. Aufgenommen haben sie die Astronauten während ihrer Reise vergangenen Monat rund um den Mond. Der SC Freiburg steht erstmals in seiner Vereinsgeschichte im Finale der Fußball-Europa League. Die Freiburger haben am Abend das Halbfinalrückspiel gegen Sporting Braga aus Portugal mit 3:1 gewonnen. Im Finale am 20. Mai trifft Freiburg dann auf Aston Villa aus England.
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13: Hier bei uns in Berlin und Brandenburg stockt es heute Morgen unter anderem auf der A100, dem Stadtring Richtung Wedding, zwischen Innsbrucker Platz und Schmargendorf, Stau vor der Baustelle. Gute Fahrt.
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6: Eine Zutat fehlt für unseren Regenbogen. Regen. Könnt ihr aber gerne selbst herstellen. Falls ihr heute eure Pflanzen gießt, dann kriegt ihr bestimmt auch einen Regenbogen zu sehen.

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2: Sonne, harmlose Wolken und es bleibt trocken heute hier bei uns in Berlin und Brandenburg. Bis zu 13 Grad bekommen wir. Das Muttertagswochenende wird noch sonniger und mit den Temperaturen geht es weiter rauf. Morgen bis zu 15 Grad, viel Sonne am Sonntag plus Frühlingswärme mit bis zu 20 Grad.
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2: Eine Zutat fehlt für unseren Regenbogen. Regen. Könnt ihr aber gerne selbst herstellen, falls ihr heute eure Pflanzen gießt. Dann kriegt ihr bestimmt auch einen Regenbogen zu sehen.
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4: So, liebe Eltern, ihr dürft jetzt das Radio ein bisschen lauter drehen und könnt euch ein bisschen zurückziehen. Vielleicht einen Kaffee trinken, Tee kochen oder vielleicht euer eigenes Essen für die Arbeit vorbereiten. Wir sorgen in der Zeit für Zahnputz-Action im Badezimmer mit euch, liebe Kids. Ihr putzt die Zähne, wir legen Lieblingsmusik auf. Mit dabei ist Fabio, 12 Jahre. Fabio, Zähne putzen bei dir vor oder nach dem Frühstück?
5: Ich putze die immer nach dem Frühstück, weil wenn man die ja vor dem Frühstück putzt, werden die ja wieder dreckig.
4: Ein sehr guter Gedanke. Und alle, die jetzt auch bereit sind, schnappen sich die Zahnbürste. Und zum Zähneputzen gibt es jetzt Superstar-Musik von Taylor Swift. Euch ganz, ganz viel Spaß mit dem Radio Teddy Zahnputz-Hit. Und los geht's mit dem Zahnputz-Hit-Startsignal.

0: Die Zähne sind geputzt, jetzt ist alles blitzeblank sauber.
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0: 7:42 Uhr, die Radio Teddy Morgenshow mit Christina und Tim am Freitag. Guten Morgen.
1: Morgen.
0: Viele von euch machen sich fertig, dann geht's los Richtung Schule und Kita, bevor dann das Wochenende startet. Und dazu Musik aus dem K-Pop Demon Hunters Film Golden.
1: Jetzt finden wir noch das perfekte Last-Minute-Geschenk für eure Mamas, liebe Kids.
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1: Sonntag ist es soweit, der Lieblingstag von vielen Mamas. Muttertag.
0: Oh.
1: Und viele Kids wollen natürlich ihre Mama an diesem Tag überraschen. Und dafür haben wir den Radio Teddy Mama Mart.
0: Wir finden mit nur 3 kurzen Fragen eure perfekte Geschenkidee. Heute finden wir eine Idee für Pauline, 7 Jahre aus Berlin. Guten Morgen.
1: Guten Morgen.
3: Guten Morgen.
0: Womit hast du deine Mama die letzten Jahre so überrascht?
3: Ich habe ein Bild für sie gemalt.
0: Oh,
1: cool.
0: Das ist ja cool. Darf ich fragen, was so auf dem Bild drauf war? So?
3: Da habe ich halt einen Umschlag aufgeklebt und da war ein kleiner Brief für meine Mama drin.
0: Oh, da bin ich ja ganz gerührt. Das klingt ja niedlich. Du bist ja schon sehr kreativ. Mensch, Pauline. Bin ja gespannt, was unser Mama Mart da für dich noch machen kann.
3: Ja.
1: Los geht's, Pauline.
2: Der Name deiner Mama.
3: Franziska.
2: Die Lieblingsfarbe deiner Mama.
3: Und.
2: Der Lieblingsgegenstand deiner Mama.
3: Fahrrad.
1: Okay, das geben wir jetzt hier alles mal ein.
0: Mix, mix, mix, mix, mix,
2: mix. Hier ist deine Muttertagsgeschenkidee.
1: Pauline, die Geschenkidee für deine Mama zum Muttertag ist eine gemeinsame Fahrradtour. Kannst du ja als Gutschein zum Beispiel basteln. Und weil deine Mama ja so ein großer Fan der Farbe bunt ist, also von allen Farben sozusagen, passt es ja perfekt, weil wenn ihr dann durch die Natur fahrt, seht ihr ja alle möglichen Farben.
0: Ja, oder vielleicht könnt ihr euch auch noch farbenfroh anziehen.
1: Genau.
3: Ja.
0: Okay. Oh, du bist zufrieden?
3: Ja.
0: Und das ist sogar eine Sache, die ihr super schnell basteln könnt. Das schafft ihr locker noch bis Sonntag.
1: Viel Spaß euch allen beim Basteln und allen Mamas schon mal einen ganz tollen Muttertag.

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0: 7.50 Uhr, guten Morgen, hier ist die Radio Teddy Morgenshow mit Christina und Tim am Freitag.
1: Guten Morgen!
0: Gemeinsam geht's Richtung Wochenende. Happy Eltern, happy Kinder, die ultimativen Tipps für unsere Auszeit, liebe Eltern. Bleibt dran, mehr dazu um 10.15 Uhr.
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1: Jawohl, wir starten gemeinsam ins Muttertagswochenende. Am Sonntag ist es soweit und wir feiern euch heute den ganzen Tag, liebe Mamas, so als Vorbereitung schon. Und deswegen gibt's von uns stündlich die besten Mama Hits. Jetzt ein Song, den ihr vielleicht noch kennt.
0: Oh ja.
1: Von den Spice Girls. Mama, jetzt hier für euch bei Radio Teddy zum laut aufdrehen.

0: Der Mama-Hit der Stunde von den Spice Girls Mama. Und die nächsten gibt's in einer Stunde. Und gleich geht's weiter mit einem weiteren Liebeshit. Nicht nur für alle Mamas, sondern, nee, Moment, gar nicht für alle Mamas. Der ist für den Verlobten von Radio Teddy Superstar Taylor Swift.
1: Ah, schönen guten Morgen. 7.54 Uhr am Freitag, die Radio Teddy Morgenshow hier. Christina und Tim.
0: Guten Morgen.
1: Liebe Eltern, ihr seid jetzt wieder gefragt. Ein letztes Mal für diese Woche. Macht eure Kinder stolz. Beantwortet dafür eine Frage aus der Lebenswelt der Kids richtig und gewinnt so für die Kids bei Kinderwissen Elternquissen.
0: Heute gibt's eine Frage aus dem Sachunterricht der Kids. Sag mir, welches ist das schnellste Landtier der Welt? Na? Und ihr gewinnt heute nochmal Tickets für die ganze Familie, für das Spaßbad Schwapp in Fürstenwalde. Da gibt's richtig viel Action, unter anderem mit Wasserrutschen oder einfach nur Planschen im Außenpool.
1: Ruft jetzt an 0331 76 mal die 2, Mitmachregeln auf radioteddy.de. 0331 76 mal die 2, gewonnen wird gleich für die ganze Familie. Um 8.20 Uhr bei Radio Teddy.
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1: Guten Morgen am Freitag, kurz vor 8.
24: Guten Morgen.
1: Ab in den Familienurlaub. Wir schicken euch hin, macht mit beim Radio Teddy Koffer packen und gewinnt gleich um 8.40 Uhr. Und jetzt die Radio Teddy Nachrichten mit Nils. Schönen guten Morgen.
24: Hi, guten Morgen.
1: Auch an dich die Frage, am Sonntag ist Muttertag. Hast du schon mit den Kids sowas vorbereitet?
24: Naja, wir sind noch im Gespräch.
1: Also alles macht ihr dann zusammen, ja? Oh, aufregend. So, und jetzt geht's um Menschen, die sich um Tiere kümmern.
24: Ja, ihr habt ein großes Herz für Tiere oder kennt jemanden, der sich für den Tierschutz einsetzt, sich zum Beispiel um freilebende Straßenkatzen kümmert, ehrenamtlich im Tierheim arbeitet oder Kröten bei der Wanderung über die Straße hilft? Dann solltet ihr denjenigen oder diejenige oder den Verein für den Deutschen Tierschutzpreis anmelden. Wie so eine Bewerbung aussehen soll, hat uns Lea Schmitz vom Deutschen Tierschutzbund gesagt.
25: Also man kann das Engagement beschreiben. Dafür hat man so ungefähr eine DIN A4-Seite Platz. Sollte halt wirklich irgendwie deutlich machen, was ist das Besondere, was leistet die da wirklich jeden Tag. Und dann kann man das zusammen auch noch mit ein paar Fotos einsenden, entweder per E-Mail oder per Post. Da findet man alle Infos auch auf unserer Webseite.
24: Einsendeschluss ist Ende kommender Woche und alle Infos dazu gibt's auf der Seite tierschutzbund.de. Die US-Weltraumorganisation NASA hat 12.000 hochauflösende Fotos der Artemis-2-Mission veröffentlicht. Sie zeigen den Mond und die Erde in noch nie dagewesener Schärfe. Aufgenommen haben sie die Astronauten während ihrer Reise im vergangenen Monat rund um den Mond. Der SC Freiburg steht erstmals in seiner Vereinsgeschichte im Finale der Fußball-Europa League. Die Freiburger haben am Abend das Halbfinalrückspiel gegen Sporting Braga aus Portugal mit 3:1 gewonnen. Freiburgs Vincenzo Grifo sagte nach dem Spiel im RTL-Fernsehen:
26: Wir haben so geackert, wir haben so gearbeitet, wir haben so an Details gearbeitet. Und deswegen hat diese Mannschaft, dieser Verein, diese Stadt mit dieser Energie es einfach so verdient, im Finale zu stehen.
24: Im Finale am 20. Mai trifft Freiburg dann auf Aston Villa aus England. Und einen Monat vor dem Start der Fußball-WM hat Superstar Shakira schon mal verraten, wie der offizielle WM-Song heißt. Dai Dai, das ist italienisch und bedeutet so viel wie Los geht's, los geht's. Ein kurzes Video zu dem Song hat sie auch gepostet. So hört er sich an. Soweit die Meldungen. 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
24: Hier bei uns in Berlin und Brandenburg stockt es heute Morgen unter anderem auf der A100, dem Stadtring Richtung Wedding, zwischen Innsbrucker Platz und Schmargendorf, Stau vor der Baustelle. Gute Fahrt.
1: 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Sonne, harmlose Wolken und es bleibt trocken heute hier bei uns in Berlin und Brandenburg. Bis zu 13 Grad bekommen wir. Das Muttertagswochenende wird noch sonniger und mit den Temperaturen geht es weiter rauf. Morgen bis zu 15 Grad, viel Sonne am Sonntag plus Frühlingswärme mit bis zu 20 Grad.
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1: Eine Zutat fehlt für unseren Regenbogen. Regen könnt ihr aber gerne selbst herstellen, falls ihr heute eure Pflanzen gießt. Dann kriegt ihr bestimmt auch einen Regenbogen zu sehen.
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1: Guten Morgen, 8:03, 3 nach 8. Es ist Freitag.
3: Guten Morgen. Liebe Eltern, welches ist das schnellste Landtier der Welt? Ratet mit und gewinnt Familienbadespaß gleich um 8:20, also in 17 Minuten.
1: Vorher der aktuelle Hit von Kamrat, Hug Yourself. Und jetzt gute Fahrt zur Arbeit, zur Kita mit dem K-Pop-Superstars von Cat's Eye.
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0: zu 10 am Freitag. Guten Morgen, die Radio Teddy Morgenshow, hier Christina und Tim.
1: Guten Morgen und schönen Start rein in den Arbeitstag, liebe Eltern. Gleich mit Superstar Taylor Swift aus den Charts.
0: Und happy Eltern, happy Kinder, die ultimativen Tipps für unsere Auszeit, liebe Eltern. Bleibt dran, mehr dazu um 10.15 Uhr.
1: Jetzt, wie versprochen, Superstar Taylor Swift mit dem Song, den sie extra für ihren Verlobten geschrieben hat.
0: Opalite. Romantisch.

0: 8:17 Uhr am Freitag. Guten Morgen. Radio Teddy hier, das Familienradio für den ganzen Tag mit Christina und Tim aus
1: Guten
0: der Radio
1: Morgen.
0: Teddy Morgenshow. Viel Spaß beim Familienausflug am Wochenende. Radio Teddy läuft gleich mit dem Hit von unter anderem Run Republic, Chasing Paradise aus den Charts.
1: Jetzt seid ihr aber erstmal wieder dran, liebe Eltern. Ihr quizt wieder und unsere Kandidatin heute ist Mama Petra.
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0: Wie gut merken wir uns die Dinge aus der Lebenswelt unserer Kids, liebe Eltern? Das testen wir jeden Morgen mit einer Frage. Die beantwortet ihr richtig und gewinnt so für eure Kinder, heute sogar für die ganze Familie.
1: Wir schicken euch ins Spaßbad Schwapp nach Fürstenwalde mit der ganzen Familie. Da gibt's Badespaß pur für euch, unter anderem mit ganz vielen Rutschen.
0: 0331 7 und 6 mal die 2. Mitmachregeln auf radioteddy.de. Jetzt quizzen wir mit Petra aus Frankfurt oder für ihre Kids Hannes 13 und Lotta 9. Petra, schönen guten Morgen.
1: Morgen.
3: Schönen guten Morgen.
0: Petra, am Sonntag ist Muttertag. Wie verbringt ihr denn den Muttertag und hast du besondere Wünsche?
3: Also wir verbringen den ganz entspannt in Familie. Ich denke mal, wir werden mit meiner Tochter, also mit Lotta, nochmal für Run and Bike üben. Wir haben uns da angemeldet. Ansonsten
0: oh, wow.
3: Wird ganz entspannter Sonntag sein. Sonntag ist immer halt einfach Sonntag.
0: Entspannung, Ruhe mit
3: genau,
0: der Familie
3: weil ich
0: sein.
3: Ich schreibe Montag Prüfung und da möchte ich einfach entspannt einfach dann Montag in den Tag starten und da brauche ich dann nicht so viel Action, sondern wirklich nochmal runterfahren den Tag.
0: Na dann wünsche ich dir erstmal einen schönen Muttertag am Sonntag. Viel Erfolg bei deiner Prüfung. Und jetzt drücke ich auch ganz fest die Daumen, dass du für die Familie gewinnst.
1: Genau, vielleicht geht ihr ja schon nächstes Wochenende ins Spaßbad, liebe Petra. Beantworte mir folgende Frage aus dem Sachunterricht. Welches ist denn das schnellste Landtier der Welt?
3: Das schnellste Landtier der Welt ist der Gepard. Der kann bis zu 120 km/h schnell werden.
0: Wenn du so schnell antwortest wie bei der Prüfung, na dann, das wird ja.
3: 120, da kann nicht mehr schief gehen.
1: 120 km/h wie ein Auto auf der Autobahn. Ja, es ist der Gepard.
0: Herzlichen Glückwunsch.
3: Dankeschön, da freue ich mich.
1: Ihr geht mit der Familie in Spaßbad Schwapp nach Fürstenwalde.
3: Machen wir, dankeschön.
0: Bitte sehr, habt ein schönes Muttertagswochenende.
3: Werde ich haben, dankeschön.
1: Und die nächste Runde am Montag wieder. Und dann möchten wir von euch wissen, liebe Eltern, welche Farbe hat Lightning McQueen in dem Film Cars. Na?
0: Und gewinnt heute noch euren Familienurlaub im Bayerischen Wald. Gleich um 8:40 Uhr hier bei Radio Teddy. In 20 Minuten schon.
1: Wow.

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1: Da wieder angesagt. Hier bei uns geht's gleich weiter mit dem Gute-Laune-Hit von dem Mann, der ab Juli wieder auf Tour ist. Radio Teddy Superstar Michael Schulte.
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1: 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Jetzt wird es witzig. Wir haben eine lustige Frage passend zum Muttertag am Sonntag von Christine, 8 Jahre, bekommen. Radio Teddy macht Spaß, macht schlau.
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5: Mit Nils, hallo. Warum heißt es Muttersprache und nicht Vatersprache? Das möchte Christine wissen. Da darf ich mal mit einer Gegenfrage beginnen. Von wem lernt ein Kind die Sprache? Da haben wir alle sofort eine Antwort parat. Von der Mutter. Den Begriff Muttersprache kennen nicht nur wir Deutschen. Er ist bei den meisten Völkern gebräuchlich. Den Engländern, den Chinesen oder den Indern. Bei den Spaniern heißt es Lengua Materna und im Englischen spricht man von der Mother Tongue, direkt übersetzt von der Mutterzunge, weil ein Kind seine erste Sprache von der Mutter übernimmt. Denn in aller Regel verbringt der Vater weniger Zeit mit seinen Kindern als die Mutter. 110 Millionen Menschen sind deutsche Muttersprachler. Das sind gar nicht so viele. Chinesisch zum Beispiel sprechen rund 900 Millionen Menschen. Und das ist doch die Sprache, die von den meisten Menschen auf der Welt gesprochen wird. Nicht Englisch, wie viele meinen. Und dann gibt es ja Menschen, die tatsächlich zwei Muttersprachen haben. Einfach, weil die Eltern verschiedene Muttersprachen haben, zum Beispiel Deutsch und Türkisch. In diesem Fall wäre das eine Muttersprache und das andere tatsächlich eine Vatersprache. Aber der Begriff steht nun mal fest und deshalb sprechen wir auch bei diesen Kindern von Kindern, die zwei Muttersprachen haben.
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1: Ob in der Kita, in der Schule oder bei den Hausaufgaben. Pausen sind für unsere Kinder wichtig. So wird Gelerntes verarbeitet und abgespeichert. Manche Kinder brauchen dafür Bewegung, andere Ruhe. Smartphone oder Tablet allerdings sollten in den Lernpausen tabu sein, da bewegte Bilder das Gehirn belasten und das Gelernte überschreiben.
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12: Beim Kauf hohen Lichtschutzfaktor wählen. Sonnenpflege für Kinder sollte mindestens Lichtschutzfaktor 30 haben, denn Kinderhaut ist viel empfindlicher gegenüber UV-Strahlen als die von Erwachsenen.
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19: Guten Morgen auf Freitag, 8.31 Uhr, eine Minute nach 8:30.
20: Guten Morgen.
19: Gleich ist es soweit. Gewinnt mit etwas Glück euren Familienurlaub. Macht mit beim Radio Teddy Kofferpacken in 9 Minuten. Und jetzt die wichtigsten Meldungen des Morgens mit Nils. Guten Morgen.
21: Guten Morgen. Der Deutsche Tierschutzbund sucht wieder mögliche Preisträger für den Deutschen Tierschutzpreis. Also wenn sich jemand zum Beispiel um freilebende Straßenkatzen kümmert oder ehrenamtlich im Tierheim hilft. Wer mitmachen möchte, kann sich bis Ende kommender Woche unter tierschutzbund.de bewerben. Die US-Weltraumorganisation NASA hat 12.000 hochauflösende Fotos der Artemis II-Mission veröffentlicht. Sie zeigen den Mond und die Erde in noch nie dagewesener Schärfe. Aufgenommen haben sie die Astronauten während ihrer Reise vergangenen Monat rund um den Mond. Der SC Freiburg steht erstmals in seiner Vereinsgeschichte im Finale der Fußball-Europa League. Die Freiburger haben am Abend das Halbfinalrückspiel gegen Sporting Braga aus Portugal mit 3:1 gewonnen. Im Finale am 20. Mai trifft Freiburg dann auf Aston Villa aus England.
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21: Hier bei uns in Berlin und Brandenburg stockt's heute Morgen unter anderem auf der A100, dem Stadtring Richtung Wedding, zwischen Innsbrucker Platz und Schmargendorf, Stau vor der Baustelle. Gute Fahrt.
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19: Sonne, harmlose Wolken und es bleibt trocken heute hier bei uns in Berlin und Brandenburg. Bis zu 13 Grad bekommen wir. Das Muttertagswochenende wird noch sonniger und mit den Temperaturen geht es weiter rauf. Morgen bis zu 15 Grad, viel Sonne am Sonntag plus Frühlingswärme mit bis zu 20 Grad.
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19: Eine Zutat fehlt für unseren Regenbogen. Regen. Könnt ihr aber gerne selbst herstellen. Falls ihr heute eure Pflanzen gießt, dann kriegt ihr bestimmt auch einen Regenbogen zu sehen.
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19: Guten Morgen am Freitag.
20: Guten Morgen.
19: Happy Eltern, happy Kinder. Die ultimativen Tipps für unsere Auszeit, liebe Eltern. Um 10.15 Uhr.
20: Vorher der passende Kinderhit hier bei uns gleich zum Muttertag vom rappenden Nashorn Dicker. Super Mama. Und jetzt gesellen sich die K-Pop-Superstars von BTS zu euch ins Auto auf dem Weg Richtung Kita.

0: 8:42 Uhr, Freitagmorgen, hier ist die Radio Teddy Morgenshow. Christina und Tim an eurer Seite. Guten Morgen.
1: Guten Morgen. Die Kids sind in der Schule und Kita, jetzt geht's ab zur Arbeit, liebe Eltern. Und dazu begleiten wir euch gleich mit dem aktuellen Hit von Michael Schulte, 5 AM.
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1: 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Mhm. Zum Beispiel bei einer Massage in der Saunalandschaft oder im Infinity Pool.
0: Okay, dann packen wir jetzt den letzten Gegenstand ein. Oh, Sonnenschutz ist ja wichtig.
1: Ja, dann hier, das Base Cap.
0: Oh, praktisch, super. Leg rein.
1: Ja, gut.
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1: 0331 7 und 6 mal die 2. Jetzt für euch Michael Schulte, während ihr die Nummer wählt mit 5 AM bei Radio Teddy.

0: So, schönen guten Morgen, 8.50 Uhr, die Radio Toddy Morgenshow.
1: Guten Morgen.
0: Christina und Tim für euch am Freitag. Gemeinsam geht's Richtung Muttertagswochenende und wir feiern euch, liebe Mamas, jede Stunde ein Muttertags-Mama-Hit. Und die nächsten gibt's in knapp einer Minute, nur für euch, liebe Mamas.
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1: 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In die Sonne? In die Berge? 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
1: 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Wer hat es uns ins Studio geschafft? Guten Morgen.
0: Morgen.
3: Hallo, hier ist Anni aus Köpenick.
1: Hallo Anni, für wen rufst du an?
3: Ich rufe mich, meinen Sohn Jakob, der ist 5, an und meinen Mann Matthias.
0: So, und ihr habt euch gemeinschaftlich diese Woche die Gegenstände gemerkt. 5 Stück sind es an der Zahl. Anni, nenn uns mal die 5 Gegenstände.
3: Warte, ich habe sie mir im Handy aufgeschrieben. Einen kurzen Augenblick.
1: Ja, ganz in Ruhe, ganz entspannt. Hast du jeden Morgen gehört?
3: Ja, Schnorchel, Portemonnaie, Sonnencreme, Schwimmflügel und Basecap.
1: Okay.
0: Sind 5?
1: Ja, du hast sie dir gemerkt, hast jeden Morgen gehört, hast sie angerufen und...
0: Herzlichen Glückwunsch!
3: Oh, das ist großartig.
1: Für dich und deine Familie heißt es 4 Tage Kurzurlaub im 4-Sterne Superior Familienhotel Schreinerhof mitten im Bayerischen Wald.
3: Wahnsinn, ich habe noch nie was gewonnen. Dankeschön.
1: Sehr, sehr gerne. Und habt ein schönes Wochenende, ein Muttertagswochenende.
3: Oh, das ist ja schon mal ein gutes Vorgeschenk. Danke.
1: Ja, ne? Bitte sehr.
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0: Und den gibt's in dieser Stunde von Jonas Blue und William Sinch. Wir feiern euch, liebe Mamas. Am Sonntag ist Muttertag und deswegen gibt's von uns stündlich die besten Mama Hits. Jetzt der Hit Mama.
1: Oh, den finde ich auch so toll.
0: Ja, so ein Ohrwurm, ne?
1: Ja, der hat was Leichtes. Sobald die Sonne scheint, passt der gut. Mama bei Radio

0: Der Mama-Hit dieser Stunde von Jonas Blue und William Sinch. Und den nächsten gibt's dann schon in einer Stunde hier bei Radio Tadi. Gleich geht's weiter mit dem Dance-Hit zum Mitsingen. Where's my husband?
1: 8.55 Uhr am Freitag. Guten Morgen.
0: Morgen.
1: Happy Eltern, happy Kinder. Die ultimativen Tipps für unsere Auszeit, liebe Eltern. Bleibt dran, 10.15 Uhr, mehr dazu.
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3: Mit Angie, Hallöchen. Deutschland summt. So heißt der landesweite Pflanzwettbewerb. Und ihr könnt mitsummen und vor allem mit Pflanzen hier bei uns in Berlin und Brandenburg und so unseren Wildbienen helfen. Wie das genau geht, weiß Projektkoordinatorin Julia Sander.
4: Da kann man dann Flächen, die bisher ungenutzt sind, anfangen umzugestalten, also Obstbäume draufsetzen und auch heimische Blumen mit viel Pollen und Nektar sind wichtig für Wildbienen. Und kann dann eben die Vorherbilder und alles, was man dann macht an Aktionen und Pflanzaktionen dann hochladen.
3: Alle Infos für euch gibt's auf deutschland-summt.de. 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
6: Mit dem Kauf regionaler Produkte, am besten direkt vom Bauernhof, tun wir nicht nur unserer Gesundheit etwas Gutes, sondern schonen durch kurze Transportwege auch die Umwelt und das Klima. Genießt die Jahreszeiten auf dem Teller. Im Frühling zum Beispiel Spargel und Spinat, im Sommer Tomaten, Radieschen und frisches Obst, im Herbst Kürbis in der Suppe und im Winter Porree, Grünkohl und rote Beete. Ein Saisonkalender in der Küche zeigt euch immer, welche Produkte gerade geerntet werden.
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7: Warum heißen Milchzähne Milchzähne?
8: Der Erfinder des Begriffs Milchzahn war der berühmte antike Arzt Hippokrates. Er lebte vor etwa 2500 Jahren und glaubte, dass die ersten Zähne aus der Muttermilch entstehen. Ganz falsch lag er damit nicht, denn Milch liefert wichtige Stoffe für gesunde Zähne, wie zum Beispiel Calcium.
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1: Guten Morgen. Guten Morgen, Freitag, 9.01 Uhr, eine Minute nach 9.
0: Guten Morgen, wir sind mittendrin im Wonnemonat Mai. Aber die Wonne lässt sie noch ein bisschen auf sich warten. Auch wenn ich keine Ahnung habe, was es ist.
1: Wirklich? Ach Tim. Okay, wir klären, was das Wort Wonne bedeutet. Unter anderem auch für Leo 9 Jahre. Gleich kurz vor 10. 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
24: Mit Nils Olaf Seitz-Pfand. Hallo zusammen. Ihr habt ein großes Herz für Tiere oder kennt jemanden, der sich für den Tierschutz einsetzt, sich zum Beispiel um freilebende Straßenkatzen kümmert, ehrenamtlich im Tierheim hilft oder Kröten bei der Wanderung über die Straßen hilft? Dann solltet ihr denjenigen oder diejenige oder den Verein für den Deutschen Tierschutzpreis anmelden. Wie so eine Bewerbung aussehen soll, hat uns Lea Schmitz vom Deutschen Tierschutzbund gesagt.
25: Also man kann das Engagement beschreiben, dafür hat man so ungefähr eine DIN A4-Seite Platz, sollte halt wirklich irgendwie deutlich machen, was ist das Besondere, was leistet die da wirklich jeden Tag. Und dann kann man das zusammen auch noch mit ein paar Fotos einsenden, entweder per E-Mail oder per Post. Da findet man alle Infos auch auf unserer Webseite.
24: Einsendeschluss ist Ende kommender Woche und alle Infos dazu gibt's auf der Seite tierschutzbund.de. Die US-Weltraumorganisation NASA hat 12.000 hochauflösende Fotos der Artemis-2-Mission veröffentlicht. Sie zeigen den Mond und die Erde in noch nie dagewesener Schärfe. Aufgenommen haben sie die Astronauten während ihrer Reise im vergangenen Monat rund um den Mond. Der SC Freiburg steht erstmals in seiner Vereinsgeschichte im Finale der Fußball-Europa League. Die Freiburger haben am Abend das Halbfinalrückspiel gegen Sporting Braga aus Portugal mit 3:1 gewonnen. Freiburgs Vincenzo Grifo sagte nach dem Spiel im RTL-Fernsehen:
26: Wir haben so geackert, wir haben so gearbeitet, wir haben so an Details gearbeitet. Und deswegen hat diese Mannschaft, dieser Verein, diese Stadt mit dieser Energie es einfach so verdient, im Finale zu stehen.
24: Im Finale am 20. Mai trifft Freiburg dann auf Aston Villa aus England. Und einen Monat vor dem Start der Fußball-WM hat Superstar Shakira schon mal verraten, wie der offizielle WM-Song heißt. Dai Dai, das ist italienisch und bedeutet so viel wie Los geht's, los geht's. Ein kurzes Video zu dem Song hat sie auch gepostet. So hört er sich an. Soweit die Meldungen. 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
24: Hier bei uns in Berlin und Brandenburg stockt's heute Morgen unter anderem auf der A100, dem Stadtring Richtung Wedding, zwischen Innsbrucker Platz und Schmargendorf, Stau vor der Baustelle. Gute Fahrt.
1: 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Sonne, harmlose Wolken und es bleibt trocken heute hier bei uns in Berlin und Brandenburg. Bis zu 13 Grad bekommen wir. Das Muttertagswochenende wird noch sonniger und mit den Temperaturen geht es weiter rauf. Morgen bis zu 15 Grad, viel Sonne am Sonntag plus Frühlingswärme mit bis zu 20 Grad.
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1: Eine Zutat fehlt für unseren Regenbogen. Regen. Könnt ihr aber gerne selbst herstellen. Falls ihr heute eure Pflanzen gießt, dann kriegt ihr bestimmt auch einen Regenbogen zu sehen.
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1: Guten Morgen. Schön, dass wir gemeinsam Richtung Wochenende starten. Es ist Freitag.
0: Gleich der Mega-Hit über die berühmte Schauspielerin Elizabeth Taylor von Superstar Taylor Swift. Passt ja super vom Namen her. Und jetzt, liebe Eltern, kurz durchatmen, bevor ihr mit der Arbeit startet. Hier ist der Gut-Laune-Hit von Superstar Nico Santos.

0: 9.14 Uhr am Freitag. Schönen guten Morgen. Gemeinsam geht's so langsam Richtung Wochenende. Wir machen ganz entspannt.
1: Ja, vielleicht auch tanzend.
0: Ja, wie ihr möchtet. Gleich der Dance It von Ray aus den Charts. Where is my husband?
1: Und jetzt finden wir noch das perfekte Last-Minute-Geschenk für eure Mamas.
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1: Sonntag ist es soweit. Der Lieblingstag von vielen Mamas. Muttertag.
0: Oh.
1: Und viele Kids wollen natürlich ihre Mama an diesem Tag überraschen. Und dafür haben wir den Radio Teddy Mama Mart.
0: Wir finden mit nur drei kurzen Fragen eure perfekte Geschenkidee. Heute finden wir eine Idee für Pauline, 7 Jahre aus Berlin. Guten Morgen.
1: Guten Morgen.
3: Guten Morgen.
0: Womit hast du deine Mama die letzten Jahre so überrascht?
3: Ich habe ein Bild für sie gemalt.
0: Oh, cool. Das ist ja cool. Darf ich fragen, was so auf dem Bild drauf war? So?
3: Da habe ich halt einen Umschlag aufgeklebt und da war ein kleiner Brief für meine Mama drin.
0: Oh, da bin ich ja ganz gerührt. Das klingt ja niedlich. Du bist ja schon sehr kreativ. Mensch, Pauline. Bin ja gespannt, was unser Mama Mart da für dich noch machen kann.
3: Ja.
1: Los geht's, Pauline.
2: Der Name deiner Mama.
3: Franziska.
2: Die Lieblingsfarbe deiner Mama.
3: Und.
2: Der Lieblingsgegenstand deiner Mama.
3: Fahrrad.
1: Okay, das geben wir jetzt hier alles mal ein.
0: Mix, mix, mix, mix, mix.
2: Hier ist deine Muttertagsgeschenkidee.
1: Pauline, die Geschenkidee für deine Mama zum Muttertag ist eine gemeinsame Fahrradtour. Kannst du ja als Gutschein zum Beispiel basteln. Und weil deine Mama ja so ein großer Fan der Farbe bunt ist, also von allen Farben sozusagen, passt es ja perfekt, weil wenn ihr dann durch die Natur fahrt, seht ihr ja alle möglichen Farben.
0: Ja, oder vielleicht könnt ihr euch auch noch farbenfroh anziehen.
1: Genau.
3: Ja.
0: Okay. Oh, du bist zufrieden?
3: Ja.
0: Und das ist sogar eine Sache, die ihr super schnell basteln könnt. Das schafft ihr locker noch bis Sonntag.
1: Viel Spaß euch allen beim Basteln und allen Mamas schon mal einen ganz tollen Muttertag.

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0: 9.23 Uhr am Freitag. Schönen guten Morgen. Christina und Tim hier aus der Radio Teddy Morgenshow.
1: Guten Morgen.
0: Noch ein paar Stunden, liebe Eltern, dann ist auch endlich Wochenende. Und das wird ein besonderes Wochenende. Muttertagswochenende. Wir sind dabei, gleich mit dem mega coolen Dance-Hit, der für Motivation bei der Arbeit sorgt. Schnell zum Abarbeiten. Golden. Und happy Eltern, happy Kinder. Die ultimativen Tipps für unsere Auszeit, liebe Eltern. Um 10.15 Uhr.
1: Jetzt forschen wir erstmal für Leo 9 Jahre nach. Woher hat der Mai seinen komischen Spitznamen? Radio Teddy macht Spaß, macht schlau.
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3: Mit Nils, hallo. Wir sind im Mai und viele sagen ja auch, dass der Mai der Wonnemonat ist. Aber was bedeutet denn das Wort Wonne? Das möchte Leo wissen. Das Wort Wonne kennt man auch aus anderen Wörtern oder Sätzen. Manche Leute sagen zum Beispiel so etwas wie: Ach, es ist doch eine Wonne, hier in der Sonne zu sitzen. Damit meinen sie, dass es gut tut. Oder man hört auch: Mensch, das Baby ist aber ein richtiger Wonneproppen. Das heißt, das Kind ist gut genährt, hat schöne dicke Backen und einen runden Bauch. Früher konnte man an so einem Baby sehen, dass die Eltern genug Geld für Essen hatten. Und der Monat Mai wird eben auch von vielen als Wonne empfunden. Nach dem Winter und 6 oder 7 kalten Monaten freuen sich alle auf die Sonnenstrahlen. Deshalb hat König Karl der Große im 8. Jahrhundert den Namen Wonnemonat eingeführt, weil auch er sich über die Sonne und die vielen blühenden Pflanzen gefreut hat. Früher hat man den Mai auch Weidemonat genannt, weil das Vieh im Mai wieder auf die Weiden getrieben wird. Oder auch Blumenmonat, logisch, weil eben viele Blumen anfangen zu blühen. Aber als Begriff durchgesetzt hat sich bis heute eben das Wort Wonnemonat.
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17: Die Bedeutung deutscher Städtenamen. Hannover. Wahrscheinlich kommt der Name von Honofere, was in etwa am hohen Ufer der Leine bedeutet.
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20: Sonne, harmlose Wolken und es bleibt trocken heute hier bei uns in Berlin und Brandenburg. Bis zu 13 Grad bekommen wir. Das Muttertagswochenende wird noch sonniger und mit den Temperaturen geht es weiter rauf. Morgen bis zu 15 Grad, viel Sonne am Sonntag plus Frühlingswärme mit bis zu 20 Grad.
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20: Eine Zutat fehlt für unseren Regenbogen. Regen. Könnt ihr aber gerne selbst herstellen, falls ihr heute eure Pflanzen gießt. Dann kriegt ihr bestimmt auch einen Regenbogen zu sehen.
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20: Guten Morgen, Tim.
22: Ja.
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20: Guten Morgen. Unser Entree. Du kannst doch nicht irgendwas sagen, während hier so schön sich Mühe gegeben wird, uns
22: vorzustellen. Ja, ich habe nur gerade überlegt, ab wann kann ich denn eigentlich Blumen kaufen? Soll ich die erst Samstag holen oder heute schon? Für meine Mama jetzt am Sonntag zum Muttertag?
20: Ja, oh, Pflanzen. Ich bin immer so Fan von Pflanzen. Irgendwie halten sie sich länger. Man kann sie gut auch einpflanzen auf dem Balkon oder im Garten. Und Blumen, die sehen sehr schön aus, aber sind dann irgendwann.
22: Aber wann kaufe ich die? Heute oder morgen?
20: Am Samstag lieber. Ja, würde ich jetzt sagen.
22: Sind die frischer?
20: Naja.
22: Okay, ich lass mich dann nochmal beraten.
20: Ja, lass dich genau von den Profis beraten. Hier geht's weiter. Was tun, wenn der Wackelzahn unserer Kids noch vor dem Besuch der Zahnfee verschwindet? Der ultimative Lifehack in 10 Minuten.
22: Vorher der coole Ohrwurm von Familienpopster Anton. Riesenhunger. Und jetzt schicken wir euch den Mega-Hit Golden ins Familienauto auf den Weg zur Arbeit.
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0: 9.41 Uhr, Freitagmorgen, Radio Teddy läuft, das freut uns. Christina und Tim hier aus der Radio Teddy Morgenshow, guten Morgen.
1: Guten Morgen.
0: Die Kids sind in der Schule, in der Kita, ihr bei der Arbeit, liebe Eltern. Wir begleiten euch gleich zusammen mit Superstar Taylor Swift. Da geht es mit dem Abarbeiten noch schneller und ihr habt Spaß dabei. So, jetzt erstmal ein lustiger Lifehack von euch für euch.
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0: Vielen Dank, dass ihr euren Familienalltag mit uns teilt. Also lustige Momente, peinliche Momente, all das locken wir euch, entlocken wir euch. So, das wollte ich sagen. Und das auch gern ganz anonym. Kommen wir zu unseren Kindern. Wenn unsere Kids ihre Wackelzähne verlieren, gibt es natürlich ein großes Highlight, die Zahnfee. Aber was tun, wenn der Zahn es gar nicht mehr unters Kopfkissen schafft? Eine Mama aus Köln in NRW hatte ein bisschen getrickst.
3: Als meine Tochter einen Wackelzahn hatte, ist er uns danach leider verloren gegangen. Ich habe dann mit einem Küchenmesser fein säuberlich aus einer Kartoffel einen Ersatzzahn herausgeschnitzt. Der sah so täuschend echt aus, dass die Zahnfee tatsächlich drauf reingefallen ist.
0: Was man nicht alles für seine Kinder macht.
1: Hat geklappt.
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0: 50 am Freitag, die Radio Teddy Morgenshow. Christina und Tim hier. Gemeinsam geht's Richtung Muttertagswochenende und die Sonne, die bereitet sich drauf vor.
1: Ja, guten Morgen.
0: Ja, damit es schön zum Frühling passt. 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
1: Jawohl, wir feiern euch, liebe Mamas. Am Sonntag ist Muttertag und deswegen gibt's von uns hier stündlich die besten Mama-Hits. Jetzt ein Song, der ja, ist eigentlich sehr bekannt unter dem Namen Hammer.
0: Aha.
1: Und daraus wurde jetzt aber Hammer Mama. Jetzt hier von Katja Kadela und Philipp Leon bei Radio Teddy.
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0: Das war der Mama-Hit der Stunde. Hammer, Mama! Hier bei Radio Teddy. Und den nächsten gibt's dann in einer Stunde.
1: 9:53 Uhr am Freitag. Hier ist die Radio Teddy Morgenshow mit Christina und Tim. Wir geben ab an Kollegin Sandra. Sie bringt euch gut durch den Vormittag. Und auch da denken wir wieder an die Familie. Happy Eltern, happy Kinder. Die ultimativen Tipps für unsere Auszeit, liebe Eltern. Bleibt dran, gleich um 10.15 Uhr.
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3: Mit Angie, Hallöchen. Ich habe eine Frühlings-Draußenspiel-Idee für die ganze Familie. Und zwar Naturbingo. Schnappt euch ein Blatt Papier und malt Sachen darauf, die ihr draußen in der Natur finden könnt. Zum Beispiel Blumen, Schneckenhäuser, Vögel oder Klee. Und dann geht's raus an die frische Luft. Dann heißt es Augen offen halten und alle Sachen auf eurem Zettel finden und abhaken. Wer zuerst alles gefunden hat, wird zur Spürnase gekrönt. Je nach Jahreszeit könnt ihr die gesuchten Sachen auch verändern. Im Sommer zum Beispiel Bienen oder im Herbst Pilze auf euren Laufzettel malen. So könnt ihr Naturbingo das ganze Jahr über spielen. Und noch mehr Tipps für Kids für euch zum Nachhören bei Radio Teddy Plus.
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4: Egal ob Lernschwierigkeiten, gesunde Ernährung oder finanzielle Sorgen, der Deutsche Kinderschutzbund kann in allen Fragen des Familienalltags ein wichtiger Ansprechpartner für uns Eltern sein. Heinz Hilgers, ehrenamtlicher Präsident, erklärt, wie der Kinderschutzbund helfen kann.
5: Wir helfen mit unseren vielen Institutionen vom Kinderschutzzentrum, das auch Kinder therapiert, bis hin zum Kleiderladen, wo ärmere Familien hinkommen und Kleider holen für ihre Kinder, oder zum pädagogischen Mittagstisch oder Lernhäuser. Wir haben die Kinderhäuser Blauer Elefant. Wir haben mit der Nummer gegen Kummer das größte von der Europäischen Union anerkannte Hilfetelefon, wo man auch E-Mail- und Chatberatung haben kann. Also wir haben ganz viele Einrichtungen, um Kindern in unserem Land zu helfen.
4: Danke an Heinz Hilgers, ehrenamtlicher Präsident des Deutschen Kinderschutzbunds. Mehr Infos unter www.dksb.de.
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9: Mit mir zu Lovesnet Zipfand. Hallo zusammen. Ihr habt ein großes Herz für Tiere oder kennt jemanden, der sich für den Tierschutz einsetzt, sich zum Beispiel um freilebende Straßenkatzen kümmert, ehrenamtlich im Tierheim hilft oder Kröten bei der Wanderung über die Straßen hilft? Dann solltet ihr denjenigen oder diejenige oder den Verein für den Deutschen Tierschutzpreis anmelden. Wie so eine Bewerbung aussehen soll, hat uns Lea Schmitz vom Deutschen Tierschutzbund gesagt.
11: Also man kann das Engagement beschreiben, dafür hat man so ungefähr eine DIN A4-Seite Platz, sollte halt wirklich irgendwie deutlich machen, was ist das Besondere, was leistet sie da wirklich jeden Tag. Und dann kann man das zusammen auch noch mit ein paar Fotos einsenden, entweder per E-Mail oder per Post. Da findet man alle Infos auch auf unserer Webseite.
9: Einsendeschluss ist Ende kommender Woche und alle Infos dazu gibt's auf der Seite tierschutzbund.de. Die US-Weltraumorganisation NASA hat 12.000 hochauflösende Fotos der Artemis-2-Mission veröffentlicht. Sie zeigen den Mond und die Erde in noch nie dagewesener Schärfe. Aufgenommen haben sie die Astronauten während ihrer Reise im vergangenen Monat rund um den Mond. Der SC Freiburg steht erstmals in seiner Vereinsgeschichte im Finale der Fußball-Europa League. Die Freiburger haben am Abend das Halbfinalrückspiel gegen Sporting Braga aus Portugal mit 3:1 gewonnen. Freiburgs Vincenzo Grifo sagte nach dem Spiel im RTL-Fernsehen:
12: Wir haben so geackert, wir haben so gearbeitet, wir haben so an Details gearbeitet. Und deswegen hat diese Mannschaft, dieser Verein, diese Stadt mit dieser Energie es einfach so verdient, im Finale zu stehen.
9: Im Finale am 20. Mai trifft Freiburg dann auf Aston Villa aus England. Und einen Monat vor dem Start der Fußball-WM hat Superstar Shakira schon mal verraten, wie der offizielle WM-Song heißt. Dai Dai, das ist italienisch und bedeutet so viel wie Los geht's, los geht's. Ein kurzes Video zu dem Song hat sie auch gepostet. So hört er sich an. Soweit die Meldungen. 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
9: Hier bei uns in Berlin und Brandenburg ist wegen einer Oldtimer-Show in der Berliner City West der Kudamm zwischen Joachimsthaler Straße und Leibnizstraße bis Montag früh in beiden Richtungen gesperrt.
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23: Je später der Tag, umso schöner wird er hier bei uns in Berlin und Brandenburg. Und das ist nur der Anfang. Denn die Sonne nimmt heute nur Anlauf für ein phänomenales Wochenende. Morgen 18 Grad und am Sonntag wieder locker 20 Grad und Sonne satt.
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23: Kurz nach 10, Freitag ist es. Die Kids sind vielleicht am Wochenende zu Oma und Opa verkauft. Endlich mal Ruhe im Haus. Aber dürfen wir Eltern uns darüber eigentlich wirklich freuen, wenn die Kids nicht da sind? Gleich in 8,5 Minuten gibt's Tipps, wie wir Eltern die Auszeit so richtig genießen können. Jetzt gibt's Musik von der erfolgreichsten K-Pop-Truppe aller Zeiten. Hier sind BTS.
2: In Berlin und Brandenburg.

0: Bei euch läuft Radio Teddy, das Familienradio für den ganzen Tag am Freitag. Und heute geht's um das Thema, das viele von uns Eltern wohl kennen. Endlich mal ein kinderfreies Wochenende oder ein Abend nur zu zweit und zack, schon klopft das schlechte Gewissen an. Radio Teddy Psychologin Henriette Grüner, darf man sich als Mama und Papa eigentlich darauf freuen, mal Zeit ohne Kind zu haben?
1: Ja, ja und ja. Ich glaube, das ist ganz, ganz wichtig, dass Eltern auch sich in ihrer anderen Rolle als Partner, als Freundin, Freund, als Einzelperson auch wahrnehmen und sich sicher sind, wie sie sind und was sie wollen und sich auf sich konzentrieren und das auch genießen und sich auch freuen darüber, dass die Kinder mal nicht da sind oder das Kind mal nicht da sind. Das ist total in Ordnung und braucht es eigentlich viel, viel mehr, gerade wenn man weiß, mein Kind ist irgendwo, wo es auch gut behütet ist und genauso viel Spaß hat wie zu Hause.
0: Für unsere Kinder ist das aber tatsächlich vielleicht ein bisschen schwieriger, wie wir unserem Kind erklären, ich hab dich ganz doll lieb, aber ich brauche auch mal Zeit für mich oder wir brauchen Zeit für uns als Eltern. Dranbleiben, ich bespreche es mit Henriette in einer knappen halben Stunde.

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0: 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Radio Teddy läuft bei euch, das Familienradio, für den ganzen Tag. Und als Kind war es für mich eine Qual, wenn nachts eine Mücke in meinem Zimmer war. Ich konnte nicht einschlafen. Es ging einfach nicht. Wer braucht diese Viecher eigentlich?
1: Och nö, die Mücken sind wieder da. Also euch habe ich nun wirklich nicht vermisst.
2: Ach Tim, so schlimm sind die doch gar nicht.

0: Radio Teddy läuft am Freitag und mein Elternthema gleich nach 10:30. Freude und Vermissen gleichzeitig. Wie unsere Kids lernen, dass Gefühle nebeneinander bestehen können, hört ihr gleich hier bei Radio Teddy um 10.40 Uhr. Und extra für euch in die Radio Teddy Playlist geschoben. Cat's Eye und Taylor Swift hört ihr in knapp 10 Minuten.
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2: Mit Nils, hallo. Am Sonntag ist Muttertag, da werden ja jede Menge Blumen an die Mamas verschenkt. Maria hat neulich den Spruch gehört, lasst Blumen sprechen. Nun fragt sie uns, was denn damit gemeint ist. Blumen können natürlich nicht sprechen, aber wir Menschen haben den Blumenarten und vor allem den Blumenfarben eine bestimmte Bedeutung gegeben. Und das ist mit dem Sprechen gemeint. Blumen werden ja zu allen möglichen Gelegenheiten verschenkt. Zum Geburtstag oder am Hochzeitstag, Kranke erhalten häufig Blumensträuße oder sie werden einfach nur mal so verschenkt. Und da sollte man eben wenigstens so ungefähr wissen, was die einzelnen Blumen und ihre Farben für eine Bedeutung haben. Hier ein paar Beispiele. Rote Rosen werden am häufigsten verschenkt, denn Rot ist die Farbe der Liebe. Je dunkler das Rot, desto größer ist die Liebe, heißt es. Die Sonnenblume zeigt uns Fröhlichkeit, Spaß und menschliche Wärme. Und genau deshalb kann man sie jedem lieben und herzlichen Menschen schenken. Sie bedeutet, ich mag dich. Eine der Lieblingsblumen der Deutschen ist die Tulpe. Auch sie steht für Liebe und Zuneigung und je dunkler die Farbe ist, desto stärker das Gefühl. Mit weißen Blumen sollte man etwas vorsichtiger sein. Sie galten lange Zeit als Friedhofsblumen. Aber eigentlich sind ja alle Blumen schön und am schönsten ist ein richtig bunter Blumenstrauß. Damit kann man wirklich gar nichts falsch machen.
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25: Hier bei uns in Berlin und Brandenburg ist wegen einer Oldtimer-Show in der Berliner City West der Kuhdamm zwischen Joachimsthaler Straße und Leibnizstraße bis Montag früh in beiden Richtungen gesperrt.
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27: Je später der Tag, umso schöner wird er hier bei uns in Berlin. Und

0: Brandenburg. Und das ist nur der Anfang. Denn die Sonne nimmt heute nur Anlauf für ein phänomenales Wochenende. Morgen 18 Grad und am Sonntag wieder locker 20 Grad und Sonne satt.
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0: Wie erkläre ich meinem Kind eigentlich, dass es kein Störfaktor ist, nur weil Mama und Papa mal Zeit für sich brauchen? Unsere Radio Teddy-Expertin gibt da gleich mal Tipps um 10.40 Uhr. Jetzt gibt's der Song, der entstanden ist, als sie mit ihrem Verlobten im Auto saß und ihm von einer Schauspielerin erzählt hat. Hier ist Taylor Swift.

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1: Bei euch läuft Radio Teddy. Das Wochenende ist da hinten schon fast zum Greifen nah. Und heute geht es ja um ein kleines Familienthema mit ganz großer Wirkung. Wie erkläre ich meinem Kind, dass es kein Störfaktor ist, wenn Mama und Papa mal Zeit für sich als Paar haben wollen? Radio Teddy-Psychologin Henriette Grünert, was sagst du dazu?
2: Was passiert ist, dass Kinder in ihrem Werden lernen müssen, dass Gleichzeitigkeiten bestehen können. Ich kann mich über etwas freuen, aber gleichzeitig auch über etwas anderes traurig sein. Ich kann mich freuen für mein Kind, dass es eine gute Zeit hat. Ich kann aber auch darüber traurig sein, dass es nicht da ist. Ich kann kann darüber traurig sein, dass das Kind nicht da ist, mich aber darüber freuen, dass ich eine gute Zeit mit meinem Partner, Partnerin habe. Also das ist etwas, was Kinder lernen. Und genau das ist es, das zu erklären. Natürlich denke ich an dich. Natürlich vermisse ich dich. Aber ich habe gleichzeitig eine gute Zeit für mich und kümmere mich um mich und mach mal wieder, was mir Spaß macht, weil ich dafür in letzter Zeit so wenig Zeit hatte. Und das ist etwas, was Kinder lernen müssen. Das heißt, diese Gleichzeitigkeit, denen beizubringen, wenn sie es kognitiv verstehen, ist ganz, ganz wichtig.
1: Das klingt nach einem kleinen Lernabenteuer für Groß und Klein. Radio Teddy Psychologin Henriette Grünert war das. Und jetzt coole Hits für Eltern und Kids hier bei Radio Teddy.

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1: Radio Teddy läuft bei euch am Freitag und jetzt so Anfang Mai kann man ja schon mal Richtung Sommerferien gucken, ne? Und welches Verkehrsmittel bei Reisen jetzt immer beliebter wird, hört ihr gleich in den Radio Teddy Nachrichten um 11.
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1: Das ist heute Musik nur für uns Mütter. Wir feiern schon mal den Muttertag musikalisch vor. Und da gibt es einen Song von einem Mann, mit dem habe ich schon eine sehr lange Beziehung. Fast 40 Jahre. Rolf Zukowski. Der Held meiner musikalischen Kindheit, dessen Songs mich bis heute noch tief berühren. Der hat einen Song gemacht, ich glaube, den kennen wir alle, liebe Mamas. Und es gibt keinen Song von Rolf Zukowski, glaube ich, den ich öfter gehört habe als diesen. Und heute, wo ich selber Mama bin, eines fast 10-Jährigen, berührt er mich noch mehr. Der Radio Teddy Mama-Hit der Stunde. Rolf

0: Papi heißt.
1: Und ich bekomme immer wieder Gänsehaut. Rolf Zukowski mit dem Kindersong für uns Mütter, jetzt kurz vor Muttertag. Den nächsten Mama-Hit der Stunde gibt's um 10 vor 12. Und der führt uns zu einer Girlband aus den 90ern. Und vorher hört ihr natürlich noch coole Hits für Eltern und Kids von Star-DJ David Guetta und von Nico Santos. Gleich nach 11 hier bei Radio Teddy.
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3: Mit Angie, Hallöchen. Ein tolles Dankeschön für eure Mama zum Muttertag könnt ihr ganz einfach selber basteln. Zum Beispiel ein Gutscheinheft. Überlegt euch zuerst, womit ihr eurer Mama eine Freude machen könnt und was ihr auch wirklich gerne mal machen würdet. Also zum Beispiel mal am Wochenende die Wäsche zusammenlegen, ein Buch vorlesen oder gemeinsam einen leckeren Kuchen backen. Schreibt jede Idee einzeln auf eine bunte Karte, verziert sie noch mit bunten Bildern oder Stickern und klebt dann alle zusammen zu einem kleinen Büchlein. Und fertig ist euer Gutscheinheft zum Muttertag. Und die Gutscheine kann eure Mama dann nach Herzenslust bei euch einlösen. Noch mehr Tipps für Kids für euch zum Nachhören bei Radio Teddy Plus.
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4: Mit mir zu Olaf Setzepfand. Hallo zusammen. Wenn es in den Urlaub geht, sind viele Familien mit dem Auto unterwegs, andere fliegen mit dem Flugzeug und immer mehr Menschen nutzen die Bahn, um innerhalb Europas zu reisen. Im vergangenen Jahr gab es 30% mehr Fahrgäste im Europaverkehr als noch 2019, meldet die Deutsche Bahn. Viele Reisende schätzen demnach, dass Züge bei Fernreisen direkt in die Innenstädte fahren und man nicht weit außerhalb am Flughafen ankommt. Außerdem finden viele Menschen heute auch längere Zugfahrten in Ordnung. Früher wollten sie höchstens 4 bis 5 Stunden unterwegs sein. Jetzt sagen viele, auch 6 bis 8 Stunden mit dem Zug sind okay. Besonders viele Menschen sind zuletzt mit dem Zug von München nach Zürich gefahren. Auch die Strecken von Frankfurt nach Paris und von Köln nach Brüssel wurden viel öfter genutzt. Auf einem Pferdehof in Mecklenburg-Vorpommern ist etwas ganz Besonderes passiert. Ein Pferd hat Zwillinge bekommen. Das kommt bei Pferden fast nie vor. Die Pferdemutter heißt Prima Diva. Sie brachte die beiden kleinen Fohlen ganz ohne Operation zur Welt. Die beiden schwarzen Fohlen sind jung. Sie heißen Primus Maximus und Primus Minimus. Dem Hofbesitzer zufolge geht es den beiden Fohlen und ihrer Mutter gut. Eine Tierärztin erklärte, dass Zwillinge bei Pferden sehr selten sind. Im Bauch der Mutter ist nämlich meistens nicht genug Platz für 2 Fohlen. Deshalb ist so eine Geburt etwas ganz Besonderes. In der Fußball-Bundesliga steht an diesem Wochenende der vorletzte Spieltag der Saison an. Los geht's heute Abend mit der Partie zwischen Borussia Dortmund und Eintracht Frankfurt. Anpfiff ist um 20.30 Uhr. Morgen knistert es dann im Kampf um den 4. Champions-League-Platz. Stuttgart trifft auf Bayer Leverkusen, Hoffenheim spielt gegen Bremen. Im Abstiegskampf träumt Heidenheim wieder. Mit einem Sieg am Sonntag in Köln lebt die Hoffnung. Sollten St. Pauli in Leipzig und Wolfsburg gegen Meister Bayern München nicht gewinnen. In Liga 2 gibt's heute 2 Spiele, Kaiserslautern gegen Bielefeld. Und der SC Paderborn braucht im Aufstiegskampf unbedingt einen Sieg gegen den Karlsruher SC. Soweit die Meldungen. 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
4: Hier bei uns in Berlin und Brandenburg ist wegen einer Oldtimer-Show in der Berliner City West der Kudamm zwischen Joachimsthaler Straße und Leibnizstraße bis Montag früh in beiden Richtungen gesperrt.
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1: Je später der Tag, umso schöner wird er hier bei uns in Berlin und Brandenburg. Und das ist nur der Anfang. Denn die Sonne nimmt heute nur Anlauf für ein phänomenales Wochenende. Morgen 18 Grad und am Sonntag wieder locker 20 Grad und Sonne satt.
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1: Es gibt Väter, die erinnern sich und die Kinder am Abend vorher noch schnell an Muttertag. Und dann gibt es unseren Micha hier aus der Radio Teddy Redaktion. Der hat seit Jahren eine Tradition, bei der selbst andere Eltern sagen, okay, das ist wirklich eine starke Aktion. Was da dahinter steckt und warum seine kleine Tochter dabei die Hauptrolle spielt, hört ihr gleich um 11.15 Uhr. Jetzt der Mann, für den unter 5 Kugeln Eis gar nichts geht. Hier ist Nico Santos.

0: Radio Teddy läuft bei euch, das Familienradio, für den ganzen Tag am Freitag vor Muttertag. Und die ganze Woche haben wir ja schon über die schönsten und kreativsten Muttertagsgeschenke hier im Team gesprochen. Und ich habe bis jetzt nur mit Frauen gesprochen. Bis auf heute. Da habe ich den lieben Kollegen Micha hier vom Radio Teddy Team. Hi Micha.
1: Hi, moin.
0: Micha, Muttertag bei euch zu Hause. Du hast eine Tochter?
1: Ja, Ida.
0: Ida ist wie alt?
1: Ida ist jetzt 7.
0: Okay, also es wird jetzt Idas 7. Muttertag, den sie mit ihrer Mama feiert. Und bei kleinen Kindern hilft man ja noch mal so ein bisschen nach wahrscheinlich. Wie hast du denn der Ida die letzten Muttertage geholfen?
1: Die Idee ist damals geboren worden, weil meine Frau hat dann immer gesagt, sie hat keine Fotos oder wir haben nicht wirklich ein Fotoalbum, da hat sie recht. Und dann wurde der Muttertag immer näher und dann habe ich dann entwickelt ein sogenanntes Muttertagsfotoalbum. Das heißt, das erste Jahr mit Mama, das zweite Jahr mit Mama und wo eigentlich auch nur Ida und Mama die Hauptrolle spielen und Freunde und Familie. Genau, und die erste Seite ist auch immer Idas Seite, da darf sie dann immer im jeweiligen Alter irgendwas reinmachen. Da hat sie mal Bilder gemalt oder Sachen gebastelt oder jetzt fängt sie an oder hat angefangen zu schreiben. Jetzt in der Schule, dieses Jahr wird sie selber einen kleinen Brief schreiben.
0: In das Fotobuch, das du organisiert hast.
1: Genau, richtig.
0: Du bist ja ein echter Vorzeigepapa, das muss man ja schon mal sagen.
1: Na, vielen lieben Dank.

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1: Des Muttertags kam aus dem alten England. Dorthin lässt sich die alte Tradition des Mothering Day bis ins 13. Jahrhundert zurückverfolgen. Den Grundgedanken hatte der damalige König Heinrich III. Allerdings sollte nach seinem Willen nicht die menschliche Mutter geehrt werden, sondern die Mutterkirche. Später setzte sich aber das Volk durch und feierte den Tag nach seinen Vorstellungen. An diesem Tag kehrten die erwachsenen Kinder heim und ehrten ihre Mütter. Der Muttertag, wie wir ihn heute feiern, kommt ursprünglich aus den USA. Die Idee hatte eine Frau, Anne Jarvis. Sie bewunderte ihre Mutter sehr. Darum sagte sie, dass man sich auf eine nette Art bei der eigenen Mutter bedanken sollte. 1907 war das, also vor rund 120 Jahren. Anne Jarvis setzte sich dafür ein, einen Feiertag zu Ehren der Mütter einzuführen. Bereits 2 Jahre später wurde der Tag fast überall in den USA gefeiert und der 2. Sonntag im Mai vom US-Kongress zum Muttertag erklärt. In Deutschland gibt es den Muttertag seit 1922. Und heute ist der Muttertag ein internationaler Feiertag. Das heißt, dass er in sehr vielen Ländern der Welt gefeiert wird.
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1: Die Bedeutung deutscher Städtenamen. Würzburg. Eine weit verbreitete Theorie lautet, die Burg an einem kräuterreichen Platz. Die Stadt wurde auch Herbipolis genannt.

0: Je später der Tag, umso schöner wird er hier bei uns in Berlin und Brandenburg. Und das ist nur der Anfang. Denn die Sonne nimmt heute nur Anlauf für ein phänomenales Wochenende. Morgen 18 Grad und am Sonntag wieder locker 20 Grad und Sonne satt.
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0: Von Paw Patrol bis Pokémon. Kinder lieben ja Serien, ne? Aber welche Serien sind eigentlich für welches Alter geeignet? Wir zeigen euch, wie ihr im Serienwirrwarr den Überblick behaltet. Im Radio Teddy Webcheck gleich in 7 Minuten. Jetzt apropos 7, die 7 Jungs mit ihrer großen Comeback-Single. Hier sind BTS mit Swim.
1: In Berlin

0: Viele unserer Kids lieben es einfach, TV zu glotzen. Da gucken sie die verschiedensten Sendungen, Castingshows. Aber was ist da eigentlich für unsere Kinder wirklich geeignet? Wie wir das rausfinden? Den Tipp, den gibt's jetzt.
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0: Experten sagen, Fernsehkompetenz ist für unsere Kinder genauso wichtig wie der Führerschein fürs Internet oder die Verhaltensregeln für soziale Netzwerke. Damit unsere Kinder auch in Sachen Fernsehen einen gesunden Durchblick bekommen, haben die deutschen Medienanstalten die Programmberatung Flimmo ins Leben gerufen. Auf flimmo.de werden gerade Sendungen, die unsere Kinder ganz besonders lieben, sorgfältig unter die Lupe genommen. Dazu gibt es Programm- und Filmtipps und natürlich auch Empfehlungen für die täglichen Fernsehzeiten aller Altersgruppen zwischen 3 und 13 Jahren. Für mehr Infos klickt euch mal auf flimmo.de.
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0: Bis jetzt läuft's gut, ne? Es ist Freitag, bei euch läuft Radio Teddy und jetzt kommt auch noch eine super süße Nachricht. Welchen besonderen Pferdenachwuchs es nämlich in Mecklenburg-Vorpommern gegeben hat, hört ihr gleich in den Radio Teddy Nachrichten um 12.
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0: Und als dieser Song lief, da habe ich damals, 1996 war es glaube ich, immer noch mehr an meine Mama gedacht und wie toll meine Mutter ist. Und mittlerweile tue ich das bei diesem Song immer noch. Allerdings bin ich auch selber Mama und denke, was für eine schöne Hommage an alle Mamas. Das haben wir uns sowas von verdient. Am Sonntag ist Muttertag und darum hören wir jetzt den Radio Teddy Mama-Hit der Stunde von den Spice Girls.

0: Aus den 90ern, das Liebeslied für alle Mütter, die Spice Girls mit Mama. Und weil am Sonntag Muttertag ist, gibt es heute in jeder Stunde einen Radio Teddy Mama Hit der Stunde. Den nächsten um 10 vor 1 und der kommt von einem der Jonas Brothers.
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6: Mit Angie. Hallöchen. Deutschland summt. So heißt der landesweite Pflanzwettbewerb. Und ihr könnt mitsummen und vor allem mit Pflanzen hier bei uns in Berlin und Brandenburg und so unseren Wildbienen helfen. Wie das genau geht, weiß Projektkoordinatorin Julia Sander.
7: Da kann man dann Flächen, die bisher ungenutzt sind, anfangen umzugestalten, also Obstbäume draufsetzen und auch heimische Blumen mit viel Pollen und Nektar sind wichtig für Wildbienen. Und kann dann eben die Vorherbilder und alles, was man dann macht an Aktionen und Pflanzaktionen, dann hochladen.
6: Alle Infos für euch gibt's auf deutschland-summt.de. Und noch mehr Tipps für Kids für euch zum Nachhören bei Radio Teddy Plus.
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2: Mit Nils Olaf Setzepfand. Hallo zusammen. Wenn es in den Urlaub geht, sind viele Familien mit dem Auto unterwegs, andere fliegen mit dem Flugzeug und immer mehr Menschen nutzen die Bahn, um innerhalb Europas zu reisen.
4: Im vergangenen Jahr gab es 30% mehr Fahrgäste im Europaverkehr als noch 2019, meldet die Deutsche Bahn. Viele Reisende schätzen demnach, dass Züge bei Fernreisen direkt in die Innenstädte fahren und man nicht weit außerhalb am Flughafen ankommt. Außerdem finden viele Menschen heute auch längere Zugfahrten in Ordnung. Früher wollten sie höchstens 4 bis 5 Stunden unterwegs sein. Jetzt sagen viele, auch 6 bis 8 Stunden mit dem Zug sind okay. Besonders viele Menschen sind zuletzt mit dem Zug von München nach Zürich gefahren. Auch die Strecken von Frankfurt nach Paris und von Köln nach Brüssel wurden viel öfter genutzt. Auf einem Pferdehof in Mecklenburg-Vorpommern ist etwas ganz Besonderes passiert. Ein Pferd hat Zwillinge bekommen. Das kommt bei Pferden fast nie vor. Die Pferdemutter heißt Prima Diva. Sie brachte die beiden kleinen Fohlen ganz ohne Operation zur Welt. Die beiden schwarzen Fohlen sind jung. Sie heißen Primus Maximus und Primus Minimus. Dem Hofbesitzer zufolge geht es den beiden Fohlen und ihrer Mutter gut. Eine Tierärztin erklärte, dass Zwillinge bei Pferden sehr selten sind. Im Bauch der Mutter ist nämlich meistens nicht genug Platz für 2 Fohlen. Deshalb ist so eine Geburt etwas ganz Besonderes. In der Fußball-Bundesliga steht an diesem Wochenende der vorletzte Spieltag der Saison an. Los geht's heute Abend mit der Partie zwischen Borussia Dortmund und Eintracht Frankfurt. Anpfiff ist um 20.30 Uhr. Morgen knistert es dann im Kampf um den 4. Champions-League-Platz. Stuttgart trifft auf Bayer Leverkusen, Hoffenheim spielt gegen Bremen. Im Abstiegskampf träumt Heidenheim wieder. Mit einem Sieg am Sonntag in Köln lebt die Hoffnung, sollten St. Pauli in Leipzig und Wolfsburg gegen Meister Bayern München nicht gewinnen. In Liga 2 gibt's heute 2 Spiele, Kaiserslautern gegen Bielefeld und der SC Paderborn braucht im Aufstiegskampf unbedingt einen Sieg gegen den Karlsruher SC. Soweit die Meldungen und die Radio Teddy Nachrichten zum Nachhören, jederzeit in der Radio Teddy App und überall, wo es Podcasts gibt.
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4: Hier bei uns in Berlin und Brandenburg ist wegen einer Oldtimer-Show in der Berliner City West der Kudamm zwischen Joachimsthaler Straße und Leibnizstraße bis Montag früh in beiden Richtungen gesperrt.
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0: Je später der Tag, umso schöner wird er hier bei uns in Berlin und Brandenburg. Und das ist nur der Anfang, denn die Sonne nimmt heute nur Anlauf für ein phänomenales Wochenende. Morgen 18 Grad und am Sonntag wieder locker 20 Grad und Sonne satt.
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0: Kurz nach 12, Freitag ist es und vielleicht freut ihr euch ja schon, liebe Eltern, die Kids sind vielleicht am Wochenende zu Oma und Opa verkauft. Endlich mal Ruhe im Haus. Aber dürfen wir Eltern uns darüber eigentlich wirklich freuen, wenn die Kids nicht da sind? Gleich in 8,5 Minuten gibt's Tipps, wie wir Eltern die Auszeit so richtig genießen können, ohne schlechtes Gewissen. Und jetzt gibt's einen Song, der entstanden ist, als die Sängerin mit ihrem Verlobten zusammen im Auto saß und ihm von einer Schauspielerin erzählt hat. Hier ist Taylor Swift.

0: Bei euch läuft Radio Teddy, das Familienradio für den ganzen Tag am Freitag. Und heute geht's um das Thema, das viele von uns Eltern wohl kennen. Endlich mal ein kinderfreies Wochenende oder ein Abend nur zu zweit und zack, schon klopft das schlechte Gewissen an. Radio Teddy Psychologin Henriette Grüner, darf man sich als Mama und Papa eigentlich darauf freuen, mal Zeit ohne Kind zu haben?
1: Ja, ja und ja. Ich glaube, das ist ganz, ganz wichtig, dass Eltern auch sich in ihrer anderen Rolle als Partner, als Freundin, Freund, als Einzelperson auch wahrnehmen und sich sicher sind, wie sie sind und was sie wollen und sich auf sich konzentrieren und das auch genießen und sich auch freuen darüber, dass die Kinder mal nicht da sind oder das Kind mal nicht da sind. Das ist total in Ordnung und braucht es eigentlich viel, viel mehr, gerade wenn man weiß, mein Kind ist irgendwo, wo es auch gut behütet ist und genauso viel Spaß hat wie zu Hause.
0: Für unsere Kinder ist das aber tatsächlich vielleicht ein bisschen schwieriger, wie wir unserem Kind erklären, ich hab dich ganz doll lieb, aber ich brauche auch mal Zeit für mich oder wir brauchen Zeit für uns als Eltern. Dranbleiben, ich bespreche es mit Henriette in einer knappen halben Stunde.

0: Juhu, es ist Freitag und mein Elternthema gleich nach 12:30. Freude und Vermissen gleichzeitig. Wie unsere Kids lernen, dass Gefühle tatsächlich auch nebeneinander bestehen können, hört ihr gleich hier bei Radio Teddy um 12.40 Uhr und extra für euch in die Radio Teddy Playlist geschoben. Nico Santos und die Handtricks hört ihr in knapp 10 Minuten.
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2: Mit Nils, hallo. Warum heißt es Muttersprache und nicht Vatersprache? Das möchte Christine wissen. Da darf ich mal mit einer Gegenfrage beginnen. Von wem lernt ein Kind die Sprache? Da haben wir alle sofort eine Antwort parat. Von der Mutter. Den Begriff Muttersprache kennen nicht nur wir Deutschen. Er ist bei den meisten Völkern gebräuchlich. Den Engländern, den Chinesen oder den Indern. Bei den Spaniern heißt es Lengua Materna. Und im Englischen spricht man von der Mother Tongue. Direkt übersetzt von der Mutterzunge. Weil ein Kind seine erste Sprache von der Mutter übernimmt. Denn in aller Regel verbringt der Vater weniger Zeit mit seinen Kindern als die Mutter. 110 Millionen Menschen sind deutsche Muttersprachler. Das sind gar nicht so viele. Chinesisch zum Beispiel sprechen rund 900 Millionen Menschen. Und das ist doch die Sprache, die von den meisten Menschen auf der Welt gesprochen wird. Nicht Englisch, wie viele meinen. Und dann gibt es ja Menschen, die tatsächlich zwei Muttersprachen haben. Einfach, weil die Eltern verschiedene Muttersprachen haben, zum Beispiel Deutsch und Türkisch. In diesem Fall wäre das eine Muttersprache und das andere tatsächlich eine Vatersprache. Aber der Begriff steht nun mal fest und deshalb sprechen wir auch bei diesen Kindern von Kindern, die zwei Muttersprachen haben.
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19: Hier bei uns in Berlin und Brandenburg ist wegen einer Oldtimer-Show in der Berliner City West der Kuhdamm zwischen Joachimsthaler Straße und Leibnizstraße bis Montag früh in beiden Richtungen gesperrt.
20: Je später der Tag, umso schöner wird er hier bei uns in Berlin und Brandenburg. Und das ist nur der Anfang. Denn die Sonne nimmt heute nur Anlauf für ein phänomenales Wochenende. Morgen 18 Grad und am Sonntag wieder locker 20 Grad und Sonne satt.
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20: Wie erkläre ich meinem Kind, dass es kein Störfaktor ist, nur wenn Mama und Papa mal ein bisschen Zeit für sich brauchen? Unsere Radio Teddy-Expertin gibt Tipps gleich um 12.40 Uhr. Jetzt der Song, den wir Eltern alle mitsingen können. Hier sind die Handshakes mit Golden.
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4: Bei euch läuft Radio Teddy. Das Wochenende ist da hinten schon fast zum Greifen nah. Und heute geht's ja um ein kleines Familienthema mit ganz großer Wirkung. Wie erkläre ich meinem Kind, dass es kein Störfaktor ist, wenn Mama und Papa mal Zeit für sich als Paar haben wollen? Radio Teddy-Psychologin Henriette Grünert, was sagst du dazu?
5: Was passiert ist, dass Kinder in ihrem Werden lernen müssen, dass Gleichzeitigkeiten bestehen können. Ich kann mich über etwas freuen, aber gleichzeitig auch über etwas anderes traurig sein. Ich kann mich freuen für mein Kind, dass es eine gute Zeit hat. Ich kann aber auch darüber traurig sein, dass es nicht da ist. Ich kann kann darüber traurig sein, dass das Kind nicht da ist, mich aber darüber freuen, dass ich eine gute Zeit mit meinem Partner, Partnerin habe. Also das ist etwas, was Kinder lernen. Und genau das ist es, das zu erklären. Natürlich denke ich an dich. Natürlich vermisse ich dich. Aber ich habe gleichzeitig eine gute Zeit für mich und kümmere mich um mich und mach mal wieder, was mir Spaß macht, weil ich dafür in letzter Zeit so wenig Zeit hatte. Und das ist etwas, was Kinder lernen müssen. Das heißt, diese Gleichzeitigkeit, denen beizubringen, wenn sie es kognitiv verstehen, ist ganz, ganz wichtig.
4: Das klingt nach einem kleinen Lernabenteuer für Groß und Klein. Radio Teddy Psychologin Henriette Grünert war das. Und jetzt coole Hits für Eltern und Kids hier bei Radio Teddy.

0: Radio Teddy läuft bei euch am Freitag und jetzt so Anfang Mai kann man ja schon mal Richtung Sommerferien gucken, ne? Und welches Verkehrsmittel bei Reisen jetzt immer beliebter wird, hört ihr gleich in den Radio Teddy Nachrichten um 1.
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0: Wir feiern jede Stunde den Muttertag schon mal musikalisch vor. Und wer jetzt so denkt, so ein DJ, so ein richtig krasser DJ, ne, der kann keine gefühlvolle Musik machen über Mütter. Doch geht. Super DJ Jonas Blue, der hat es nämlich gemacht. Und es geht auch um ein typisches Mama-Thema in dem Song. Es geht um die Sorgen, die eine Mama sich immer um ihre Kinder macht. Hier ist Jonas Blue zusammen mit William Singh und Mama.

0: Jonas Blue, DJ Jonas Blue war das mit dem Radio Teddy Mama Hit, denn wir feiern jede Stunde den Muttertag heute musikalisch schon mal ein bisschen vor. Den nächsten Mama Hit, den gibt es in einer Stunde um 2:10. Und da machen wir mal klar, was für Superhelden wir Mamas sind.
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2: Mit Angie, Hallöchen. Ich habe eine Frühlings-Draußenspiel-Idee für die ganze Familie. Und zwar Naturbingo. Schnappt euch ein Blatt Papier und malt Sachen darauf, die ihr draußen in der Natur finden könnt. Zum Beispiel Blumen, Schneckenhäuser, Vögel oder Klee. Und dann geht's raus an die frische Luft. Dann heißt es Augen offen halten und alle Sachen auf eurem Zettel finden und abhaken. Wer zuerst alles gefunden hat, wird zur Spürnase gekrönt. Je nach Jahreszeit könnt ihr die gesuchten Sachen auch verändern. Im Sommer zum Beispiel Bienen oder im Herbst Pilze auf euren Laufzettel malen. So könnt ihr Naturbingo das ganze Jahr über spielen. 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
4: Egal ob Lernschwierigkeiten, gesunde Ernährung oder finanzielle Sorgen, der Deutsche Kinderschutzbund kann in allen Fragen des Familienalltags ein wichtiger Ansprechpartner für uns Eltern sein. Heinz Hilgers, ehrenamtlicher Präsident, erklärt, wie der Kinderschutzbund helfen kann.
5: Wir helfen mit unseren vielen Institutionen vom Kinderschutzzentrum, das auch Kinder therapiert, bis hin zum Kleiderladen, wo ärmere Familien hinkommen und Kleider holen für ihre Kinder, oder zum pädagogischen Mittagstisch oder Lernhäuser. Wir haben die Kinderhäuser Blauer Elefant. Wir haben mit der Nummer gegen Kummer das größte von der Europäischen Union anerkannte Hilfetelefon, wo man auch E-Mail- und Chatberatung haben kann. Also wir haben ganz viele Einrichtungen, um Kindern in unserem Land zu helfen.
4: Danke an Heinz Hilgers, ehrenamtlicher Präsident des Deutschen Kinderschutzbunds. Mehr Infos unter www.dksb.de.
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7: Nach besonderen Anlässen wandert meist viel Geschenkpapier in die Tonne. Warum daraus nicht mal eine schöne Geschenkbox selbst basteln? Dazu bekleben wir einen alten Schuhkarton mit den Geschenkpapierresten und kreieren aus Naturmaterialien wie Blättern, Blüten oder Muscheln ein einzigartiges Design. So entsteht ein persönliches, nachhaltiges Geschenk, das die Schönheit der Natur verewigt.
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3: Mit mir zur Lafsetze-Pfand. Hallo zusammen. Wenn es in den Urlaub geht, sind viele Familien mit dem Auto unterwegs, andere fliegen mit dem Flugzeug und immer mehr Menschen nutzen die Bahn, um innerhalb Europas zu reisen. Im vergangenen Jahr gab es 30% mehr Fahrgäste im Europaverkehr als noch 2019, meldet die Deutsche Bahn. Viele Reisende schätzen demnach, dass Züge bei Fernreisen direkt in die Innenstädte fahren und man nicht weit außerhalb am Flughafen ankommt. Außerdem finden viele Menschen heute auch längere Zugfahrten in Ordnung. Früher wollten sie höchstens 4 bis 5 Stunden unterwegs sein. Jetzt sagen viele, auch 6 bis 8 Stunden mit dem Zug sind okay. Besonders viele Menschen sind zuletzt mit dem Zug von München nach Zürich gefahren. Auch die Strecken von Frankfurt nach Paris und von Köln nach Brüssel wurden viel öfter genutzt. Auf einem Pferdehof in Mecklenburg-Vorpommern ist etwas ganz Besonderes passiert. Ein Pferd hat Zwillinge bekommen. Das kommt bei Pferden fast nie vor. Die Pferdemutter heißt Prima Diva. Sie brachte die beiden kleinen Fohlen ganz ohne Operation zur Welt. Die beiden schwarzen Fohlen sind jung. Sie heißen Primus Maximus und Primus Minimus. Dem Hofbesitzer zufolge geht es den beiden Fohlen und ihrer Mutter gut. Eine Tierärztin erklärte, dass Zwillinge bei Pferden sehr selten sind. Im Bauch der Mutter ist nämlich meistens nicht genug Platz für zwei Fohlen. Deshalb ist so eine Geburt etwas ganz Besonderes. In der Fußball-Bundesliga steht an diesem Wochenende der vorletzte Spieltag der Saison an. Los geht's heute Abend mit der Partie zwischen Borussia Dortmund und Eintracht Frankfurt. Anpfiff ist um 20.30 Uhr. Morgen knistert es dann im Kampf um den 4. Champions-League-Platz. Stuttgart trifft auf Bayer Leverkusen, Hoffenheim spielt gegen Bremen. Im Abstiegskampf träumt Heidenheim wieder. Mit einem Sieg am Sonntag in Köln lebt die Hoffnung. Sollten St. Pauli in Leipzig und Wolfsburg gegen Meister Bayern München nicht gewinnen. In Liga 2 gibt's heute 2 Spiele, Kaiserslautern gegen Bielefeld und der SC Paderborn braucht im Aufstiegskampf unbedingt einen Sieg gegen den Karlsruher SC. Soweit die Meldungen und die Radio-Teddy-Nachrichten zum Nachhören, jederzeit in der Radio-Teddy-App und überall, wo es Podcasts gibt.
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3: Hier bei uns in Berlin und Brandenburg ist wegen einer Oldtimer-Show in der Berliner City West der Kudamm zwischen Joachimsthaler Straße und Leibnizstraße bis Montag früh in beiden Richtungen gesperrt.
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0: Je später der Tag, umso schöner wird er hier bei uns in Berlin und Brandenburg. Und das ist nur der Anfang. Denn die Sonne nimmt heute nur Anlauf für ein phänomenales Wochenende. Morgen 18 Grad und am Sonntag wieder locker 20 Grad und Sonne satt.
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0: Kurz nach 13 Uhr. Freitag ist es, Vormuttertag. Und liebe Mütter, wir lassen uns ja am Sonntag nicht nur selbst feiern. wir feiern auch unsere Mütter, liebe Eltern. 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Und während ihr jetzt zum Telefon greift, spiel ich euch den heißen Anwärter auf den Sommerhit 2026. Hier ist Alle Farben und mit Baby Goodbye.

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0: Bei euch läuft Radio Teddy, ja, und manchmal passiert uns Eltern ja etwas, das wir am liebsten gerne rückgängig machen würden, ne? Aber später lachen wir dann doch drüber. Und genau so eine Geschichte teilen wir heute mit euch. Ganz anonym, ganz echt und direkt aus dem echten Familienleben.
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0: Es ist ja manchmal einfach wirklich stressig. Da haben wir 5 verschiedene Sachen im Kopf. Was muss noch erledigt werden? Wer braucht noch dies? Wer braucht noch das? Was wird heute Abend gekocht? Und dann passieren einfach manchmal Dinge, über die müssen wir im Endeffekt schon lachen, oder? So wie dieser Mama hier aus NRW.
2: Ich bin mit offenem Fenster in die Autowaschanlage gefahren und unser Kind ist in seinem Kindersitz leider komplett nass geworden.
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0: Radio Teddy läuft am Freitag vor Muttertag. Und gerade wenn die Kids ja noch so klein sind, dann brauchen sie ja für die Muttertagsüberraschung noch so ein bisschen Unterstützung. Und unser Kollege Micha, der macht zum Muttertag jedes Jahr etwas, bei dem andere Papas vielleicht gleich mal kurz mitschreiben sollten. Was seine kleine Tochter damit zu tun hat und warum das Ganze inzwischen Tradition ist. Gleich bei uns um 13.40 Uhr und auch gleich Cat's Eye und Taylor Swift nach 13:30 hier bei Radio Teddy.
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2: Mit Nils, hallo. Wir sind im Mai und viele sagen ja auch, dass der Mai der Wonnemonat ist. Aber was bedeutet denn das Wort Wonne? Das möchte Leo wissen. Das Wort Wonne kennt man auch aus anderen Wörtern oder Sätzen. Manche Leute sagen zum Beispiel so etwas wie, ach, es ist doch eine Wonne, hier in der Sonne zu sitzen. Damit meinen sie, dass es gut tut. Oder man hört auch, Mensch, das Baby ist aber ein richtiger Wonneproppen. Das heißt, das Kind ist gut genährt, hat schöne dicke Backen und einen runden Bauch. Früher konnte man an so einem Baby sehen, dass die Eltern genug Geld für Essen hatten. Und der Monat Mai wird eben auch von vielen

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17: Beim Sonnenschutz gilt, viel hilft viel. Die Faustregel für Kindergartenkinder, ungefähr 2 Esslöffel Creme für den ganzen Körper. Die Haut großzügig eincremen, nur dann schützt die Sonnencreme zuverlässig.
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20: Je später der Tag, umso schöner wird er hier bei uns in Berlin und Brandenburg. Und das ist nur der Anfang. Denn die Sonne nimmt heute nur Anlauf für ein phänomenales Wochenende. Morgen 18 Grad und am Sonntag wieder locker 20 Grad und Sonne satt.
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20: Es gibt ja Väter, die erinnern sich und die Kinder am Abend vorher noch schnell an Muttertag. Und es gibt unseren Micha hier aus der Radio Teddy Redaktion. Der hat seit Jahren eine Tradition, bei der selbst andere Eltern sagen, okay, das ist wirklich eine starke Nummer. Was da dahinter steckt und warum seine kleine Tochter dabei die Hauptrolle spielt, ihr hört's gleich um 13.40 Uhr. Jetzt Alex Warren und Fever Dream.

0: Radio Teddy läuft bei euch das Familienradio für den ganzen Tag am Freitag vor Muttertag. Und die ganze Woche haben wir ja schon über die schönsten und kreativsten Muttertagsgeschenke hier im Team gesprochen. Und ich habe bis jetzt nur mit Frauen gesprochen. Bis auf heute. Da habe ich den lieben Kollegen Micha hier vom Radio Teddy Team. Hi Micha.
1: Hi, moin.
0: Micha, Muttertag bei euch zu Hause. Du hast eine Tochter?
1: Ja, Ida.
0: Ida ist wie alt?
1: Ida ist jetzt 7.
0: Okay, also es wird jetzt Idas 7. Muttertag, den sie mit ihrer Mama feiert. Und bei kleinen Kindern hilft man ja noch mal so ein bisschen nach wahrscheinlich. Wie hast du denn der Ida die letzten Muttertage geholfen?
1: Die Idee ist damals geboren worden, weil meine Frau hat dann immer gesagt, sie hat keine Fotos oder wir haben nicht wirklich ein Fotoalbum, da hat sie recht. Und dann wurde der Muttertag immer näher und dann habe ich dann entwickelt ein sogenanntes Muttertagsfotoalbum. Das heißt, das erste Jahr mit Mama, das zweite Jahr mit Mama und wo eigentlich auch nur Ida und Mama die Hauptrolle spielen und Freunde und Familie. Genau, und die erste Seite ist auch immer Idas Seite, da darf sie dann immer im jeweiligen Alter irgendwas reinmachen, da hat sie mal Bilder gemalt oder Sachen gebastelt oder jetzt fängt sie an oder hat angefangen zu schreiben, jetzt in der Schule, dieses Jahr wird sie selber einen kleinen Brief schreiben.
0: In das Fotobuch, das du organisiert hast.
1: Genau, richtig.
0: Du bist ja ein echter Vorzeigepapa, das muss man ja schon mal sagen.
1: Na, vielen lieben Dank.

0: Bei euch läuft Radio Teddy am Freitag vor Muttertag und wenn hunderte Menschen zusammen häkeln, kommt schon etwas ganz Besonderes raus. Was da jetzt entstanden ist, verraten wir euch gleich in den Radio Teddy Nachrichten um 2.
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0: Wir Mütter feiern uns schon vor dem Muttertag heute mit den besten Mama Hits. Jetzt mit einem Song, der nochmal eindeutig klar macht, was für Superheldinnen wir Mütter sind. Wir wissen schließlich immer, wo das Lieblings-T-Shirt ist, wann der Schulausflug bezahlt werden muss. Wir finden verlorene Kuscheltiere, schneiden Brote in Herzform und selbst in Jogginghose, ungestylt, mit Kaffee in der einen und der Einkaufsliste in der anderen Hand, sehen wir Mamas noch bombastisch aus. Kai Chakandela und Philipp Leon singen über uns.

0: weil es einfach so ist. Wir alle sind Hammermamas. Kaltscher Candela und Philipp Léon mit dem Radio Teddy Mama Hit der Stunde. Und wir feiern uns weiter, liebe Mütter. Jede Stunde gibt es einen neuen Mama Hit. Bei Die zwei ab zwei, Alina und Basti natürlich auch. Um 2:50 den nächsten. Mit einem absoluten Klassiker, bei dem ich mir sicher bin, dass wir ihn alle mitsingen können. Und mitsingen können wir auch die coolen Hits für Eltern und Kids, die hier als nächstes kommen. Von Taylor Swift, Loy und Nico Santos. Nach zwei.
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4: Hey ihr Lieben, hier ist Radio Teddy Reporter Nick. Ich hoffe erstmal, ihr hattet alle einen tollen Start in den Freitagnachmittag und somit auch schon fast den Start ins lang ersehnte Wochenende. Denn dieses Wochenende ist ein ganz besonderes Wochenende. Wir feiern nämlich unseren liebsten Menschen auf Erden, genau, unsere Mama. Am Sonntag ist nämlich Muttertag und deshalb feiern wir heute und morgen eine große Muttertagsparty hier im Eastgate Berlin. Großes Highlight dabei, ihr könnt tolle Kuchen bei uns verzieren, die ihr dann mit Mama am Sonntag verspeisen könnt. Natürlich, wenn der Kuchen bis dahin überlebt hat. Außerdem gibt es tolle Gewinne an unserem Radio Teddy Glücksrad zu gewinnen. Also, ihr merkt schon, es lohnt sich quasi doppelt hier einmal vorbeizuschauen im Eastgate, unserem familienfreundlichen und alltagsnahen Einkaufszentrum in Berlin.
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6: Wie ist ein Zahn aufgebaut?
7: Ein Zahn ist aufgebaut wie ein Haus mit Keller und Fundament. Die Zahnkrone ist das Haus und der Zahnschmelz schützt es wie ein Dach mit extra harten Ziegeln. Unter dem Zahnschmelz liegt das Zahnbein wie eine starke Wand um ein Zimmer. In diesem Zimmer gibt es eine Alarmanlage, der Zahnnerv und ein Rohrsystem, die Blutgefäße. Die Alarmanlage merkt sofort, wenn etwas nicht stimmt und die Blutgefäße versorgen den Zahn mit wichtigen Nährstoffen. Unter dem Zahnfleisch liegt die Zahnwurzel, wie ein Keller.
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23: Mit Alexander Kanja. Hallo zusammen. Der Bundesrat hat ein neues Gesetz verabschiedet. Es geht um die Altersvorsorge. Bisher war ein Modell ja die Riester-Rente. Die wird jetzt abgelöst von einem neuen Modell. Auch hier sparen Menschen Geld für ihr Alter und der Staat gibt noch Geld dazu. Im besten Fall sind es gut 500 Euro zusätzlich im Jahr. Für Kinder kommen nochmal 300 Euro dazu. Das neue Modell soll einfacher, günstiger und fairer sein als die bisherige Riester-Rente. Ziel ist, dass mehr Menschen besser für ihre Zukunft finanziell vorsorgen können. Wenn es in den Urlaub geht, sind viele Familien mit dem Auto unterwegs, andere setzen sich ins Flugzeug und immer mehr Menschen fahren auch mit der Bahn. Viele Reisende sagen, dass sie mit der Bahn gleich in eine Innenstadt fahren können. Oft liegen Flughäfen außerhalb und man muss dann mit seinem Gepäck umsteigen. Auch längere Fahrzeiten finden viele nicht mehr so schlimm wie früher, so eine aktuelle Umfrage. Forscher in New Mexico haben mit modernsten Methoden den Schädel eines Urzeitkrokodils untersucht. Es lebte vor gut 200 Millionen Jahren und ist eine bisher noch unentdeckte Art gewesen. Sie haben anhand des Schädels errechnet, dass dieser Saurier extrem kraftvoll zubeißen konnte. Viel mehr weiß man noch nicht über diesen Vorfahren heutiger Krokodile. Da haben die Wissenschaftler noch jede Menge Arbeit vor sich. In Essen steht das größte gehäkelte Mammut der Welt. Hunderte haben geholfen und insgesamt 25 Kilometer Wolle gehäkelt. Anschließend landeten die gehäkelten Stücke auf einem Drahtgestell. Nun steht es da, das Mammut, so groß wie ein Elefant, aber eben aus Wolle. Sozusagen ein fast echtes Wollhaar-Mammut. Wer es sich anschauen will, kann das nächste Woche im Ruhr-Museum in Essen tun. Übrigens, das Mammut hat auch schon einen Namen. Es heißt Umut, das türkische Wort für Hoffnung. Soweit die Meldungen und die Radio-Teddy-Nachrichten zum Nachhören. 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
23: Heute kommt es bis in den Abend hinein in Mitte und Tiergarten zu Einschränkungen wegen einer Demonstration. Betroffen ist der Bereich Straße des 17. Juni, Großer Stern und Hofjägerallee. Wir wünschen allen gute Fahrt.
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25: Zum Reitstarten ins Muttertagswochenende. Heute trocken und ein Sonne-Wolken-Mix. Dazu bei uns in Berlin und Brandenburg bis zu 13 Grad. Und dann heißt Schluss mit Eisheiligen, nur noch heiliges Eiswetter. Morgen noch mehr Sonne als heute, bis zu 8 Stunden. Die Temperaturen, die klettern weiter nach oben und am wärmsten wird's am Muttertagssonntag.
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0: Hallöchen.
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0: An diesem Freitag vor dem Muttertag. Ja, ja, einige Papas da vor dem Radio sind schon ein bisschen nervös. Da müssen noch ein paar Blümchen gekauft werden.
2: Ach ja.
0: Muss ja auch noch los.
2: Ach so, ach süß.
0: Nicht für meine Mama.
2: Ach so, für wen denn?
0: Ich habe letztes Jahr Ärger bekommen, dass ich nicht an die Hundemamas gedacht habe.
2: Ja, das stimmt.
0: Fies. Von wem wohl? Ja, ich will ja hier keinen angucken. Also ja, auch liebe Grüße an alle Hundemamas. Auch an die kann gedacht werden. Auch da kann man mal ein paar Blümchen mitbringen. Aber Maria, 7 Jahre alt, will jetzt erstmal von uns wissen, was bedeuten eigentlich die ganzen Farben der Blumen? Das ist ja immer alles ganz schön bunter im Blumenladen. Wir klären das gleich kurz vor halb im Nachgefragt.
25: Ansonsten, liebe Kids, kleiner Geheimtipp. Eure Mamas haben bei uns auf den Socials abgestimmt und freuen sich am meisten über gemalte Bilder.
0: Oh, siehst du.
25: Deshalb gibt's jetzt die passende Musik zum Bildermalen. Gleich Loy mit Red Eyes und jetzt ein Song, da schwingt sich der Buntstift wie von selber, sage ich euch. Nico Santos, All Time High.

0: Freitagnachmittag. Hallihallo, hier ist Radio Teddy, die 2 ab 2 mit Alina und Basti.
1: Hallihallo.
0: Und gleich gibt's dazu ins Familienauto Richtung Wochenende den Hit von Huntrix mit Golden.
1: Und jetzt widmen wir uns erstmal den wichtigsten Dingen, denn am Sonntag ist Muttertag.
0: Ja.
1: Wir sorgen dafür, dass ihr eurer Mama auch die richtige Blumenfarbe mitbringt.
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3: Mit Nils, hallo. Am Sonntag ist Muttertag, da werden ja jede Menge Blumen an die Mamas verschenkt. Maria hat neulich den Spruch gehört, lasst Blumen sprechen. Nun fragt sie uns, was denn damit gemeint ist. Blumen können natürlich nicht sprechen, aber wir Menschen haben den Blumenarten und vor allem den Blumenfarben eine bestimmte Bedeutung gegeben. Und das ist mit dem Sprechen gemeint. Blumen werden ja zu allen möglichen Gelegenheiten verschenkt. Zum Geburtstag oder am Hochzeitstag, Kranke erhalten häufig Blumensträuße oder sie werden einfach nur mal so verschenkt. Und da sollte man eben wenigstens so ungefähr wissen, was die einzelnen Blumen und ihre Farben für eine Bedeutung haben. Hier ein paar Beispiele. Rote Rosen werden am häufigsten verschenkt, denn Rot ist die Farbe der Liebe. Je dunkler das Rot, desto größer ist die Liebe, heißt es. Die Sonnenblume zeigt uns Fröhlichkeit, Spaß und menschliche Wärme. Und genau deshalb kann man sie jedem lieben und herzlichen Menschen schenken. Sie bedeutet, ich mag dich. Eine der Lieblingsblumen der Deutschen ist die Tulpe. Auch sie steht für Liebe und Zuneigung und je dunkler die Farbe ist, desto stärker das Gefühl. Mit weißen Blumen sollte man etwas vorsichtiger sein. Sie galten lange Zeit als Friedhofsblumen. Aber eigentlich sind ja alle Blumen schön und am schönsten ist ein richtig bunter Blumenstrauß. Damit kann man wirklich gar nichts falsch machen.
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14: Zum Reitstarten ins Muttertagswochenende. Heute trocken und ein Sonne-Wolken-Mix. Dazu bei uns in Berlin und Brandenburg bis zu 13 Grad. Und dann heißt Schluss mit Eisheiligen, nur noch heiliges Eiswetter. Morgen noch mehr Sonne als heute, bis zu 8 Stunden. Die Temperaturen, die klettern weiter nach oben. Und am wärmsten wird's am Muttertagssonntag.
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14: Mit einem Spiel noch schlauer werden. Das geht. Wie ein lustiges Spiel für die Autofahrt. Euer Gehirn trainiert, erfahrt ihr in 9 Minuten.
18: Vorher gibt's von David Guetta Gone, Gone, Gone. Und jetzt, liebe Papas, die gerade vielleicht auf dem Weg zum Supermarkt sind und vorher nochmal schnell rechts ranfahren, zum Blumenladen wegen Muttertag. Dazu gibt's Handtricks mit Golden.

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1: Gute Fahrt Richtung Eisdiele. Hier ist Radio Teddy, die 2 ab 2 ja, mit Alina und Basti.
2: Das sind ja, wir.
1: Aber
2: hallo.
1: Du hast so erschrocken geguckt, Eisdiele, hast aus dem Fenster geguckt und da kann ich nur sagen, natürlich auch bei dem Wetter gute Laune an der Eisdiele. Und dazu gibt's gleich den Kinderhit Papalapap.
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2: Jetzt machen wir euch erstmal schlauer, damit noch mehr Eis reinpasst ins Gehirn. Stichwort Gehirnfrost. Brauchst gar nicht so gucken, es ist so.
1: Ja, wirklich, also.
2: Und ja, ihr werdet schlauer mit einem Spiel. Perfekt für die Rückbank auf dem Autositz, im Auto. Zwei Leute braucht er. Einer macht ein Gesicht, einer das Geräusch zu dem Gesicht.
1: Mhm.
2: Das aktiviert euer Kombinationsdenken und somit das Gehirn.
1: Das heißt, ich muss jetzt das Geräusch machen, das ich in deinem Gesicht sehe.
2: Ja, ich ziehe jetzt ein Gesicht.
1: Okay.
2: Oh, Mist, ja, okay. Hab ich das Geräusch gemacht.
1: Okay, warte.
2: Mist.
1: Ja gut, okay, so geht's natürlich auch. Ihr habt deutlich mehr Spaß, wahrscheinlich auch im Familienauto, beim Rätseln und den nächsten Lernhack. Den gibt's für euch dann Montag, 14.40 Uhr.
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0: Leute, die läuft. Die 2 ab 2 mit Alina und Basti. Es geht Richtung Familienwochenende. Und vorher wurde fleißig gehäkelt. Ja, hunderte Menschen haben sich da zusammengetan und gemeinsam gehäkelt. Und da kam was ganz Besonderes raus. Welches Tier hört ihr gleich in den Nachrichten um voll?
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2: 2 Tage noch, dann feiern wir all eure Supermamas. Zur Einstimmung gibt's schon heute die schönsten Mama Hits der Welt. Und eure Chance Nummer 1, euren Mamas zu sagen, warum ihr sie so lieb habt. Darf man nämlich jeden Tag. Könnt ihr heute schon mal üben für Sonntag. So wie Luca, 10 Jahre alt aus Schildow in Brandenburg. Deswegen ist seine Mama die beste Mama der Welt.
3: Also, die kann sehr gut kochen. Am liebsten hat sie Spaghetti Bolognese. Und die ist immer sehr nett zu uns und hilft uns immer in der Schule und so.
0: Ja. Essen ist auch wichtig.
2: Super Mama schlechthin. Deshalb jetzt für die Mama von Luca und alle anderen Mamas da vom Radio der Hit von Rolf Zukowski. Meine Mama. Der

0: heißt.
1: Meine Mami, das war Rolf Zukowski mit dem Radio-Teddy-Mama-Hit der Stunde. Und wo wir gerade schon so in der lieben Mama-Stimmung sind, gibt's gleich den Lieblingshit von Mama Manuela aus Dresden, Taylor Swift mit Elizabeth Taylor.
2: Und noch mehr Mama-Hits gleich. Und ihr entscheidet, welchen wir hier spielen bei Radio-Teddy in 10 Minuten.
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27: Mit Alexander Kanja. Hallo zusammen. Der Bundesrat hat ein neues Gesetz verabschiedet. Es geht um die Altersvorsorge. Bisher war ein Modell ja die Riester-Rente. Die wird jetzt abgelöst von einem neuen Modell. Auch hier sparen Menschen Geld für ihr Alter und der Staat gibt noch Geld dazu. Im besten Fall sind es gut 500 Euro zusätzlich im Jahr. Für Kinder kommen nochmal 300 Euro dazu. Das neue Modell soll einfacher, günstiger und fairer sein als die bisherige Riester-Rente. Ziel ist, dass mehr Menschen besser für ihre Zukunft finanziell vorsorgen können. Wenn es in den Urlaub geht, sind viele Familien mit dem Auto unterwegs, andere setzen sich ins Flugzeug und immer mehr Menschen fahren auch mit der Bahn. Viele Reisende sagen, dass sie mit der Bahn gleich in eine Innenstadt fahren können. Oft liegen Flughäfen außerhalb und man muss dann mit seinem Gepäck umsteigen. Auch längere Fahrzeiten finden viele nicht mehr so schlimm wie früher, so eine aktuelle Umfrage. Forscher in New Mexico haben mit modernsten Methoden den Schädel eines Urzeitkrokodils untersucht. Es lebte vor gut 200 Millionen Jahren und ist eine bisher noch unentdeckte Art gewesen. Sie haben anhand des Schädels errechnet, dass dieser Saurier extrem kraftvoll zubeißen konnte. Viel mehr weiß man noch nicht über diesen Vorfahren heutiger Krokodile. Da haben die Wissenschaftler noch jede Menge Arbeit vor sich. In Essen steht das größte gehäkelte Mammut der Welt. Hunderte haben geholfen und insgesamt 25 Kilometer Wolle gehäkelt. Anschließend landeten die gehäkelten Stücke auf einem Drahtgestell. Nun steht es da, das Mammut, so groß wie ein Elefant, aber eben aus Wolle. Sozusagen ein fast echtes Wollhaar-Mammut. Wer es sich anschauen will, kann das nächste Woche im Ruhr-Museum in Essen tun. Übrigens, das Mammut hat auch schon einen Namen. Es heißt Umut, das türkische Wort für Hoffnung. Soweit die Meldungen und die Radio-Teddy-Nachrichten zum Nachhören. 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
27: Heute kommt es bis in den Abend hinein in Mitte und Tiergarten zu Einschränkungen wegen einer Demonstration. Betroffen ist der Bereich Straße des 17. Juni, Großer Stern und Hofjägerallee. Wir wünschen allen gute Fahrt.
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3: Zum Reitstarten ins Muttertagswochenende. Heute trocken und ein Sonne-Wolken-Mix. Dazu bei uns in Berlin und Brandenburg bis zu 13 Grad. Und dann heißt Schluss mit Eisheiligen, nur noch heiliges Eiswetter. Morgen noch mehr Sonne als heute, bis zu 8 Stunden. Die Temperaturen, die klettern weiter nach oben und am wärmsten wird's am Muttertagssonntag.
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4: Und bevor wir gemeinsam ins Muttertagswochenende starten, klären wir erstmal, woher der Muttertag überhaupt kommt und seit wann gibt's den? Diese Kinderfrage beantworten wir gleich kurz vor halb hier im Radio Teddy nachgefragt.
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3: Wir küren den besten Mama-Song aller Zeiten. Wollt ihr den Mama-Hit in Team Alina? Das ist Mama Mia von der schwedischen Popband

0: und mein Song in Team Basti, der kommt von DJ Jonas Blue, Mama.
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2: Und 6 mal die 2. Sucht euch aus, womit wir eure Mamas feiern wollen. 0317 und 6 mal die 2.
0: Das ist eine Nummer, ist die da, Nummer, die könnte man durchaus mal wählen, um hier abzustimmen.
2: Ganz genau, und zwar für Song 1, nein. Team Alina, aber mit Mama Mia.
0: Dann lieber Team Basti, Mama von Jonas Blue mit ordentlich Beats. 0331 7, 6 mal die 2.
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0: heiße Phase hier. Nur noch 19 Minuten. Dann startet hier offiziell das Muttertagswochenende bei Radio Teddy. Mit euch. Drückt den Startknopf. 19 Minuten noch.
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2: Zwei Tage vor Muttertag küren wir den beliebtesten Mama-Song. In Team Alina kriegt er die erfolgreichste Band der 70er, die schwedische Popgruppe ABBA, mit Mama Mia.
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0: Yeah. Und Team Basti ist deutlich cooler unterwegs mit DJ Jones Blue, Mama.
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2: 0317 und 6 mal die 2. Wer ist hier an Leitung 3 für welchen Song? Oh, oh no, Leonie, warte mal kurz.
0: Leonie,
2: du bist noch nicht dran.
0: Entschuldigung, Leon, du kommst ein bisschen früh hier reinspaziert. Also wir wollen erstmal hier noch ans Telefon gehen.
2: Moment.
0: Oder wollte Leonie eine Stimme abgeben? Bestimmt Team Basti.
2: Nein. Sie hat es nicht gesagt. So, dann Leitung 4.
5: Hallo, hier ist der Erik, Team Basti, weil das einfach cool anhört.
0: Ja, recht hat er.
2: Aber ist da die Mama irgendwo vielleicht noch im Hintergrund, die Fan von ABBA ist?
6: Ja, und ich würde ABBA besser finden.
2: Ja, das dachte ich mir. Und es ist ja der Mama-Song.
0: Habe ich hier noch meine Stimme geklaut? Leitung 5.
7: Hallo, hier ist der Matteo aus Koblenz für den zweiten Song für Team Basti. Und ich würde gerne noch die Stimme von meiner Mutter abgeben, auch für Team Basti, weil wir die Songs cooler finden, um meine Mutter am Muttertag zu ehren.
0: Boah, das ist ja hier nicht schlecht. Alle Achtung. Sohn des Jahrtausends an der Stelle.
2: Ja.
0: Vielen Dank für die ganzen Stimmen. So machen wir doch direkt weiter in Team Basti. Ruft jetzt an. 0331 7 6 mal die 2.
2: Nee, Mamas, versammelt euch. Alle ABBA-Fans. 0331 7 und 6 mal die 2. Ruft jetzt an für Song 1. Das ist ABBA in Team Alina mit Mama Mia. Ihr habt zwei

0: Countdown. Der Countdown läuft Richtung Muttertagswochenende. Ihr hört Radio Teddy, die zwei ab zwei, Alina und Bastian eurer Seite. Und offiziell startet dieses Wochenende in 11 Minuten. Da drückt ihr den Startknopf. Und vorher klären wir erstmal, welcher denn der Muttertagshit überhaupt ist.
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2: Ihr entscheidet zwischen zwei der größten Mama-Songs ever. Zwischen ABBA in Mama, nee, in Team Alina, das ist Mama Mia.
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0: Und Team Basti hat für euch Jonas Blue mit Mama.
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2: 03317 und 6 mal die 2. Sucht's euch aus. Welcher Song darf sein hier an Leitung 1?
5: Hallo, hier sind Mia und Marie. Ich bin für Team Basti.
6: Team Basti.
0: No. Zweimal Team Basti. Oh, wie cool. Vielen, vielen Dank.
5: Ich finde den Song einfach cooler.
6: Ich auch.
0: Tja.
2: So kann es nicht weitergehen. Ich gehe mal hier an Leitung 13.
7: Hallo, hier ist Jule. Ich bin für Song Basti, aber ich habe hier noch zwei Kinder, die wollen abstimmen.
6: Basti. Alina.
2: Oh, ein Glück.
0: Wo kommt denn die Stimme noch her?
2: Sag mal.
0: Vertan haben.
2: Geht es wohl los? Nein, das war ganz richtig. Vielen Dank für die eine Stimme.
0: Vielen Dank für die beiden Stimmen. Richtiges Team gewählt. Nur dann Leitung zu.
2: Gut, 3, 2. Eine Sekunde noch. Und vorbei. Ach du Schreck, ach du Schreck. Nix geht mehr.
0: Puh.
2: Oh Gott, der Computer rechnet noch. Ich bin so aufgeregt. Da ist es. Das Ergebnis steht fest. Ihr habt entschieden, welcher der beliebteste Mama-Song der Welt ist. Ihr habt euch mit euren Mamas abgestimmt und ihn gewählt. Den Siegersong. Der hat 73% der Stimmen erhalten.
0: Das ist mal eindeutig.
2: Naja. Und in dem Song kommt gleich 24 Mal das Wort Mama vor.
0: Boah, Alina hat nachgezählt.
2: Herzlichen Glückwunsch an Team Basti.
0: Jawohl, dann hören wir zusammen DJ Jonas Blue jetzt für euch mit Mama. Viel Spaß beim Mitzählen. Na, wie oft hat er wirklich Mama gesungen? Bei Radio Teddy.

0: Liebe Grüße an alle Mamas. Vielen Dank für eure Stimmen in Team Basti. Absolut den richtigen Mama-Song gewählt. DJ Jonas Blue mit Mama hier im großen Radio Teddy Musikduell.
1: Meiner wäre auch schön gewesen.
0: Naja. Und damit sind es nur noch 7 Minuten, bis ein Kind hier das Muttertagswochenende offiziell startet mit dem Hit von Cat's Eye, Gabriella.
1: Und schon jetzt eure Portion Angeberwissen über den schönsten Tag der Woche, den Muttertag am Sonntag.
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3: Mit Nils, hallo. Alle Mamas, Muttis und Mütter stehen wieder im Mittelpunkt. Am Sonntag ist Muttertag. Gucken wir mal, woher der Muttertag kommt und seit wann es ihn gibt. Der eigentliche Trend des Muttertags kam aus dem alten England. Dorthin lässt sich die alte Tradition des Mothering Day bis ins 13. Jahrhundert zurückverfolgen. Den Grundgedanken hatte der damalige König Heinrich III. Allerdings sollte nach seinem Willen nicht die menschliche Mutter geehrt werden, sondern die Mutterkirche. Später setzte sich aber das Volk durch und feierte den Tag nach seinen Vorstellungen. An diesem Tag kehrten die erwachsenen Kinder heim und ehrten ihre Mütter. Der Muttertag, wie wir ihn heute feiern, kommt ursprünglich aus den USA. Die Idee hatte eine Frau, Anne Jarvis. Sie bewunderte ihre Mutter sehr. Darum sagte sie, dass man sich auf eine nette Art bei der eigenen Mutter bedanken sollte. 1907 war das, also vor rund 120 Jahren. Anne Jarvis setzte sich dafür ein, einen Feiertag zu Ehren der Mütter einzuführen. Bereits 2 Jahre später wurde der Tag fast überall in den USA gefeiert und der 2. Sonntag im Mai vom US-Kongress zum Muttertag erklärt. In Deutschland gibt es den Muttertag seit 1922. Und heute ist der Muttertag ein internationaler Feiertag. Das heißt, dass er in sehr vielen Ländern der Welt gefeiert wird.
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0: In Limo verschiedenste Fanüberraschungen mit dabei, zum Beispiel Kartenspiele, Trinkflaschen und das Plüschmaskottchen Paulchen.
1: Na dann, seid ihr dran. Welche ist eure Box? Alle Nummern, die noch da sind, seht ihr auf radioteddy.de. Und dann ruft jetzt an. 0331 7 und 6 mal die 2. Mitmachregeln auf radioteddy.de. 0331 7 und 6 mal die 2. Gleich wird gespielt.
0: Hier bei uns live im Radio und live auf Social Media. Also klickt euch rein, liebe Familien, @radioteddy offiziell. Da seht ihr dann sogar, wie wir hier oder wie Alina dann eure Box öffnen wird. Also seid Teil unseres Livestreams und erlebt die Action dann hier noch näher. 16.50 Uhr.
1: Bis dahin haben wir all eure Lieblingssongs hier drin in einer Playlist. Jetzt wird gegrölt im Familienauto zu Where is my husband? Cool.

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0: Hallöchen, hier ist Radio Teddy, die 2 ab 2 mit Alina und Basti. Uhu. Es geht Richtung Familienwochenende.
1: Ja.
0: Und weil das ja auch gerade Richtung Muttertag echt gut werden soll, ist das Motto, wir gehen raus. Gleich auch der Kinderhit.
1: Und was sonst neben den Muttertagsvorbereitungen noch so wichtig war diese Woche? Na, das war halt nur einer.
2: 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Passt mal auf, diese Woche ging es richtig ab. 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Die ganze Woche haben wir schon dekoriert, gebastelt, gemalt und auch noch verziert. Für die allerwichtigsten Menschen, die...

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0: Radio Teddy läuft.
1: Hallo.
0: Schönen Start in euer Familienwochenende. Zur Einstimmung, zur Vorbereitung auf den Muttertag am Sonntag. Gleich der nächste Radio Teddy Mama Hit.
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1: Wow.
0: Da seht ihr iCrimex, Standardskill und viele weitere YouTuber live auf der Bühne.
1: Also geht hier ordentlich ab. 0331 76 mal die 2. Die Mitmachregeln stehen auf radioteddy.de. Und wir gehen jetzt hier mal an Leitung 9. Hier sind Alina und Basti von Radio Teddy. Wer bist denn du?
3: Ich bin der Antonio.
1: Hallo,
0: Antonio.
1: Erzähl, welche Box möchtest du haben?
3: Die 22.
1: Die 22. Alina ist unterwegs und sucht dir die 22. Warum die 22?
3: Weil ich da Geburtstag habe.
1: Am 2.2.? Oder am 22.? Ach so, ja, dann finden wir natürlich für dich auch gerne die 22.
0: Ja.
1: Und Alina hat den Stapel abgebaut und hat jetzt die 22.
0: So.
1: Und ich habe es ja versprochen, jede Woche habe ich mir hier eine kleine Gemeinheit für Alina ausgedacht. Jede Woche musst du es mit einem neuen Gegenstand öffnen. Mhm. Und heute habe ich die hier für dich. Zwei Stäbchen. Ich habe heute Mittag asiatisch gegessen, habe extra mit Gabel gegessen. Und jetzt muss Alina mit Stäbchen versuchen, die Box für dich aufzumachen.
0: Wie soll
1: Antonio.
0: Das denn gehen? Wer hat denn schon mal eine Box mit Essstäbchen aufgemacht? Erstmal auseinander und dann rein in die Box.
1: Das, Alina gibt sich Mühe.
0: Noch nie so ein großes Sushi gegessen. Meine Güte, Basti, was hast du dir da ausgedacht?
1: Es
0: geht nicht, Leute, es geht nicht.
1: Okay, doch, jetzt. Hier quasi wie so ein Messer.
0: Ganz genau. Einmal gemeckert und dann geht's.
1: Ah, siehste.
0: So, da ist sie auf deine Box, Antonio. Und du gewinnst das Plüschmaskottchen, deine Limo, das Kartenspiel, noch mehr Überraschungen. Und du gehst in die Lanxess Arena zur Paul Berger Show.
1: Hey!
4: Ja. Da hat ja jemand mir Freude gemacht.
1: Oh, wie cool. Ich glaube sogar gleich zwei Leuten, ne? Wenn du der Papa bist.
4: Ja, von mir auf jeden Fall. Ja, klar.
1: Oh, wie cool. Dann euch viel Spaß und vielen Dank fürs Mitspielen.
4: Ja, gerne doch, wa, Antonio?
1: Und die nächste Runde Paul Berger Unboxing, die spielen wir schon am nächsten Mittwoch. Da ist nämlich eine kurze Woche, 16.50 Uhr.
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0: Zwei Tage noch, dann ist Muttertag. Wir feiern die Mamas schon heute, damit wir es am Sonntag alle drauf haben. Jetzt mit Culture Candela und ihrem neuen Kinderhit in Sachen Hammer Mama. Der Radio Teddy Mama Hit.
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0: Mama, die neue Version vom Culture Candela Hit. Das war der Radio Teddy Mama Hit der Stunde. Und gleich geht's in Richtung Familienfeierabend mit dem Lieblingssong vieler Kids da vorm Radio, oh, Handtricks mit Golden.
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0: Spielt mit und gewinnt das Spiel Theos Torte aus der Reihe Meine ersten Spiele von Haber. In dem Bewegungsspiel, da macht ihr gemeinsam Tiere nach. Ihr krabbelt zum Beispiel wie ein Igel oder ihr hüpft wie ein Frosch. Perfekt für euch und eure kleinen Geschwister.
1: Ruft jetzt an 0331 76 mal die 2. Mitmachregeln auf radioteddy.de. 0331 76 mal die 2. Und wir spielen zusammen gleich in 15 Minuten.
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4: Mit Angie, Hallöchen. Ein tolles Dankeschön für eure Mama zum Muttertag könnt ihr ganz einfach selber basteln. Zum Beispiel ein Gutscheinheft. Überlegt euch zuerst, womit ihr eurer Mama eine Freude machen könnt und was ihr auch wirklich gerne mal machen würdet. Also zum Beispiel mal am Wochenende die Wäsche zusammenlegen, ein Buch vorlesen oder gemeinsam einen leckeren Kuchen backen. Schreibt jede Idee einzeln auf eine bunte Karte, verziert sie noch mit bunten Bildern oder Stickern und klebt dann alle zusammen zu einem kleinen Büchlein. Und fertig ist euer Gutscheinheft zum Muttertag. Und die Gutscheine kann eure Mama dann nach Herzenslust bei euch einlösen. Noch mehr Tipps für Kids für euch zum Nachhören bei Radio Teddy Plus.
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6: Beim Gärtnern und Pflanzen ist torffreie Blumenerde die bessere Wahl. Denn Torf ist ein fossiler Rohstoff, dessen Abbau den Lebensraum vieler Pflanzen und Tiere zerstört. Komposterde ist die klimafreundliche Alternative. Sie schützt die Natur, speichert Wasser und hält den Boden nährstoffreich und locker. So sorgt ihr für umweltfreundlichen Blütenzauber im Garten und auf dem Balkon.
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1: Mit Alexander Kanja. Hallo zusammen. Der Bundesrat hat ein neues Gesetz verabschiedet. Es geht um die Altersvorsorge. Bisher war ein Modell ja die Riester-Rente. Die wird jetzt abgelöst von einem neuen Modell. Auch hier sparen Menschen Geld für ihr Alter und der Staat gibt noch Geld dazu. Im besten Fall sind es gut 500 Euro zusätzlich im Jahr. Für Kinder kommen nochmal 300 Euro dazu. Das neue Modell soll einfacher, günstiger und fairer sein als die bisherige Riester-Rente. Ziel ist, dass mehr Menschen besser für ihre Zukunft finanziell vorsorgen können. Wenn es in den Urlaub geht, sind viele Familien mit dem Auto unterwegs, andere setzen sich ins Flugzeug und immer mehr Menschen fahren auch mit der Bahn. Viele Reisende sagen, dass sie mit der Bahn gleich in eine Innenstadt fahren können. Oft liegen Flughäfen außerhalb und man muss dann mit seinem Gepäck umsteigen. Auch längere Fahrzeiten finden viele nicht mehr so schlimm wie früher, so eine aktuelle Umfrage. Forscher in New Mexico haben mit modernsten Methoden den Schädel eines Urzeitkrokodils untersucht. Es lebte vor gut 200 Millionen Jahren und ist eine bisher noch unentdeckte Art gewesen. Sie haben anhand des Schädels errechnet, dass dieser Saurier extrem kraftvoll zubeißen konnte. Viel mehr weiß man noch nicht über diesen Vorfahren heutiger Krokodile. Da haben die Wissenschaftler noch jede Menge Arbeit vor sich. In Essen steht das größte gehäkelte Mammut der Welt. Hunderte haben geholfen und insgesamt 25 Kilometer Wolle gehäkelt. Anschließend landeten die gehäkelten Stücke auf einem Drahtgestell. Nun steht es da, das Mammut, so groß wie ein Elefant, aber eben aus Wolle. Sozusagen ein fast echtes Wollhaar-Mammut. Wer es sich anschauen will, kann das nächste Woche im Ruhr-Museum in Essen tun. Übrigens, das Mammut hat auch schon einen Namen. Es heißt Umut, das türkische Wort für Hoffnung. Soweit die Meldungen und die Radio-Teddy-Nachrichten zum Nachhören. 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
0: Heute kommt es bis in den Abend hinein in Mitte und Tiergarten zu Einschränkungen wegen einer Demonstration. Betroffen ist der Bereich Straße des 17. Juni, Großer Stern und Hofjägerallee. Wir wünschen allen gute Fahrt.
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3: Zum Reitstarten ins Muttertagswochenende. Heute trocken und ein Sonne-Wolken-Mix. Dazu bei uns in Berlin und Brandenburg bis zu 13 Grad. Und dann heißt Schluss mit Eisheiligen, nur noch heiliges Eiswetter. Morgen noch mehr Sonne als heute, bis zu 8 Stunden. Die Temperaturen, die klettern weiter nach oben und am wärmsten wird's am Muttertagssonntag.
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3: Hallo!
4: Hallo!
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4: Und jetzt geht's ab in euren Feierabend. Also quizt mit, das Familienfeierabend-Quiz hier bei Radio Teddy.
3: Und gewinnt dafür das Spiel Theos Torte aus der Reihe Meine ersten Spiele von Haber. Perfekt für euch und eure kleinen Geschwister.
4: Ruft jetzt an 0331 7 6 mal die 2. Mitmachregeln auf radioteddy.de. 0331 7 6 mal die 2. Und wir spielen zusammen hier in 10 Minuten.
3: So lange verbringen wir die Zeit mit eurer Lieblingsmusik. Das hier sind Handtricks mit Golden.
2: Cool.

0: Hallo, ist euer Start ins Familienwochenende mit Radio Teddy.
1: Hallo.
0: Die zwei aus Alina und Basti. Und weil die ersten schon wieder am Grill stehen, haben wir den passenden Kinderhitch dazu. Gleich Riesenhunger.
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1: Und jetzt bekommt ihr einen Buchstaben und dazu fünf Kategorien.
0: Und dann gewinnt ihr das Spiel Theos Torte aus der Reihe Meine ersten Spiele von Haber. Das ist ein Spiel mit richtig Action. Da werdet ihr zu Tieren und krabbelt wie ein Igel oder hüpft wie ein Frosch. Perfekt für euch und eure kleinen Geschwister.
1: 0331 76 mal die 2. Die Mitmachregeln stehen auf radioteddy.de. Und mit uns spielen jetzt Charlotte 5, Karl 8 aus Wandlitz in Brandenburg. Und der Papa Felix ist auch noch mit dabei. Hallöchen.
0: Hallo.
1: Was geht bei euch am Familienwochenende?
3: Hallo. Na, wir besuchen Oma und wir haben noch ein Familienfest in Wandlitz. Und wir haben noch einen Tanzauftritt von unserer Tochter auf dem Familienfest.
0: Wow.
1: Auch noch. Das wird ja ein aufregendes Wochenende. Dann euch ganz, ganz viel Spaß dabei. Und ich guck mal, was ihr für einen Buchstaben bekommt. Und euer Buchstabe ist M wie, na, Muttertag. Und
0: super.
1: Los geht's. Ein Fluss mit M.
3: Die Mosel.
1: Ja. Ein Haustier mit M.
4: Maus.
1: Ja. Eine Farbe mit M.
4: Metallisch grün.
1: Wow, ja. Okay. Und noch ein Beruf mit M.
3: Maurer.
1: Ja, hallo. Yeah. Das waren alle. Herzlichen Glückwunsch.
0: Viel Spaß beim Spielen. Ihr gewinnt das Spiel Theos Torte von Haber.
3: Super, danke, danke. Spiel.
1: Und die nächste Runde Familienfeierabend-Quiz, die spielen wir am Montag wieder, 17:10 Uhr.
0: Und jetzt der Kinderhit von Anton, das ist Riesenhunger bei Radio Teddy. Coole Hits, ey.

0: Unfassbar Medienwochenende.
1: Hallo.
0: Liebe Grüße an alle in Richtung Spargelbude. Möge der Richtige noch am Start sein.
1: Oh, lecker.
0: Den Ohrwurm dahin, den kriegt er von uns gleich, Leonie mit Don't Worry.
1: Und es ist nicht nur Wochenende, sondern auch Wonnemonat Mai. Wie Wonne? Meinen die eigentlich Wanne? Nee, das wäre ein Thema für Badenixe Alina.
0: Stimmt.
1: Es geht um den Wonnemonat Mai und wir klären, warum der so heißt.
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3: Mit Nils, hallo. Wir sind im Mai und viele sagen ja auch, dass der Mai der Wonnemonat ist. Aber was bedeutet denn das Wort Wonne? Das möchte Leo wissen. Das Wort Wonne kennt man auch aus anderen Wörtern oder Sätzen. Manche Leute sagen zum Beispiel so etwas wie: Ach, es ist doch eine Wonne, hier in der Sonne zu sitzen. Damit meinen sie, dass es gut tut. Oder man hört auch: Mensch, das Baby ist aber ein richtiger Wonneproppen. Das heißt, das Kind ist gut genährt, hat schöne dicke Backen und einen runden Bauch. Früher konnte man an so einem Baby sehen, dass die Eltern genug Geld für Essen hatten. Und der Monat Mai wird eben auch von vielen als Wonne empfunden. Nach dem Winter und 6 oder 7 kalten Monaten freuen sich alle auf die Sonnenstrahlen. Deshalb hat König Karl der Große im 8. Jahrhundert den Namen Wonnemonat eingeführt, weil auch er sich über die Sonne und die vielen blühenden Pflanzen gefreut hat. Früher hat man den Mai auch Weidemonat genannt, weil das Vieh im Mai wieder auf die Weiden getrieben wird. Oder auch Blumenmonat, logisch, weil eben viele Blumen anfangen zu blühen. Aber als Begriff durchgesetzt hat sich bis heute eben das Wort Wonnemonat.
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5: Rituale erleichtern den Alltag mit unseren Kindern, auch bei den Hausaufgaben. Deshalb ist es sinnvoll, gemeinsam eine feste Lernzeit auszumachen. Diese richtet sich nach der Zeit, in der sich das Kind am Nachmittag am besten konzentrieren kann.
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3: Heute kommt es bis in den Abend hinein in Mitte und Tiergarten zu Einschränkungen wegen einer Demonstration. Betroffen ist der Bereich Straße des 17. Juni, Großer Stern und Hofjägerallee. Wir wünschen allen gute Fahrt.
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2: Zum Reitstarten ins Muttertagswochenende. Heute trocken und ein Sonne-Wolken-Mix. Dazu bei uns in Berlin und Brandenburg bis zu 13 Grad. Und dann heißt Schluss mit Eisheiligen, nur noch heiliges Eiswetter. Morgen noch mehr Sonne als heute, bis zu 8 Stunden. Die Temperaturen, die klettern weiter nach oben. Und am wärmsten wird's am Muttertagssonntag.
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6: Hallo.
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7: Und nochmal Vollbremsung. Nochmal einmal zum Supermarkt rein und zur Fleischtheke. Ja klar, für eine Runde Grillen am Wochenende. Welche Würstchen die knackigsten sind und wer der beste Grillmeister oder die beste Grillmeisterin ist, klären wir alles gleich bei Abendessen ohne Stressen in 10 Minuten.
6: Ist doch bei jeder Familie anders.
7: Naja, wir hören gleich mal in eine Familie rein und da gibt es ein ganz klares Urteil.
2: Das ist deine Lieblingsmusik, gleich der Kinderhit Powerpause. Und jetzt, während bei einigen die Mama schon am Grill steht und den Grill schon anheizt, heizen wir hier die Playlist an mit Leonie und Don't Worry.
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0: Bombe ins Familienwochenende.
1: Boah.
0: Und dann Swim, gleich von BTS.
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1: Vorher holt euch hier den nächsten leckeren Tipp. Auch für eine Tütensuppe, wenn ihr denn da wollt, von Alina.
0: Ja, na auf jeden Fall. Heute gibt's die Tiersuppe.
1: Ui, na dann schnell zu was wirklich Leckerem von euch. 0331 76 mal die 2. Zeit für den nächsten Tipp.
5: Hallo, hier ist die Stella. Ich bin Steck und ich komme aus Oberwalsbach. Heute grillt mein Papa.
0: Der grillt?
5: Ja.
0: Oh.
5: Der Grillmeister bei uns.
1: Ah, der Grillmeister. Das klingt nach Holzkohlegrill.
5: Ja.
6: Im Garten.
5: Ja, und der grillt meine Lieblingswürstchen. Die sind halt so klein und lecker und die kann man gut mit Ketchup und Mayo essen.
1: Ah,
0: mega.
1: Okay, das sind die kleinen Würste. Und was mag Mama am liebsten?
6: Die Mama nimmt einen leckeren Salat mit Gurken, bisschen Mais, bisschen was Erfrischendes.
0: Ja,
1: oh, auch gut. Ja. Ich glaube, der Grill sollte noch sauber sein. Den hat Tim aus der Radio die Morgenshow letztens erst geschrubbt. Ich mache mich da jetzt mal ganz schnell ran.
0: Super, ich halte hier die Stellung, damit ihr eure Lieblingsmusik kriegt. Das ist BTS bei Radio Teddy.

0: Radio Teddy läuft. Schönen Start ins Muttertagswochenende. Und das startet ganz besonders bunt, denn hunderte Menschen haben jetzt was ganz Besonderes gemeinsam gehäkelt, was es eigentlich so überhaupt gar nicht gibt auf der Welt. Ihr hört's in einer Viertelstunde in den Radio Teddy Nachrichten um 18 Uhr.
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0: In zwei Tagen, da feiern wir alle Supermamas. Zur Einstimmung gibt's schon jetzt die schönsten Mama-Hits der Welt. Und eure erste Chance, euren Mamas zu sagen, warum ihr sie so liebt habt. Darf man nämlich jeden Tag. Und da könnt ihr heute schon mal üben für Sonntag. So wie Luca, 10 Jahre alt aus Schildow in Brandenburg. Deswegen will er sich bei seiner Mama bedanken.
2: Also, die kann sehr gut kochen. Am liebsten hatte ich Spaghetti Bolognese. Und die ist immer sehr nett zu uns und hilft uns immer in der Schule und so.
0: Absolute Supermama. Und passend dazu gibt's hier den nächsten Mama-Hit. Das ist Jonas Blue mit seinem Song Mama. Und damit ein fetter Gruß an alle Mamas da.

0: Jonas Blue mit Mama. Das war der Radio Teddy Mama Hit hier 2 Tage vor Muttertag. Und dann machen wir doch gleich weiter mit der Lieblingsmucke in Sachen Muttis drücken. Gleich deine Freunde mit deine Mutter. Cooler Kinderhit. Und weil viele von euch am Muttertagswochenende natürlich die coolsten Ausflüge vorhaben, checken wir gleich ab, wann es am wärmsten ist, wann die meiste Sonne da ist, in 9 Minuten.
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0: Mit Angie. Hallöchen. Deutschland summt. So heißt der landesweite Pflanzwettbewerb. Und ihr könnt mitsummen und vor allem mit Pflanzen hier bei uns in Berlin und Brandenburg und so unseren Wildbienen helfen. Wie das genau geht, weiß Projektkoordinatorin Julia Sander.
4: Da kann man dann Flächen, die bisher ungenutzt sind, anfangen umzugestalten, also Obstbäume draufsetzen und auch heimische Blumen mit viel Pollen und Nektar sind wichtig für Wildbienen. Und kann dann eben die Vorherbilder und alles, was man dann macht an Aktionen und Pflanzaktionen, dann hochladen.
0: Alle Infos für euch gibt's auf deutschland-summt.de. Und noch mehr Tipps für Kids für euch zum Nachhören bei Radio Teddy Plus.
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5: Egal ob Lernschwierigkeiten, gesunde Ernährung oder finanzielle Sorgen, der Deutsche Kinderschutzbund kann in allen Fragen des Familienalltags ein wichtiger Ansprechpartner für uns Eltern sein. Heinz Hilgers, ehrenamtlicher Präsident, erklärt, wie der Kinderschutzbund helfen kann.
6: Wir helfen mit unseren vielen Institutionen vom Kinderschutzzentrum, das auch Kinder therapiert, bis hin zum Kleiderladen, wo ärmere Familien hinkommen und Kleider holen für ihre Kinder, oder zum pädagogischen Mittagstisch oder Lernhäuser. Wir haben die Kinderhäuser Blauer Elefant. Wir haben mit der Nummer gegen Kummer das größte von der Europäischen Union anerkannte Hilfetelefon, wo man auch E-Mail- und Chatberatung haben kann. Also wir haben ganz viele Einrichtungen, um Kindern in unserem Land zu helfen.
5: Danke an Heinz Hilgers, ehrenamtlicher Präsident des Deutschen Kinderschutzbunds. Mehr Infos unter www.dksb.de.
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8: Warum tut ein Loch manchmal weh und manchmal nicht?
5: Ob ein Loch im Zahn weh tut oder nicht, das hängt davon ab, wie tief es im Zahn ist. Wenn das Loch nur im Zahnschmelz steckt, merkt man meist gar nichts, weil dort keine Nerven sind. Wird die kaputte Stelle allerdings immer größer, können Bakterien immer weiter ins Innere vordringen. Und irgendwann meldet sich die Alarmanlage im Inneren des Zahns. Der Nerv. Und das tut weh. Damit das nicht passiert, sind regelmäßiges Putzen und Zahnarztbesuche der beste Schutz gegen Zahnschmerzen.
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32: Mit Alexander Kanja. Hallo zusammen. Der Bundesrat hat ein neues Gesetz verabschiedet. Es geht um die Altersvorsorge. Bisher war ein Modell ja die Riester-Rente. Die wird jetzt abgelöst von einem neuen Modell. Auch hier sparen Menschen Geld für ihr Alter und der Staat gibt noch Geld dazu. Im besten Fall sind es gut 500 Euro zusätzlich im Jahr. Für Kinder kommen nochmal 300 Euro dazu. Das neue Modell soll einfacher, günstiger und fairer sein als die bisherige Riester-Rente. Ziel ist, dass mehr Menschen besser für ihre Zukunft finanziell vorsorgen können. Wenn es in den Urlaub geht, sind viele Familien mit dem Auto unterwegs, andere setzen sich ins Flugzeug und immer mehr Menschen fahren auch mit der Bahn. Viele Reisende sagen, dass sie mit der Bahn gleich in eine Innenstadt fahren können. Oft liegen Flughäfen außerhalb und man muss dann mit seinem Gepäck umsteigen. Auch längere Fahrzeiten finden viele nicht mehr so schlimm wie früher, so eine aktuelle Umfrage. Forscher in New Mexico haben mit modernsten Methoden den Schädel eines Urzeitkrokodils untersucht. Es lebte vor gut 200 Millionen Jahren und ist eine bisher noch unentdeckte Art gewesen. Sie haben anhand des Schädels errechnet, dass dieser Saurier extrem kraftvoll zubeißen konnte. Viel mehr weiß man noch nicht über diesen Vorfahren heutiger Krokodile. Da haben die Wissenschaftler noch jede Menge Arbeit vor sich. In Essen steht das größte gehäkelte Mammut der Welt. Hunderte haben geholfen und insgesamt 25 Kilometer Wolle gehäkelt. Anschließend landeten die gehäkelten Stücke auf einem Drahtgestell. Nun steht es da, das Mammut, so groß wie ein Elefant, aber eben aus Wolle. Sozusagen ein fast echtes Wollhaar-Mammut. Wer es sich anschauen will, kann das nächste Woche im Ruhr-Museum in Essen tun. Übrigens, das Mammut hat auch schon einen Namen. Es heißt Umut. das türkische Wort für Hoffnung. 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
32: Heute kommt es bis in den Abend hinein in Mitte und Tiergarten zu Einschränkungen wegen einer Demonstration. Betroffen ist der Bereich Straße des 17. Juni, Großer Stern und Hofjägerallee. Wir wünschen allen gute Fahrt.
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5: Zum Reitstarten ins Muttertagswochenende. Heute trocken und ein Sonne-Wolken-Mix. Dazu bei uns in Berlin und Brandenburg bis zu 13 Grad. Und dann heißt Schluss mit Eisheiligen, nur noch heiliges Eiswetter. Morgen noch mehr Sonne als heute, bis zu 8 Stunden. Die Temperaturen, die klettern weiter nach oben und am wärmsten wird's am Muttertagssonntag.
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5: Und das zwei Tage vor Muttertag. Ich bin ja schon ganz aufgeregt. Meine Mama hat heute schon ein paar Blümchen geschickt bekommen, weil ich nicht hinfahren kann. Ich bin ja hier bei euch am Start, coolerweise. Und passend dazu weiß ich, dass ganz, ganz viele von euch auch ein paar Blümchen zusammen besorgen wollen mit Papa für die tolle Mama. Deshalb klären wir gleich nochmal, welche Farbe welcher Blume wofür steht, damit ihr eurer Mama auch auf jeden Fall genau die Message rüberbringt, die ihr ihnen rüberbringen wollt. Wofür ihr Danke sagen wollt, was ihr der Mama alles sagen wollt, das können alles Blumen. Und was die Blumen sagen, klären wir in 20 Minuten im Radio Teddy nachgefragt. Bis dahin habe ich sie hier am Start. Eure Lieblingsmusik natürlich. Gleich für euch der coole Kinderhit Deine Mutter. Auch schon mal passend zum Muttertag. Und jetzt Superstar Taylor Swift. Bei euch die Begleitung vom Supermarkt nach Hause. Na, da gibt es jetzt hohen Besuch. Gleich doppelt. Sie singt nämlich über Elizabeth Taylor. Krasse Schauspielerin von früher und jetzt sie, die krasse Frau von heute, Taylor Swift.

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1: Mit Nils, hallo. Am Sonntag ist Muttertag, da werden ja jede Menge Blumen an die Mamas verschenkt. Maria hat neulich den Spruch gehört, lasst Blumen sprechen. Nun fragt sie uns, was denn damit gemeint ist. Blumen können natürlich nicht sprechen, aber wir Menschen haben den Blumenarten und vor allem den Blumenfarben eine bestimmte Bedeutung gegeben. Und das ist mit dem Sprechen gemeint. Blumen werden ja zu allen möglichen Gelegenheiten verschenkt. Zum Geburtstag oder am Hochzeitstag. Kranke erhalten häufig Blumensträuße oder sie werden einfach nur mal so verschenkt. Und da sollte man eben wenigstens so ungefähr wissen, was die einzelnen Blumen und ihre Farben für eine Bedeutung haben. Hier ein paar Beispiele. Rote Rosen werden am häufigsten verschenkt, denn Rot ist die Farbe der Liebe. Je dunkler das Rot, desto größer ist die Liebe, heißt es. Die Sonnenblume zeigt uns Fröhlichkeit, Spaß und menschliche Wärme. Und genau deshalb kann man sie jedem lieben und herzlichen Menschen schenken. Sie bedeutet, ich mag dich. Eine der Lieblingsblumen der Deutschen ist die Tulpe. Auch sie steht für Liebe und Zuneigung und je dunkler die Farbe ist, desto stärker das Gefühl. Mit weißen Blumen sollte man etwas vorsichtiger sein. Sie galten lange Zeit als Friedhofsblumen. Aber eigentlich sind ja alle Blumen schön und am schönsten ist ein richtig bunter Blumenstrauß. Damit kann man wirklich gar nichts falsch machen.
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3: Zum Reitstarten ins Muttertagswochenende. Heute trocken und ein Sonne-Wolken-Mix. Dazu bei uns in Berlin und Brandenburg bis zu 13 Grad. Und dann heißt Schluss mit Eisheiligen, nur noch heiliges Eiswetter. Morgen noch mehr Sonne als heute, bis zu 8 Stunden. Die Temperaturen, die klettern weiter nach oben und am wärmsten wird's am Muttertagssonntag.
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3: Hallöle.
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3: Ab in euren Familienfeierabend. Und gleich sind sie nicht mehr die zwei ab zwei. Gleich wird sie nämlich richtig voll. Frank und seine Freunde starten mit euch rein ins Muttertagswochenende. Mit der wohl lustigsten Radioshow der Welt, die Hallihallo Frank und seine Freunde Radioshow. Die startet gleich. Ihr könnt euch schon mal überlegen, wie viele Berufe ihr mit K kennt. Fällt mir überhaupt einer ein auf die Stelle? Ein Klavierbauer. So, und jetzt seid ihr dran. Zwei Songs habt ihr Zeit zum Überlegen. Gleich Chilldigger, der coole Kinderhit. Und jetzt richtige Überlege-Beats. Da geht's ab im Gehirn mit alle Farben und Baby Goodbye.

0: Die Frank und seine Freunde Radioshow. Mit mir, ich bin Frank, und
1: Zappel, das bin ich, das Zappeltier.
0: Beginnt jetzt.
1: Sofort.

0: Und was kommt jetzt?
1: XYZ. Das Berufe-ABC mit Frank und seinen Freunden. Und den Buchstaben?
2: J.
1: Kennst du denn Berufe mit dem Buchstaben J, Zappel?
2: Ja. Ja-Sager.
1: Ja-Sager? Was ist das für ein Beruf?
2: Ja, irgendeiner muss ja immer Ja sagen und das nennt man dann Ja-Sager.
1: Zappel, ein Ja-Sager gibt es nicht. Es gibt doch keinen Nein-Sager als Beruf.
2: Gibt's nicht, na okay. Jojo-Spieler.
1: Der spielt den ganzen Tag mit diesen Jojos, immer auf und nieder, immer wieder, oder was?
2: Ja, vielleicht kann man da kein Geld mit verdienen.
1: Ich glaube nicht, Zappel, aber tolle Idee war es trotzdem. Ein richtiger Beruf mit dem Buchstaben J wäre zum Beispiel Journalist oder Journalistin.
2: Journalist? Was ist denn ein Journalist?
1: Zappel, du kennst doch Zeitungen, oder? Die Tageszeitung zum Beispiel. Und die müssen auch von jemandem geschrieben werden.
2: Die Journalisten schreiben also die Artikel in der Zeitung.
1: So kann man das sagen.
2: Oh, ja, das ist aber interessant. Kennst du noch einen Beruf mit J?
1: Ja, Zappel, es gibt zum Beispiel noch den Beruf Jurist.
2: Jumist?
1: Nein, nicht Jumist, Jurist. Zappel, ist heute wirklich schwierig mit den Berufsnamen mit J, das gebe ich zu. Aber ein Jurist ist jemand, der sich mit dem Gesetz ganz toll auskennt.
2: Oh.
1: Zum Beispiel Rechtsanwälte oder die Staatsanwaltschaft.
2: Oder Richter, richtig?
1: Richtig, Richter. Zappel, gut, super.
2: Du, Frank.
1: Ja, Zappel?
2: Du, lass uns Berufe raten spielen.
1: Okay, du erklärst mir einen Beruf und ich rate ihn?
2: Ein Beruf mit J. Der geht gerne durch den Wald. Der passt auf, dass es allen Tieren gut geht und allen Bäumen. Und der hat manchmal grüne Sachen an. Der hat auch manchmal...
1: Ich weiß, Zappel.
2: Was denn?
1: Ich weiß es. Doch, ich weiß es.
2: Mit J?
1: Mit J.
2: Was denn?
1: Du meinst einen Jäger.
2: Oh ja, richtig, Frank.
1: Du hast aber super erklärt, Zappel.
2: Hab mir auch Mühe gegeben.
1: Ich weiß, Zappel, du warst wieder unterwegs und hast Kinder aufgenommen, richtig?
2: Ja.
1: Und die Kinder haben dir Berufe mit dem Buchstaben J erzählt.
2: Total tolle Berufe, hör mal.
1: Da bin ich gespannt.
3: Joghurtmacher.
1: Joghurtmacher, Zappel? Das hast du doch bestimmt wieder vorgegeben, oder?
2: Nein, Quatsch, hör mal, der nächste Beruf.
3: Johanneskirchenpastor.
1: Zappel? Was ist ein Johanneskirchenpastor?
2: Ja, hier in der Johanneskirche muss doch ein Pastor sein. Also ist das der Johanneskirchenpastor, ein Beruf mit J.
1: Zappel, Zappel, Zappel.
2: Hat aber total viel Spaß gemacht heute wieder, oder Frank?
1: Das hat es, Zappel.
2: Das war das Berufe-ABC.
1: Mit dem Buchstaben?
3: Johanneskirchenpastor.
1: Zappel, okay. Mit dem Buchstaben J wie Johanneskirchenpastor.
2: Sag ich doch.
1: Eine neue Folge der Frank und seine Freunde Radioshow hört ihr gleich.
4: Klick, klick. Hallo Frank.
1: Hallo Zappel.
4: Wie geht es dir? Klick.
1: Gut, aber warum redest du so komisch?
4: Ich bin ein Robo-Zappel. Klick, klick.
1: Zappel, was soll das denn jetzt wieder?
4: Ach Menno Frank, ich bin ein Roboter. Das hört man doch. Die reden nun mal so.
1: Ach so, kann ich ja nicht wissen.
4: Mach doch mit, das macht total viel Spaß und ist ganz einfach.
1: Okay, Zappel.

0: nein, meine Batterie ist alle.
1: Hallo, da sind wir wieder, Frank und
2: Zappel.
3: Frank und seine Freunde, Berufe ABC.
1: Das Berufe ABC mit Frank und seinen Freunden und dem Buchstaben
2: K.
1: Ja, Zappel, K wie?
2: Kuhfänger.
1: Zappel, Berufe mit K, was ist ein Kuhfänger?
2: Ja, einer, der eine Kuh fängt. Na gut, dann Kilometerzähler.
1: Nein, Zappel.
2: Oh, dann Kratzer.
1: Was ist ein Kratzer?
2: Einer, der kratzt. Alles Mögliche. Auch nicht. Ich hab noch einen. Kabelbinderin.
1: Zappel. Nein. Ich war in der Katharina-Schule und habe Kinder gefragt, ob die Berufe mit dem Buchstaben K kennen. Und da hör mal zu.
4: Kellner.
2: Ach ja.
4: Koch.
2: Natürlich. Köchin oder Koch, da hätte ich auch drauf kommen können.
4: Klavierspieler.
2: Na klar, Klavierspieler, Frank. Klarinettenspieler. Hä, pass mal auf, ich habe auch Kinder befragt. Hör mal genau zu.
1: Okay.
4: Kakerlakenzüchter.
1: Kakerlakenzüchter? Zappel?
2: Pass mal auf, kommt noch einer.
4: Karottenzüchter.
1: Karottenzüchter, so, Zappel. Gleich kommt noch Kamelzüchter.
2: Ja.
1: Nein, Zappel, das sind nicht wirklich Berufe mit dem Buchstaben K.
2: Dann sag du mir doch mal einen.
1: Zum Beispiel Komponist.
2: Kompo was?
1: Ein Komponist. Ja, unsere Musik, Zappel, die besteht doch aus Noten und Melodien. Und das muss sich auch einer ausdenken. Das denken wir uns doch aus. Also bist du ein Komponist.
2: Oh, ich bin ein Komponist, Frank.
1: Ja, Zappel.
2: Du, ich weiß auch noch einen Beruf.
1: Bitte?
2: Ja, Krankenschwester.
1: Ah klar, super Zappel.
2: Ich weiß noch einen. Konditorin oder Konditor?
1: Konditor?
2: Ja, das sind doch die, die machen den ganzen Kuchen, diese leckeren Schokokuchen oder Muffins.
1: Das war schon klar, dass du diesen Beruf kennst. Zappel, lass uns doch Berufe raten.
2: Oh, ein Kind erklärt mir einen Beruf und ich muss raten?
1: Richtig, hör mal gut zu.
4: Ich arbeite in einem Restaurant und muss Leuten was bringen und muss aufpassen, dass es nicht runterfällt.
2: Ha, total einfach, Frank. Kellner.
1: Das stimmt. Jetzt wird's schwieriger. Achtung, Zappel.
4: Also, man muss dann immer ganz viele Sachen zusammenmischen, aber auch aufpassen, dass das gut schmeckt. Und da muss man nochmal auf eine Klingel hauen, damit der Kellner ankommt und das den Leuten bringt.
2: Das müsste ein Koch sein. Klar, ein Koch, der kocht doch. Und das bringt dann der Kellner.
1: Zappel, du bist heute wirklich gut. Du hast gewonnen.
2: Endlich mal. Oh, Frank, das hat wieder total viel Spaß gemacht.
1: Das war das Berufe ABC mit Frank und seinen Freunden und dem Buchstaben
2: K. Also, auf Wiedersehen.
1: Nein, Zappel, das geht doch gleich weiter.
2: Ach so.

0: Jetzt geht's weiter mit der Frank und seine Freunde Radioshow.
1: Frank und seine Freunde, Berufe ABC.
2: Das Berufe ABC mit Frank und seinen Freunden.
0: Und dem Buchstaben L.
2: Fällt dir ein Beruf mit dem Buchstaben L ein, Zappel?
0: Ja, ganz klar, Lockenwickler.
2: Lockenwickler?
0: Lockenwickler.
2: Nein, ist kein Beruf.
0: Ja, dann Lautsprecher.
2: Ja, du bist ein Lautsprecher, manchmal, das stimmt, aber ist, glaube ich, auch kein Beruf.
0: Dann Lautstärkeregler.
2: Lautstärkenregler, ja, du regelst die Lautstärke dann irgendwo. Stehst irgendwo und regelst den ganzen Tag die Lautstärke, ja?
0: Ja, einer muss das doch tun.
2: Nein, Zappel, es gibt wirkliche Berufe mit dem Buchstaben L, wie zum Beispiel Landwirt.
0: Landwirt, ja klar, was ist denn ein Landwirt?
2: Zappel, ein Landwirt ist nichts anderes als ein Bauer.
0: Ja, dann sag doch Bauer.
2: Nein, dann wär's da kein Beruf mit L.
0: Ach so, ja du, ich weiß auch noch einen Beruf mit L. LKW-Fahrer.
2: Klasse, Zappel, LKW-Fahrer, natürlich.
0: Na und? Kennst du auch einen Beruf mit L?
2: Ja, Zappel, Logopäde.
0: Logopäde?
2: Ja, da weißt du nicht, was das ist, ja?
0: Logo, weiß ich das nicht.
2: Logopädie ist ein anderes Wort für die Sprecherziehung. Wenn du zum Beispiel Probleme mit deinem Sprechen hast, zum Beispiel Stottern oder so, dann musst du zu einem Logopäden oder einer Logopädin und die hilft dir dann.
0: Ach so, wenn man zum Beispiel lispelt oder kein K aussprechen kann, geht man zum Logopäden. Frank?
2: Ja, Zappel?
0: Ich war wieder unterwegs und habe Kinder befragt, ob die Berufe mit L kennen.
2: Da bin ich gespannt.
0: Ich auch.
3: Lampenverkäufer.
2: Oh, Zappel, da muss das Kind aber selber lachen bei Lampenverkäufer, oder?
0: Ja, wird noch besser, pass mal auf.
3: Lutschermacher.
2: Lutschermacher?
0: Ja, ein Beruf meines Geschmackes.
2: Ja, wärst du gerne, ja?
0: Ja, pass auf, der nächste.
3: Lippenstiftmacher.
2: Zappel, Lippenstiftmacher. Jetzt reicht es aber.
0: Ja, die Kinder haben's drauf, oder?
2: Bin ich mir nicht so sicher, wer das den Kindern erzählt hat.
0: Naja, aber es macht Spaß.
2: Und Spaß macht auch Berufe raten.
0: Oh ja, Frank.
2: Hör mal gut zu, Zappel, um welchen Beruf es sich hier handelt.
3: Ich arbeite in der Schule und bring den Kindern was bei. Ja.
0: Ich arbeite in einer Schule und bring den Kindern was bei. Hausmeister ist es schon mal nicht, oder?
2: Nein, Hausmeister ist nicht.
0: Ja, da war ich mir sicher.
2: Fängt doch nicht mit L an.
0: Lehrer.
2: Richtig, Zappel, ja klar. Lehrer oder Lehrerin.
0: Das hat wieder total viel Spaß gemacht, Frank.
2: Das war das Berufe-ABC mit Frank und seinen Freunden.
0: Mit dem Buchstaben L.
2: Das war die Frank und seine Freunde Radioshow mit dem Zappeltier und mit mir. Und ich bin Frank. Und wir sagen jetzt gemeinsam Tschüss, Zappel, ja?
0: Nö.
2: Zappel.
0: Nö.
2: Wir müssen uns doch verabschieden.
0: Aber ich will nicht, dass die Sendung Schluss ist.
2: Oh, Zappel, wir kommen bald wieder, okay?
0: Oh, das ist was anderes.
2: Okay, dann sagen wir jetzt gemeinsam Tschüss.
0: Ja.
2: Eins, zwei, drei, vier.

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1: Oh, der Freitagabendzauber ist ausgebrochen. Die Woche, die lässt los. Die Schulranzen, die sehen aus, als hätten sie selbst Feierabend. Und bei einigen gibt's Pizza. Oh, und da kommt hier jetzt die perfekte Begleitung für euren Start ins Familienwochenende. Mit denen wird's richtig lustig. Mit denen werdet ihr schlauer. Mit denen wird's magisch. Mit den Hörspielen. Die kleine Schnecke Monika Häuschen ist gleich am Start zusammen mit Regenwurm Schorsch und Ganter Günther. Und die reiten ins Wochenende auf einem Einhorn. Ja, auf einem echten. Glaubt niemandem, der oder die sagt, gibt's nicht. Ihr hört's gleich, dass es ein Einhorn wirklich gibt. Vorher Lieblingsmusik, der Frühlingskinderhit BMX oder Longboard. Und jetzt zum Pizza schneiden. Die passende Mucki-Aktivierungsmucke. Nico Santos mit All Time High.
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0: was bisher geschah.
1: Monika Häuschen.
2: Diese Geschichte beginnt an einem sonnigen Morgen mit guter Laune. Heute Nachmittag bekomme ich Besuch von meiner Großnichte Milli. Ich freue mich so auf sie. Allerdings hat Milli einen ganz besonderen Wunsch, der mir ein wenig Kopfzerbrechen bereitet. Milli liebt nämlich Einhörner. Und nun möchte Milli in meinem Garten nach einem echten Einhorn suchen. Ach, was für ein herrliches Wetter! Und Besuch habe ich auch schon. Es ist zwar kein Einhorn, aber dafür der gelehrte Graugänserich Herr Günther. Neben ihm im Gemüsebeet sitzt die kleine Schnecke Monika Häuschen. Und dort ist ja auch der Regenwurm Schorsch.
3: Schorsch, warum hast du denn einen Knoten in dein Regenwurmschwanzspitzenzipfelchen gemacht?
4: Weil mir langweilig ist, Monika.
3: Wollen wir vielleicht ein Puzzle aus Kieselsteinen legen?
4: Nö, dafür habe ich keine Geduld. Ich weiß was Besseres.
3: Wirklich? Ich bin sehr gespannt.
4: Also, jeder von uns tut so, als wäre er ein Tier, das es gar nicht gibt.
3: Ich tue so, als wäre ich ein Einhorn.
5: Ich bin auch ein Einhorn. Darf ich mitspielen?
3: Huch, wer war das?
5: Na, ich, das wunderbarste Einhorn der Welt.
6: So ein Unsinn, es gibt keine Einhörner.
5: Dann haben Sie aber keine Ahnung. Ich bin der flauschige Beweis.
6: Aber es gibt keine Einhörner.
4: Wie heißt du denn überhaupt, du komisches Einhorn?
5: Ich bin Lolli.
6: Ha! Jetzt erkenne ich es.
5: Das hat aber gedauert.
6: Lolli ist kein Einhorn, sondern ein Einhornkäfer.
3: Herr Günther, was sagen Sie? Könnte Lolli nicht doch als Einhorn durchgehen?
2: Ja, das frage ich mich auch. Wann ist denn ein Einhorn eigentlich ein Einhorn?
6: Also, das ist wirklich eine sehr schwierige und interessante Frage. Es gibt tatsächlich verschiedene Tiere, die ein einziges Horn besitzen. Auf einer meiner weiten und sehr bildenden Reisen habe ich vom Narwal gehört.
3: Ist der Narwal auch ein Einhorn?
4: Der hat aber einen komischen Namen.
5: Die Einhörner aus meiner Verwandtschaft heißen Glitzerstaub, Zauberwolke und Funkelregen.
6: Der Narwal ist doch kein Einhornkäfer. Es ist ein kleiner Wal, der im arktischen Ozean lebt. Er hat einen bis zu 3 Meter langen gedrehten Stoßzahn.
2: Bis zu 3 Meter lang? Das wäre ja doppelt so lang, wie ich groß bin. Donnerwetter, das ist aber ein langes Horn.
6: Dieser Stoßzahn wächst nicht in der Mitte, sondern es ist der linke Schneidezahn.
4: Dann ist das aber kein richtiges Einhorn.
3: Ein Einhorn muss das Horn genau in der Mitte haben.
6: Das ist zum Beispiel beim Nashorn der Fall oder beim Nashornkäfer.
5: Und bei mir. Ich habe mein Horn auch ganz genau in der Mitte.
4: Das ist aber eine komische Mitte.
3: Lolli, ich glaube, dein Horn ist nicht an der richtigen Stelle. Das ist verrutscht.
5: Ach, du liebes Glitzerchen, wo ist es denn hingeraten?
4: Das sitzt auf deinem Buckel.
3: Dabei müsste es doch auf deiner Stirn sein.
5: Nein, ein Horn auf der Stirn ist Pupsi. Das muss genau dort sein, wo mein Horn ist. Die Stelle ist Supi.
2: Ich muss noch einmal mit der Lupe gucken. Tatsache! Es sieht aus, als ob das Horn aus dem Kragen des Käfers wächst. Ist das nicht unbequem?
6: Der Halsschild im Nacken von Lolli ist zu einem Horn verlängert.
4: Gilt das denn überhaupt?
5: Horn ist Horn. Ist doch Schnuppi, wo das sitzt.
3: Das stimmt. Es heißt ja Einhorn und nicht auf der Stirn Einhorn.
4: Wozu brauchst du denn überhaupt dein Horn?
3: Ich weiß es, ich weiß es. Lolli zaubert damit.
5: Naja, das übe ich noch.
3: Kannst du damit Glitzer über die Wiese streuen?
5: Ja, das kann ich. Heute früh habe ich gemacht, dass die ganze Wiese glitzert.
4: Wirklich? Das will ich sehen. Mach's nochmal.
6: So ein Unsinn. Heute Morgen haben die Tautropfen im Sonnenlicht auf der Wiese geglitzert. Das war ganz sicher nicht der Einhornkäfer.
3: Aber wozu ist das Horn denn sonst da?
4: Ist doch klar wie Tümpelbrühe. Damit kämpft Lolli.
5: Also genau genommen...
4: Wollen wir fechten? Ich besorge mir bloß schnell ein Schwert.
5: Aber ich würde viel lieber mit euch spielen.
3: Ich möchte nicht, dass Lolli mit dem Horn kämpft.
4: Aber wozu ist denn so ein Horn sonst gut?
6: Einhornkäfer nutzen ihr Horn, um für ihre Braut ein Geschenk zu holen.
3: Du holst mit deinem Horn ein Geschenk für deine Liebste? Wie romantisch! Du könntest mir auch mal ein Geschenk holen, Schorsch.
4: Geht nicht. Ein Regenwurm hat kein Horn. Und ein Lindwurm auch nicht.
3: Was ist es denn für ein Geschenk? Ein glitzernder Stein? Ein Blümchen? Oder eine funkelnde Perle?
4: Nö, das ist bestimmt was Lustiges. Eine Knallerbse zum Beispiel.
6: Was soll denn eine Einhornkäferbraut mit einer Knallerbse anfangen?
5: Sowas würde ich nicht schenken. Ich gebe meiner Braut natürlich eine besonders große Portion Gift.
3: Gift? Du schenkst ihr Gift?
5: Ja, supi, oder?
0: Und jetzt geht's weiter.
3: Nein, das finde ich gar nicht supi. Ist das nicht sehr gefährlich?
5: Klar, darum geht es ja.
4: Wo kriegst du denn so ein giftiges Gift überhaupt her?
5: Das hole ich von den Ölkäfern.
6: Ölkäfer besitzen ein Gift, das sie bei Gefahr aus ihren Beingelenken herausdrücken. Es schützt sie vor Ameisen und räuberischen Laufkäfern. Dieses Gift holen sich die Einhornkäfer.
4: Und das geben die Ölkäfer einfach so her?
5: Nö. Ich pieke mit meinem Horn ein Loch in den Ölkäfer und schnappe mir das Gift.
6: Manchmal greifen die Einhornkäfer einen Ölkäfer an und rauben ihm das Gift. Oft aber holen sie es sich von bereits toten Käfern.
3: Räuber, Gift, Tod, das ist alles ganz schrecklich. Und ich dachte, wir reden heute über liebliche Einhörner.
2: Jetzt verstehe ich, warum der Käfer sein Horn braucht. Aber wofür braucht er das Gift?
6: Wenn der Einhornkäfer seiner Braut besonders viel Gift bringt, gibt es eine Hochzeit.
3: Das verstehe ich nicht. Ich würde niemals jemanden heiraten, der mir Gift schenkt.
5: Aber würdest du mit mir spielen?
3: Nicht, wenn du mir Gift schenkst. Was macht die Einhornfrau denn überhaupt damit?
4: Ist doch klar wie Tümpelbrühe. Die vergiftet einen Apfel und bringt den zu Schneewittchen.
6: So ein Unsinn! Dieses Gift schützt die Nachkommen des Einhornkäfers vor dem Gefressenwerden.
2: Mit dem Gift beschützt der Einhornkäfer seine Kinder. Wie fürsorglich.
3: Oh, also wenn das so ist?
4: Ja, schön. Jetzt wissen wir also, wofür Lolli sein Horn braucht. Aber ist er deswegen ein Einhorn?
3: Herr Günther, was sagen Sie dazu?
6: Salat. Ich sage Salat. Wenn ich hungrig bin, kann ich nicht nachdenken. Ich muss erst einmal etwas essen.
5: Heißt das, Sie müssen satt sein, damit Sie sagen können, ob ich ein echtes Einhorn bin oder nicht?
6: In der Tat.
3: Aber dann kriegen wir ja nie eine Antwort.
5: Und ich darf nicht mitspielen.
4: Doch, na klar, du kannst mitspielen, wenn du kein echtes Einhorn bist.
3: Wir tun heute nämlich so, als wären wir Tiere, die es gar nicht gibt.
5: Ihr wollt mit mir spielen, obwohl ich vielleicht kein echtes Einhorn bin? Oder bin ich es doch?
6: Über dieses schwierige wissenschaftliche Problem muss ich noch mehr nachdenken. Und mehr Salat essen.
4: Das könnte jetzt ein bisschen länger dauern. In der Zwischenzeit kannst du mit uns spielen, Lolli.
5: Wirklich? Ich dachte, mit einem winzigen Käfer wie mir wollt ihr nicht spielen. Deswegen wollte ich beweisen, dass ich etwas ganz Besonderes bin.
3: Du bist ein Käfer mit einem Horn. Das ist etwas ganz Besonderes.
4: Und ob du nun ein Einhorn bist, finden wir später raus. Im Spiel ist es egal, ob das wirklich stimmt oder nicht.
3: Herr Günther, spielen Sie mit?
6: Nur noch einen Happen.
4: Darauf können wir nicht warten. Ich bin der Lindwurm mit dem Feuerblick.
6: Ich bin der Unersättliche. Ich meine der unbesiegbare Phönix.
5: Ich bin das zauberhafte, glitzernde Einhorn.
3: Oh, eigentlich wollte ich ja das Einhorn sein. Jetzt habe ich wieder kein Tier.
4: Denk dir einfach ein anderes aus, Monika.
3: Aber jedes ausgedachte Tier, was ich gern wäre, gibt es in Wirklichkeit schon.
4: Sei nicht traurig, Monika. Wir helfen dir, was Lustiges zu finden.
5: Oder was Zauberhaftes.
3: Oder etwas Wunderschönes.
6: Etwas Schmackhaftes ginge auch.
5: Denk doch mal nach, was du alles gern können würdest.
2: Also ich weiß, was ich gern wäre. Eine Fee mit Schmetterlingsflügeln, die zaubern kann. Und Millie wäre gern eine Meerjungfrau, die unter Wasser singen kann. Aber was könnte sich eine kleine Schnecke wünschen zu sein?
3: Also, ich wäre gern ein bisschen schneller. Und ich würde gern einen besonderen Schnörkelschneckenschleim machen.
4: Was denn für besonderen Schnörkelschneckenschleim?
3: Einen, der glitzert. Und lila soll der Schleim sein.
4: Aha, dann ist der Fall klar. Monika ist bei unserem Spiel die rasende Glitzerschleimschnecke.
3: Gibt es so ein Tier, Herr Günther?
6: Natürlich nicht.
5: Das ist supi.
3: Dann können wir jetzt endlich spielen.
4: Das wurde aber auch Zeit.
6: Ein Momentchen, nur ein letztes Blatt.
4: Na gut, ich schieb mir auch noch schnell was in den Schnabel.
6: Ein Regenwurm hat keinen Schnabel.
4: Haha, ich bin jetzt aber ein Lindwurm.
6: Ein Lindwurm hat auch keinen Schnabel.
4: So, Sie haben es nicht anders gewollt. Jetzt versenge ich Ihren Bürzel mit meinem Feuerblick.
6: Das macht einem unzerstörbaren Phönix, der ich heute bin, überhaupt nichts aus.
4: Achtung, alle aus dem Weg, Bahn frei, der Lindwurm mit dem Feuerblick kommt.
5: Ich bin ein Einhorn, ich löse meine Probleme mit Feenstaub.
3: Und ich, die rasende Glitzerschleimschnecke, sause wie der Blitz davon.
4: Aber der furchteinflößende Lindwurm Schorsch hat Flügel und düst hinterher.
6: Mich kriegst du trotzdem nicht.
4: Dann benutze ich mein Regenwurmschwanz, mein Lindwurmschwanzspitzenzipfelchen als Propeller. Oh, so ein Mist aber auch. Nun habe ich einen Knoten drin.
5: Schorsch, du bist so ulki.
4: Ja, findest du? Eigentlich bin ich viel lieber lustig als furchteinflößend.
3: Das gefällt mir. Dann muss ich nicht mehr davondüsen und mache einfach nur die Welt mit meinem lila Glitzerschleim schöner.
4: Ich bin ab jetzt der lustige Lindwurm und erzähle Witze.
5: Ja, ich mag Witze. Los, erzähl einen.
4: Woran merkt man, dass ein Einhorn im Garten ist?
3: Ich weiß nicht. Woran denn?
4: Weil überall bunte Kackhäufchen rumliegen, die nach Zuckerwatte riechen.
5: Ich hatte noch nie so viel Spaß wie heute. Ihr seid so supi. Es war ein Träumchen, mit euch zu spielen.
4: Mir ist auch nicht mehr langweilig.
3: Das war so ein schöner Tag. Beinahe wäre ich auf einem Einhorn geritten.
6: Ja, so viel Abenteuer macht hungrig.
3: Sie wollen schon wieder essen? Aber Sie haben doch gerade erst Picknick gemacht.
6: Nach dem Picknick ist vor dem Picknick.
2: Wie spät ist es denn? Huch, ich habe die Zeit vertrödelt, weil es so spannend war. Ich glaube, gleich wird Millie kommen. Da muss ich schnell die bunten Beeren in meine Waffelhörnchen füllen. Es soll doch alles fertig sein. Hoffentlich bleibt der kleine Käfer noch eine Weile auf der Wiese sitzen. Ich will ihn unbedingt Millie zeigen. Er sieht zwar ein wenig anders aus, als ich mir ein Einhorn vorgestellt habe, aber meine Großmutter pflegte immer zu sagen, mit ein bisschen Fantasie kann man sich die Welt zurechtzaubern.

0: bin ich satt.
1: Das wurde aber auch Zeit.
2: Nun können Sie in Ruhe überlegen, ob Lolli ein echtes Einhorn ist oder nicht.
0: Das geht nicht. Jetzt ist mir schlecht.
2: Das ist Pupsi.
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4: Hallo, am Freitagabend, hier ist Alena. Freitagabend vor Muttertag. Ja, bei einigen wird da heimlich gefaltet, gemalt und geflüstert. Bei anderen erbst nicht verraten. Ruhe bitte. Maja. Jetzt darf erstmal entspannt werden. Dann kommt hier der kleine Sternjunge vorbei. Ulki, der macht ganz schön Wind. Was da los ist, hört ihr in 20 Minuten vorher.
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4: Ja, wir putzen schnell zusammen die Zähne. Macht doppelt Spaß, geht doppelt so schnell rum die Zeit. Und das natürlich zu eurer Lieblingsmusik. Ja, und ich weiß, da wird jetzt beim Zähneputzen bei einigen die Zahnbürste zum Mikro. Weil man es nicht unterlassen kann, da mit zu singen. Hier bei dem Lieblingshit. Wer hört das schon? Handshakes sind's aus K-Pop Demon Hunters. Golden ist euer Radio Teddy Zahnputz-Hit, der einzig wahre. Und ihr wisst's, alle putzen jetzt mit. Solange der Radio-Teddy-Zahnputz-Hit läuft.

0: fertig.
1: Ja, ich hab doch gesagt, es geht doppelt so schnell, wenn's gute Laune macht mit der Musik.
2: Fertig.
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1: So, und den Rest im Bad, den übernimmt jetzt Michael Schulte mit 5 AM. 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

0: Hallo, hallo, liebe Ulki-Freunde, hier ist Ulk, der kleine Sternjunge. Und der legendäre X-Bot, mein schwebender, kugelrunder, weißer Roboter. X-Bot, möchtest du dich mal vorstellen?
1: Positiv. Hallo, hallo, liebe Ulki-Freunde, hier ist der X-Bot. X-Bot grüßt euch auch. Mhm. Und Ulki, wo ist Yvonne?
0: Ja, normalerweise ist ja auch Yvonne hier mit im Studio und macht die Show mit mir zusammen. Und der X-Bot vermisst sie, weil er immer ein bisschen in sie verknallt ist, nicht? Der kriegt immer rote Bäckchen, wenn er Yvonne sieht.
1: Oh, X-Bot muss doch wohl nochmal in die Radio-Teddy-Küche fliegen und den Sternenkekse-Vorrat scannen. Bis gleich!
0: Na, X-Bot, warte doch, du musst dich doch nicht schämen. Bleib mal hier. Okay. Die Ulki-Freunde freuen sich, wenn du dabei bist, aber sie freuen sich natürlich auch, wenn Yvonne dabei ist. Wo ist die denn bloß? Da klingelt mein X-Funker am Raumanzuggürtel. Na, ich geh mal ran. Vielleicht ist das ja Yvonne. Hallo Lalo, wer ist da bitte? Hier ist Ulk, der kleine Sternenjunge.
2: Ja, hallo Ulk. Und ja, hallo liebe Radio-Teddy-Freunde. Du machst ja schon gerade die Show,
0: ja,
2: stimmt's?
0: Ich bin ja ein gewissenhafter kleiner Sternenjunge, der pünktlich hier im Studio angekommen ist. Im Gegensatz zu dir.
2: Es tut mir furchtbar leid, aber ich war beim Zahnarzt. Das hat alles länger gedauert. Ich sitze jetzt hier im Auto und bin aber auch schon auf dem Weg.
0: Okay. Ja, macht ja nichts, Yvonne. Wir kriegen die Show auch alleine hin. Haben wir ja schon mal geschafft, nicht wahr?
2: Also, bitte mach keinen Quatsch.
0: Okay.
2: Und ich bin dann auch gleich da, ja?
0: Ja, lass dir Zeit. Tschüss.
2: Ja, bis dann. Tschüss.
0: So, liebe Ulki-Freunde, ihr wisst ja, was passiert, wenn ich alleine bin. Ich finde schon irgendwas, was nur vielleicht halber Quatsch ist, nicht? Ich würde sagen, ich mache mal den X-Funker an meinem Raumanzuggürtel wieder an und verbinde den mit dem hier im Studio. Hier steht ja auch ein kleiner X-Funker. Und dann kann ich nämlich das Studio hier bei Radio Teddy verlassen und mich im Funkhaus bewegen. Und ihr bekommt alles mit, was passiert. Ja, also ich mache das mal. Da muss ich die Frequenz eingeben von meinem X-Funker. Das ist die Frequenz X251 Beta. So, gebe ich hier im Studiocomputer ein, mache den X-Funker an meinem Raumanzuggürtel an. Jetzt stehen wir immer miteinander in Verbindung und ich würde sagen, X-Bot, du und ich und die Ulki-Freunde, wir gehen jetzt mal gemeinsam auf Entdeckungstour hier im Funkhaus. Wir sehen uns schon mal ein bisschen um. Also ihr Lieben, bis gleich.

0: Hallo liebe Öki-Freunde, hier ist Ulk, der kleine Sternjunge ohne Yvonnchen. Die war gerade beim Zahnarzt und es hat etwas länger gedauert. Und jetzt warten wir, bis sie hier im Radio Teddy Funkhaus ankommt. Und so lange machen mein Assistent, der schwebende, kugelrunde, weiße Roboter, der X-Bot, und ich die Show hier. X-Bot, alles klärchen bei dir?
1: Positiv, alles super. Ulki wandert hier gerade durchs Radio Teddy Funkhaus und sucht nach einem neuen Abenteuer. X-Bot schwebt hinterher.
0: Genau. So, jetzt müssen wir aber ein bisschen leise sein, weil hier sind ja auch noch arbeitende Menschen. Die wollen wir ja nicht stören. Im Funkhaus sind ja viele Leute, die arbeiten.
1: Positiv. Vielleicht wundern die sich ja, warum der Moderator das Studio verlassen hat.
0: X-Bot, pst. Wir haben doch die Ulki-Freunde mitgenommen. Die hören uns doch über den X-Funker. So, guck mal, da vorne. Wir gehen mal in den Raum dort. Da stehen ganz viele coole Sachen drin, sehe ich schon. Oh, guck mal. Ganz viele tolle Dinge von Radio Teddy-Veranstaltungen. Guck mal, da vorne ist ein Kostüm. Oh, und da ist eine Popcornmaschine. Wir haben ja schon mal Popcorn hier im Studio gemacht, nicht wahr?
1: Positiv, das ist nicht sehr gut gegangen. Ulki hat ganz viel Popcorn gemacht. Und das ganze Studio war voller Popcorn.
0: Ja, sei doch kein Spielverderber. Hat doch Spaß gemacht.
1: Oh. Naja, Ulki hat auch seine kleine Mechatronikerin Sternchen eingesaugt.
0: Du erinnerst dich aber immer an die schwierigen Dinge. Das Coole war doch, dass das Popcorn geschmeckt hat. Oh, guck mal, X-Bot, da drüben in der Ecke. Oh, da ist ein großes, komisches, silbernes Ding aus Metall. Das sieht ja fast aus wie eine Düse vom Raumschiff.
1: Oh, negativ. Das ist keine Düse. Das ist... Psst,
0: X-Bot, ich will's gar nicht wissen. Ich möchte es selbst herausfinden. Oh, Sekunde, mein X-Funker klingelt. Ich hab doch jetzt hier die Ulki-Freundin in der Leitung. Naja, mache ich eine Parallelschaltung. Wer stört denn der Abendshow bei Radio Teddy?
2: Ulki?
0: Ja?
2: Das kann doch nicht wahr sein.
0: Was denn?
2: Was ist denn das für eine Show?
0: Na, meine Abendshow, Ulk der kleine Sternjunge, die galaktische Abendshow für Kinder.
2: Ja, aber du sollst im Studio sein und nicht da irgendwie rumkruscheln und nach irgendwelchen Sachen gucken.
0: Ja, aber wieso weißt du überhaupt, was wir hier machen, Yvonne?
2: Naja, ich höre natürlich die Show jetzt hier gerade im Autoradio.
0: Ach so. Du kriegst ja wieder alles mit.
2: Ja, natürlich.
0: Ja, aber dann hörst du ja, dass wir eine Show machen, nicht? Wenn du sie im Radio hörst. Alles Paletti, Yvonne. Bis später. Tschüss, ich hab dich lieb.
1: Uiuiuiui.
0: Jetzt mach dir mal keine Sorgen, X-Böttchen. Yvonne ist doch gleich hier. Und jetzt will ich dieses Ding da mal aus der Ecke ziehen. Giganto Galactico schwer. Oh, guck mal, da ist ja ein Stecker dran.
1: Positiv, da ist ein Stecker dran, weil das ein...
0: X-Bot, ich will's selbst rausfinden. Sag nichts.
1: Okay.
0: So, den Stecker, den stecke ich in die Steckdose. Hier muss doch irgendwo eine Steckdose sein.
1: Moment, X-Bot scannt den Raum nach einer Steckdose. Negativ. In diesem Raum befindet sich keine Steckdose. Aber nebenan im Büro ist eine Steckdose.
0: Ah, okay. Ich geh mal rüberziehen. Oh, jetzt klingelt schon wieder mein X-Funker. Jetzt muss ich aufpassen, dass ich euch, liebe Radio Teddy-Freunde, hier nicht aus der Leitung kicke. Hallo Lalo, hier ist Ulk, der kleine Sternjunge. Wer stört in der Show?
2: Ulki, ich bin's nochmal. Sag mal, du kannst doch nicht einfach auflegen, wenn ich mit dir rede.
0: Ja, aber ich muss doch hier eine Radioshow machen, hast du doch selbst gesagt.
2: Ja, jetzt geh mal ins Studio und mach mal ordentlich deine Show.
0: Mach ich. Ich bin auch gleich da. Ja? Du bist doch bestimmt auch gleich da, oder?
2: Ja, ich bin auch gleich da. Also bis gleich.
0: Bis gleich. Lass dir Zeit. Ja. So, liebe Ulki-Freunde, der X-Bot und ich bringen jetzt mal diese komische Düse oder was auch immer das ist.
1: Das ist keine Düse, das ist ein...
0: X-Bot, nicht verraten. Wir bringen dieses Ding jetzt mal ins Büro nebenan. Also, ihr Lieben, bis gleich.

0: So. Oh, hallo, hallo, liebe Öki-Freunde. Hier ist euch der kleine Sternjunge in der Abendshow von Radio Teddy. Und wir sind mit euch mit dem X-Funker verbunden an meinem Raumanzuggürtel. Der X-Bot, mein schwebender, kugelrunder Roboter, schwebt neben mir und ist auch dabei. Und ja, wir haben uns hier mal ein bisschen auf die Socken gemacht, haben das Studio verlassen und sind hier im Funkhaus in einem Büro und haben ein großes Ding aus Metall, was fast aussieht wie eine Raumschiffdüse. Das habe ich gefunden und das habe ich jetzt hier ins Büro gezogen und geschoben, weil es hier eine Steckdose gibt. Und jetzt will ich dieses Ding mal anmachen.
1: Folge, dieses Ding ist ein...
0: X-Bot, ich habe dir doch gesagt, ich will selber herausfinden, was das ist. So, ich stecke jetzt mal den Stecker in die Steckdose. Ja. So, hat das Ding auch einen Anschaltknopf? Da unten. Wir fangen mal der Reihenfolge nach an. Also erstmal die 1. Ja. Oh, Gigantogalactico cool. Das Ding pustet ja.
1: Positiv, das ist ja auch ein Ventilator.
0: Oh, ein Ventilator. Ein Ventilatörchen. Kann ja auch Dollar pusten. Ich drück mal die 2. Ja. Oh, jetzt geht's hier schon ab, liebe Ulki-Freunde. Oh, das ist ja wie meine Düse im X-Paket. Ich guck mal, was der dritte Knopf macht. Ja. Oh, jetzt bewegt sich das Ding auch noch hin und her. Gigantogalactico cool.
1: Die ganzen Zettel und die ganzen Papiere fliegen hier durch die Gegend. Alles ist durcheinander.
0: Oje. Gigantogalactico, lustig, liebe Ulki-Freunde. Alles fliegt durcheinander. Jetzt werde ich mal den X-Bot anpusten. Mal gucken, ob du Windstand halten kannst. Ja.
1: Negativ. X-Bot kann Windstand halten, aber X-Bot wird nicht gerne angepustet. Yvonne, bist du schon da? Ulki Stengard.
2: Sag mal... Oh, das kann doch nicht wahr sein. Warum, Ulki, X-Bot, warum seid ihr denn nicht vorne im Sendestudio? Ja, was macht ihr denn hier im Büro vom Chef? Und hier ist ja völliges Chaos.
0: Aber Yvonne...
2: Mach mal schnell den Ventilator aus.
0: Okay. Wo muss ich da drauf drücken?
2: Komm, ich mach das schnell selber. So.
1: Oh. Uiuiui, hier war ganz schön viel Wind. Und jetzt ist alles durcheinander. Ganz viel Chaos.
2: Ich glaub das nicht. Ulki, was hast du denn wieder hier angestellt?
0: Naja, ich hab ein bisschen Wind gemacht, nicht?
2: Ja, aber weißt du nicht, dass das ein Ventilator ist?
0: Nee, wusste ich nicht. Hat mir keiner gesagt.
1: X-Bot wollte die ganze Zeit Ulki erklären.
0: X-Bot ist ja gut. Okay, es tut mir leid. Wir räumen jetzt hier schön auf, liebe Ulki-Freunde. Und ich weiß jetzt, was ein Ventilator ist.
2: Ja. Ein Ventilator ist dazu da, wenn es zu warm ist, damit man ein bisschen Wind hat und sich abkühlen kann.
0: Oh, X-Bot, bist du jetzt schön abgekühlt?
1: Haha, sehr witzig.
0: Ich glaube, wir müssen jetzt Yvonne anpusten, damit die sich auch ein bisschen abkühlt.
2: Nein, auf gar keinen Fall. Wir werden jetzt hier Ordnung schaffen, sodass der Chef nämlich morgen hier wieder in ein ordentliches Büro kommt.
0: Okay, wir räumen schön auf.
2: Ja.
0: Ich stelle ihm dann auch ein paar Sternkekse hin, mit Sternstaub drauf und dann wird er sich freuen, dass ich hier die Show gemacht habe. Yvonne, warum warst du denn so wütend?
2: Ulk, zum einen hast du hier eine riesen Unordnung gemacht.
0: Ja, ein bisschen.
2: Ja, und zum anderen kann es gefährlich sein, wenn du ein Gerät hier von der Erde, was du nicht kennst, einfach anschaltest.
0: Ja, stimmt. Du hast recht. Mach ich nicht nochmal.
2: Aber Ulk, jetzt bin ich nicht mehr wütend.
0: Nein?
2: Nein. Jetzt ist wieder alles gut.
0: Okay.
2: So, komm, jetzt lass uns alles mal hier wegräumen.
0: Und danach essen wir alle zusammen ein paar Sternkekse.
2: Gute Idee.
0: So.
2: Und das hier drauflegen.
0: Das kommt darüber. So, liebe Ulki-Freunde, wir räumen hier noch ein bisschen auf und machen klar Schiff.
2: Ja, wir haben es ja jetzt schon bald geschafft.
0: Genau. Und danach düse ich zum Sterneputzen, damit die schön funkeln. Und der X-Bot kommt mit. Oder, X-Bot?
1: Positiv. X-Bot ist doch Ulkis Assistent, aber X-Bot nicht mehr anpusten.
0: Nein, versprochen, X-Botchen.
2: Wenn ich euch mal alleine lasse, ihr kleinen Chaoten.
0: Ja, liebe Ulki-Freunde, ich hoffe, ihr hattet Spaß. Ich hatte Spaß und sag bis zum nächsten Mal.
2: Ja, also bis zum nächsten Mal. Macht's gut, tschüss.
1: Tschüss, liebe Ulki-Freunde.
0: Macht's gut und hier noch ein Galaktikus.

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3: Hallo ho, ich bin's Alina hier. Einige von euch gerade auf dem Heimweg vom Training, vom Kindergeburtstag oder späten Einkauf für ein Wochenende. Dass ihr jetzt schon nach Familienzeit klingt, toll. Im Auto wird gegähnt, auf dem Rücksitz raschelt noch was in der Tüte und zu Hause, da wartet hoffentlich die Gemütlichkeit schlechthin auf euch. Logo, da hört ihr ja Radio Teddy weiter. Und da habe ich die spannendsten aller spannenden Hörspiele für euch am Start. Perfekt für den gemütlichen Familienabend. In der einen Hand die Entdeckerlupe, in der anderen Hand den geheimen Notizblock. Und alles geht zum spektakulären Fall des Detektivduos Zuckerstark um das Kruzifix. Uiuiuiui. Na dann nimmt euer Freitagabend nochmal richtig Fahrt auf. Vorher Urlaubsfeeling im Familienauto. 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
1: Hey Leute, findet ihr auch? Verreisen ist einfach das Größte. Und Verreisen mit dem Crush das Allergrößte, oder? Der Crush, von dem ich rede, ist natürlich Rafa.
2: Ich muss unterwegs noch die Details mit Luis klären. Also, es gibt eine spontane Planänderung. Wir bleiben nicht in Madrid, sondern fahren nach... Tada! Barcelona! Fantastico, ¿verdad?
3: Barcelona? Aber wieso?
2: Weil Luis sturmfrei und uns eingeladen hat.
3: Und Luis ist...
2: Ein guter Amigo.
1: Luis selbst ist mir auf Anhieb sympathisch. Styling interessiert ihn offenbar weniger als seine Musik.
4: Ich mache am liebsten Ambient Music.
3: Warte, ist das nicht so eine Art Entspannungsmusik?
4: Ambient Music gestaltet Soundlandschaften. Oder wie ich es nenne, Soundscapes.
3: Muss ich hören.
4: Gerne doch.
2: Hier, schaut mal. Barcelona Events hat gerade eine Promo-Aktion in einem Rooftop-Café ausgespuckt. Nur 3 Straßen von hier.
4: Was denn für eine Promo-Aktion?
2: Die haben heute ganz neu aufgemacht. Wer vor 14 Uhr da ist, bekommt einen Kaffee und einen Snack aufs Haus. Das dürfen wir nicht verpassen. Also vamos. El tiempo corre.
1: Ey, Rafa, jetzt warte doch mal.
5: Worauf?
1: Während du am Handy gehangen hast, habe ich das Café entdeckt. Mit meinen eigenen Augen. Die Churros,
2: die
1: da...
2: Die laufen doch nicht weg.
1: Lässt du mich vielleicht mal...
2: Serio, Kira. Da, wo wir hingehen, bekommst du ein Café und Aussicht.
1: Ganz ehrlich, Rafas Handybesessenheit fängt langsam richtig an zu nerven.
4: Also Leute, mir reicht's.
3: Wie?
4: Hä? Ich dachte, wir verbringen einen gechillten Tag zusammen. Euer Drama muss ich mir echt nicht geben.
2: Sorry, amigo. Wir meinen es ja nicht so.
4: Ja, erzählt das euren Handys. Wir sehen uns später bei mir, wenn ihr euch ausgezopft habt.
1: Damit greift Luis seine Jeansjacke vom Tisch und stapft ohne ein weiteres Wort zum Lift.
2: Wo ist denn mein Handy?
3: Lag eben noch auf dem Tisch, oder? Hey, warte mal. Meins ist auch weg. Aber wie...
2: Oh, no. Hm? Wir haben die Regel Numero Uno fürs Unterwegssein in Barcelona vergessen.
3: Und die ist?
2: Lass keine Sekunde dein Handy aus den Augen. Barcelona ist nicht umsonst die europäische Hauptstadt des Handydiebstahls.
1: Mit guter Laune und gefülltem Magen finden wir den Weg ins Barigotik beim zweiten Anlauf fast ohne Schwierigkeiten und treffen Luis zum Glück in seiner Wohnung. Auf unsere Handy-Story reagiert er nur mit einem Kopfschütteln. Dann wechselt er das Thema und will uns unbedingt etwas auf seinem Laptop zeigen.
4: Schaut mal hier, das glaubt ihr nicht.
2: Der Social-Media-Account von Sound of Cities. Aber was steht da?
3: 20 Uhr, El Ancla Azur, Barcelona. Leute, das liest sich ja wie...
2: Wie eine Ankündigung.
4: Oder? Ist das nicht krass? Oh,
3: da gehen wir hin.
4: Aber sowas von.
3: Und was ist dieser Ancla Azur? Der blaue Anker. Klingt irgendwie nach Hafen.
4: Genau. El Ancla Azur ist eine Hafenbar, ziemlich angesagt. Ich war schon ein paar Mal mit... Oh, diese Message ist nicht für mich. Da scheint dich jemand zu vermissen, Kira.
3: Hm?
4: Von deiner Freundin Nele. Gerade auf meinem Social-Account eingetroffen.
3: Ah, darf ich?
4: Ja, klar.
6: Hola, Kira. Du, ich hoffe, es ist okay, dass ich dir über Luis eine Nachricht schicke, ja? Hab von Laura gehört, was mit euren Handys passiert ist. Was für ein Horror. Was macht ihr denn jetzt die ganze Zeit? Du... Vorhin, als du plötzlich weg warst, dachte ich mir, na, vielleicht gehe ich ja mal raus und hol mir ein Eis. Oh, und was soll ich dir sagen? Da fragt mich so ein Typ im Eishimmel, ob er mir ein Eis spendieren darf. Ja, genau wie bei Janis damals. Nur diesmal in echt. Er musste jetzt erstmal zum Training, aber nachher wollen wir uns bei der alten Fabrik treffen. Meld dich doch mal kurz, wenn du wieder online bist, ja? Falls ich nicht antworte, weißt du ja, wo ich bin. Im echten Leben.
1: Rafa und ich dagegen haben noch jede Menge Zeit bis zur Performance von Sound of Cities. Was wir mit der Zeit machen? Erstmal lassen wir uns von Luis ganz genau den Weg zum Ancla Azul beschreiben. Dann chillen wir eine Weile, bevor wir draußen einen Happen essen gehen. Und schwupps, auf einmal ist es schon nach 7. Höchste Zeit, zum Hafen aufzubrechen.
0: Und jetzt geht's weiter.
1: Also, per Rolltreppe hinunter ins Metro-Labyrinth. Chaotische U-Bahn-Stationen bin ich zwar gewohnt, aber dieses Gewimmel aus Rolltreppen, Gängen und Fahrsteigen, eine echte Challenge. Erst recht, wenn Slalomlaufen um Menschen, die mitten im Gewimmel auf ihre Handys starren oder abrupt stehen bleiben, dazukommt. Und dann plötzlich, kurz bevor wir in den Zug einsteigen wollen...
3: Rafa! Warte! Rafa!
5: Neun Buche, por favor.
7: Aber mein Freund ist da drin. Ich meine, mein Novio ist da.
8: Kira? Kira, wo bleibst du denn?
7: Ich komm nicht. Verdammt!
1: Da stehe ich fassungslos am Bahnsteig, während mir die Metro vor der Nase wegfährt. Das darf doch nicht wahr sein. Hastig versuche ich, Rafa im rappelvollen Waggon auszumachen. Da taucht er an einem angekippten Fenster auf.
8: Kira?
7: Rafa! Rafa, wo treffen wir uns?
8: Bei der Bar!
7: Aber...
1: Zack! Schon hat der U-Bahn-Tunnel die Metro verschluckt. Mitsamt Rafa. Och, schöner Mist. Und jetzt? Immerhin weiß ich, wo ich Rafa wiederfinde. Beim blauen Anker. Wie komme ich da nochmal hin? Ich versuche mir Louis Wegbeschreibung ins Gedächtnis zu rufen und merke, dass ich mich wohl schon ein wenig auf Rafas Barcelona-Kenntnisse verlassen habe. Ich massiere mir die Schläfen, um meine Gedanken anzukurbeln. Komm schon, Kira. Meinte Louis nicht, dass wir einmal umsteigen müssen? Oder zweimal? Und wo sollten wir aussteigen? Och, so wird das nichts. Ich brauche Hilfe. Ich bitte also die erstbeste Passantin um ihr Handy, tippe El Ancla Azul in die Suchmaschine und... Treffer! Diesmal speichere ich die Route genau ab und mache mich auf den Weg. Eine knappe halbe Stunde später. Endlich am Hafen. Der völlig anders aussieht als in meiner romantischen Vorstellung. Große, graue Lagerhäuser. Im Hintergrund Container, Kräne, Frachtschiffe. Außer ein paar vereinzelten Hafenarbeitern sehe ich keine Menschenseele.
3: Hier soll eine angesagte Hafenbar sein? Die Gegend sieht eher nach abgesagt aus. Oder vielleicht ist diese Bar so eine Art Geheimtipp. Ich sehe hier nicht mal einen Kiosk. Ah, da kommt jemand.
7: Hola!
1: Der Mann, der auf mich zukommt, Marke Seebär, nickt auf Anhieb, als ich nach dem Ancla Azul frage und zeigt mir mit knappen Handbewegungen den Weg. Mit schnellen Schritten folge ich der Wegbeschreibung bis zu einem alten Lagerhaus. Hier soll sich laut dem Seebären der Eingang zum blauen Anker befinden. Suchend streune ich um das Lagerhaus herum. Mein Unbehagen steigt mit jedem Schritt. Was für ein trostloser, halb verfallener Bau. Dunkle, verrostete Türen, vernagelte Fensterläden. Und war das gerade eine Ratte? Uah. Alle paar Meter halte ich an und lausche.
7: Hallo? Ist hier wer? ¿Hay alguien aquí? Wenn hier gleich ein Event stattfindet, müsste es doch vor Leuten nur so wimmeln. Oder gibt's hier irgendwo einen Keller? Uff, vielleicht drehe ich doch besser um. So langsam wird mir das echt unheimlich. Ah! Hallo? Beruhige dich, Kira. Bestimmt hat nur der Wind eine Tür zugeschlagen. Oh shit, da kommt jemand.
1: Instinktiv gehe ich hinter einer alten Transportkiste in Deckung. Wo bin ich hier nur gelandet? Null Orientierung. Niemand, der mir im Notfall helfen kann. Und kein Handy, mit dem ich um Hilfe rufen könnte. Während ich angestrengt lausche, setzt sich mein Kopfkino in Gang. Was, wenn mir jemand gefolgt ist? Was, wenn... Stopp, Kira. Jetzt bloß keine Panik. Was leichter gesagt als getan ist.
7: Die Schritte kommen näher. Gleich könnte ich ihn sehen, wenn ich... Hast du mich erschreckt? Ich hab nichts für dich.
1: Meine Nerven bis zum Zerreißen gespannt. Doch meine Neugier ist stärker. Ganz vorsichtig spähe ich hinter der Kiste hervor und sehe...
7: Rafa?
2: Wow, Kira! Madre mia! Musst du mir so auflauern?
7: Ich dachte, du wärst jemand anders.
2: Wer denn?
7: Keine Ahnung. Kopfkino.
2: Ach, sieh. Der Ort ist wie gemacht dafür.
7: Allerdings. Ich bin jedenfalls echt froh, dich zu sehen.
2: Ich auch. Hatte zwar gehofft, dass wir uns hier treffen, aber so wirklich geglaubt.
3: Moment mal. Du meintest doch, wir sollen uns bei der Bar treffen.
2: Sieh, aber nicht hier.
3: Also, jetzt komme ich nicht mehr mit. Der Ancla Azul ist doch hier, oder?
2: Der Ancla Azul schon, aber Sound of Cities treten im Ancla Azur auf. Und der ist am Port Olympique.
3: Ah, Azur, nicht Azul.
2: Blau und himmelblau. Kann man leicht verwechseln.
3: Oh Mann.
2: Als ich dich im Ancla Azur nicht gefunden habe, dachte ich, vielleicht gibt es ja eine Bar, die so ähnlich heißt. Ist mir schon 100 Mal passiert. Und siehe da, Senior Suchmaschine vom Barkeeper hat den Ancla Azul ausgespuckt. Muss eine Taberna hier irgendwo um die Ecke sein.
3: Wow, echt clever.
2: Hast du von mir etwas anderes erwartet? Ist fast ein bisschen Machiko, ne?
3: Was?
2: Dass wir sogar ohne Handys immer wieder zusammenfinden.
3: Ja, das ist was dran. Nur wäre ich jetzt lieber woanders mit dir zusammen. Echt schade, dass wir Sound of Cities verpassen.
2: Vielleicht, vielleicht auch nicht. Im Ancla Azur meinten sie, dass es noch eine Weile dauern kann, bis die Chicas auftreten.
3: Ja? Also, wenn das so ist...
5: Vamos!
1: Na, was denkt ihr? Erwischen wir Sound of Cities noch? Als wir 20 Minuten später im Ancla Azur ankommen, ist es dort so voll, dass wir die drei Frauen am Strand kaum sehen können. Hören aber schon.
2: Das ist
4: einfach genial, oder?
2: Luis!
3: Du hier? Ich dachte, du musst...
4: Musste ich dann doch nicht. Mein Kumpel hat das Treffen gecancelt. Sommergrippe.
2: Ah, blöd für ihn. Aber gut für dich.
4: Stimmt schon. Das hier hätte ich echt ungern verpasst.
3: Nur schade, dass wir das nicht mit dem Handy aufnehmen konnten.
4: Ich schicke euch gern mein Video. Und was eure Handys angeht...
2: Aber... Hä? Woher hast du denn...
3: Warte, Luis. Du hast unsere Handys geklaut?
4: Ja, spontan entführt sozusagen.
2: Warum?
4: Naja, ihr habt euch wegen der blöden Handys so dermaßen gezofft. Tja, und bei meinem Abgang vom Rooftop dachte ich dann spontan...
3: Wie wäre es, Rafa und Kira einen Tag handyfrei zu geben?
4: Genau. Jacke über die Handys, das Gesamtpaket mitgenommen, ging quasi wie auf Autopilot.
2: Alter, wie bist du denn drauf?
4: Ich weiß. Aber als ihr in die Wohnung kamt und endlich mal relaxed wart...
3: Da dachtest du, lass ich das ruhig noch ein bisschen weiterlaufen?
4: Mhm. Puh. Seid ihr sauer auf mich?
3: Man kann nicht sagen, dass dein spontaner Plan nicht funktioniert hat.
2: Oh, wir waren bestimmt auch ziemlich nervig.
4: Geschenkt. Wusste mir ja zu helfen.
2: Wie hast du überhaupt dafür gesorgt, dass wir unsere Handys nicht orten konnten?
4: Flugzeugmodus. Kann man bei den meisten Handys auch ohne Entsperrcode einschalten.
3: Ha, genial einfach.
4: Kann man so sagen. Jetzt habe ich aber mal eine Frage an euch. Eine ganz analoge.
3: Ja?
4: Was haltet ihr von diesen Sandwiches da drüben an der Bar?
2: Eine ganze Menge. Realmente delicioso. Dem Aussehen nach.
3: Stimmt. Aber erst hole ich mir mein Interview mit Sound of Cities. Ein drittes Mal entkommen sie mir nicht.
1: Was ich natürlich etwas anders formuliere, als ich den drei Mädels kurz darauf gegenüberstehe und nett und höflich nach einem Interview frage. Ihre Antwort? Dass Sound of Cities seit ihrer Gründung noch nie ein Interview gegeben haben. Andererseits hatten sie bis heute auch noch nie eine Performance angekündigt. Und so habe ich am Ende nicht nur einen Reiseartikel, sondern auch das weltweit erste Interview mit Sound of Cities im Gepäck. Was mich schon ein wenig stolz macht. Wie der Rest des Urlaubs wird? 3 Stichworte. Bunt, relaxed und ziemlich romantisch. Ab und zu ertappe ich mich bei der Frage, wie der Urlaub wohl verlaufen wäre, wenn Luis unsere Handys nicht spontan entführt hätte. Ein Tag im Offline-Modus kann manchmal echte Wunder bewirken. In diesem Sinne, wann gönnt ihr euch den nächsten Urlaub vom Handy? Dazu muss man nicht extra nach Barcelona fliegen. Also dann, bis bald und hasta la vista, eure Kira.

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10: Hallo Halli, da bin ich wieder, der Jens von der Hörspielfabrik mit der 10. Folge von Zuckerstark. Gleich geht es hier bei Radio Teddy los mit dem 4. und letzten Teil von Zuckerstark und das Kruzifix. Doch was ist bisher passiert? Mirko, Leon und Ben finden bei der Erneuerung eines Zaunes auf dem Lorenzhof ein altes silbernes Kruzifix im Boden vergraben. Theodoros Korn, der Antiquar, ist begeistert und möchte es gern genauer unter die Lupe nehmen. Als Theodoros Korn überfallen wird, informiert Kommissar Pfahl sofort Mirko und Leon. Herr Korn erzählt von 3 seltsamen Herren, die in seinem Laden auftauchten und glaubt, diese hätten ihn auch überfallen. Außerdem war Herr Korn sich sicher, dass das Kruzifix nur ein Hinweis für einen weitaus größeren Schatz ist. Das Kruzifix wird aus dem Hauptquartier vom Lorenzhof gestohlen und Ben berichtet Mirko und Leon von trockenen Stellen im Teufelsmoor. Mit Hilfe von Bens Drohne wollen Zuckerstark den Bereich um die alte Ruine nach trockenen Stellen im Moor absuchen. Sie entdecken dabei eine Luke im Boden, die tief in einen Gewölbegang führt. Die beiden beschließen, den Gewölbegang genauer zu untersuchen und finden eine zweite Tür. In einem Hohlraum, der als Versteck für eine Ledertasche dient, finden Leon und Mirko eine Priesterstola und einen weiteren Schlüssel. Vielleicht hatte Herr Korn mit seiner Vermutung doch recht und es gibt wirklich einen geheimen Raum, in dem sich der wahre Schatz befindet. So, jetzt geht es aber hier bei Radio Teddy weiter mit dem 4. und letzten Teil von Zuckerstark und das Kruzifix.
11: Ein Schlüssel! Ich denke mal, wir können uns den Weg zurücksparen.
12: Wir probieren die gleiche Reihenfolge wie bei der ersten.

0: Raum? Nee, ein Gang, oder?
1: Ich halte mal den Spot rein. Ein Skelett!
2: Tu vor den Mund!
0: Oh, der muss hier schon eine Weile liegen. Glaubst du, es könnte dieser Priester sein?
1: Keine Ahnung. Aber der lehnt an einer Kiste, oder?
0: Oh nein. Aber da ist sein rechter Arm drauf abgelegt.
1: Okay. Zurück zum Lorenzhof und den Fund melden. Oder?
0: Ja, schon klar. Ich will auch wissen, was in der Kiste ist.
3: Leon hob vorsichtig den Unterarm des Skeletts hoch und zog die Truhe hervor. Als er den Arm zurücklegte, bewegte sich der Brustkorb und der Schädel kippte zur Seite.
1: Na! Vorsichtig, Leon.
0: Ich hab nichts gemacht.
1: Alter Falter, hab ich mich erschrocken.
0: Und ich erst.
3: Die andere Seite des Ganges endete vor einer Geröllwand. Eingestürzt oder absichtlich zugeschüttet. Dieser Tunnel war definitiv eine Sackgasse. Sie trugen die Truhe in den Gang zurück und untersuchten den Verschluss im Licht der LED-Spots. Die Verriegelung war komplett verrostet und fiel bei der ersten Berührung auseinander. Vorsichtig und immer noch mit Tüchern vor dem Mund öffneten sie die kleine alte Truhe. In einem Tuch eingewickelt fanden sie den Gegenstand, den Clemens Richard Horwald entwendet hatte und nach dem die Kirche suchte.

0: Ist das eine Totenmaske?
1: Ich glaube, davon gibt es nicht viele aus dieser Zeit.
0: Psst, sei mal leise.
1: Da kommt jemand.
2: Zuckerstark wurden plötzlich von einem ziemlich hellen Licht geblendet.
3: Sehr schön. Bis zur Tür hatten wir es auch schon geschafft, aber der Schlüssel fehlte uns.
0: Wer sind Sie?
4: Wir sind gläubige Christen auf der Suche nach Dingen, die der Gemeinschaft gehören.
1: Sie sind doch niemals von der Kirche. Also, wer sind Sie wirklich? Und warum ist dieses Kruzifix und die Totenmaske so wichtig für Sie, dass Sie dafür einen alten Mann niederschlagen?
5: Das war ein bedauerlicher Unfall. Und jetzt gibt uns die Maske, bitte.
6: Erst sagen Sie uns, wer Sie sind. Oder ich zerschlage die Maske hier vor Ort.
4: Pastorius, bitte.
5: Also gut. Wir sind Anhänger der Alumbrados, der Erleuchteten. Eine uralte Gemeinschaft, die sich für den wahren Glauben auf Erden einsetzt.
6: Hä?
5: Und jetzt bitte die Maske.
1: Und dann? Sperren Sie uns ein?
3: Nur für kurze Zeit, bis wir außer Landes sind.
6: Ja.
3: Wasser und etwas Zwieback lassen wir euch natürlich hier.
2: Leon schaute zu Mirko und beide erhoben sich langsam.
5: Legt die Maske auf den Boden und geht zurück in den Gang hinter der Holztür.
1: Hä?
5: Wir verabscheuen Gewalt. Aber der Lauf einer Pistole ist auf euch gerichtet. Also bitte, tut, was wir euch sagen.
2: Die Holztür wurde von außen verschlossen und Leon und Mirko standen im Dunkeln. Eingesperrt mit einem Skelett, einem Sixpack Wasser und einer Packung Zwieback in einem Tunnelgang am Teufelsmoor, von dem niemand etwas wusste. Nicht einmal Ben.
6: Ach, Mann, sag nichts.
1: Oh, die Kopflampe hat noch Saft.
7: Pfahlalarmapparat.
8: Guten Tag, Herr Pfahl.
7: Guten Tag, Herr Korn. Was kann ich für Sie tun?
8: Ich wollte eigentlich nur fragen, ob Sie wissen, wo Mirko und Leon stecken. Die beiden wollten mich eigentlich heute Mittag abholen und sind aber nicht aufgetaucht. So wie ich die beiden kenne, ist das nicht unbedingt Ihr Stil. Ich meine, nicht einmal mit Ihrem Fotoapparat-Telefon Bescheid zu geben.
7: Fotoapparat-Telefon. Ich verstehe nicht, Herr Korn.
8: Normalerweise melden Sie sich, wenn etwas dazwischen gekommen ist.
7: Ah, ach so. Ja, also hier haben Sie sich auch nicht gemeldet, aber ich kann ja mal Ben fragen. Ich sag ihm Bescheid, dass die beiden sich bei Ihnen melden sollen, gut?
8: Ja, das ist nett. Danke.
7: Und Sie denken daran, noch einmal vorbeizukommen?
8: Natürlich.
2: Kommissar Pfahl erreichte Ben, als dieser gerade auf dem Lorenzhof eintraf. Er gab ihm Bescheid, dass Zuckerstark sich im Antiquariat melden sollen. Da Ben die Fahrräder von Leon und Mirko nicht im Schuppen fand, machte er sich auf den Weg zur Treppenruine. Dort fand er zwar die Räder der beiden, aber weit und breit keine Spur von Mirko und Leon. Er suchte noch eine halbe Stunde die umliegende Gegend ab und rief dann Kommissar Pfahl an. 20 Minuten später trafen Kommissar Pfahl und eine weitere Streife am Waldweg ein.
7: Und das sind die Räder? Von Leon und Mirko?
9: Ja, wir waren gestern schon mal hier wegen des Moores. Man kann nämlich jetzt bis zur Ruine laufen, ohne dass man einsinkt.
7: Such dir in die Richtung, ich schaue mich hier um. Und du sagst, man kommt bis zur Treppe.
9: Ja, ich hätte es auch nicht mitbekommen, wenn da nicht letztens ein Mann aus der Richtung gekommen wäre. Mirko und Leon wollten gestern eigentlich mit meiner Drohne die Ruine abfliegen.
7: Ah, so. Warum das denn?
9: Na, wegen der trockenen Stellen im Moor. Sie wollten herausfinden, wie weit das geht, glaube ich. Wir haben vorgestern auf der Treppenruine gestanden.
7: Ja, dann lass uns da mal schauen. Aber ich gehe vor, das ist alles Mist, das ist doch...
9: Herr Kommissar, ich kenne die trockenen Stellen. Am besten laufe ich vor.
7: Ja, meinetwegen.
2: Während rund um die Treppenruine die Polizei nach Zuckerstark suchte,

0: Ben wird sie irgendwann entdecken und dann geht die Suche los.
1: Ja, aber dann müssen sie erstmal die Luke finden.
0: Okay, das war's. Oh. Kein Licht mehr.
1: Gib mir mal einen Zwieback.
2: Und hier wart ihr auch vorgestern?
3: Ja, ich habe ihnen meine Drohne geliehen. Die ist auch nicht im Hauptquartier. Sie müssen sie... Da liegt ein Ladekabel von mir.
2: Dann waren sie wohl hier. Kommt mal hierher, wir haben was gefunden. Ben, kannst du die Kollegen hierher lotsen?
3: Na klar.
2: Wartet, Ben zeigt euch den Weg.
3: Hallo, sie müssen alle von der Seite kommen.
4: Es dauerte weitere 2 Stunden, bis die Luke entdeckt wurde. Ein Spezialkommando öffnete die erste Tür und kurze Zeit später hörten Zuckerstark, wie an ihrer Tür gerüttelt wurde.
5: Leon, Mirko, hallo, seid ihr da drin?
6: Ja, wir sind hier drin.
5: Geht von der Tür weg. Wir brechen sie jetzt auf.
0: Endlich.
1: Wann haben sich die Typen bei Ihnen gemeldet?
7: Welche Typen? Oh, wer ist das denn?
0: Vielleicht eher was für den Gerichtsmediziner.
7: Also ihr habt so ein Glück gehabt, dass Ben dieses Ladekabel gefunden hat.
8: Sind Leon und Mirko da unten?
6: Ja!
7: Wir hätten euch nie gefunden. Also, wer hat euch jetzt hier eingesperrt?
1: Diese 3 Typen, die auch im Antiquariat aufgetaucht waren.
0: Ein Geheimbund. Die Erleuchteten. Sie wollten ihnen Bescheid geben, wenn sie außer Landes sind.
7: Also bei uns hat sich keiner gemeldet.
0: Dann sind sie...
1: Noch nicht außer Landes.
7: Thomas, Leon und Mirko sind okay.
9: Gut.
7: Bitte umgehend alle umliegenden Flughäfen überprüfen.
9: Ja, wird erledigt. Ja,
7: wie sahen die aus?
1: Na, konnten wir nicht erkennen.
0: Geblendet von einer Taschenlampe.
1: Die reisen zu dritt. So clever sind die nicht.
0: Das glaube ich auch. Die fühlen sich in Sicherheit.
7: Na, dann hoffen wir mal, ihr habt recht.
4: Zuckerstark sollten recht behalten. Die Anhänger der Erleuchteten wurden am Flughafen festgenommen. Die Totenmaske wurde allerdings nicht bei ihnen gefunden. Auf dem Polizeipräsidium erfuhren Leon und Mirko noch ein paar Details.
7: Die 3 Herren sind ausgesprochen geständig. Das Kruzifix und ein kleines Notizbuch konnten wir sicherstellen, aber von einer Totenmaske wollen Sie nichts wissen.
0: Das ist doch lächerlich. Wir haben sie Ihnen ja übergeben.
7: Das wird auf Aussage gegen Aussage hinauslaufen.
1: Das gibt es nicht. Echt?
7: Wir kriegen Sie ran wegen Einbruch, Raubüberfall mit Körperverletzung und Nötigung. Aber die Maske ist weg.
1: Ich kapiere immer noch nicht, wieso Sie ausgerechnet hier auftauchten, als wir das Kruzifix gefunden haben.
7: Das kann ich euch sagen. Sie sind schon seit fast 6 Wochen hier in der Gegend und haben euch beim Ausgraben beobachtet.
0: What?
7: Sie wussten, wo das Kruzifix vergraben war. Ein geheimes Dokument, welches aus dem Vatikan entwendet wurde, gab wohl Auskunft darüber. Europol hatte diesen Diebstahl von Rom aus vor 4 Monaten rausgegeben.
1: Oh shit.
7: Was ist denn?
1: Meine Mom. Sie kommt heute aus Rom zurück. Wie spät ist es?
7: Na, jetzt ist es gleich 19.30 Uhr.
1: Ich wollte sie vom Flughafen abholen. Der Flieger landet in 20 Minuten. Mist, das schaffe ich nicht mehr.
7: Naja, ist ein Notfall, würde ich sagen. Also mit Blaulicht.
10: Oh, das ist ja nett. Ein ganzes Empfangskomitee.
1: Hey Mom, guten Flug gehabt?
10: Wunderbar. Guten Abend, Herr Kommissar.
7: Guten Abend, Frau Zucker.
1: Ja, Kommissar Pfahl war so nett, uns hierher zu fahren.
10: Och, das ist ja lieb. Ist dein Wagen kaputt, Mirko?
0: Nein, aber er steht bei...
10: Ja, Autos gehen kaputt. Ihr glaubt gar nicht, wie schön es in Rom war. Ah, bis auf diese Katakombe in San Callisto mit den ganzen Knochen. Das war schon etwas gruselig. Wie war eure Woche?
7: Ähnlich, würde ich sagen.
10: Hä? Was ist denn daran so lustig?
1: Ja, kann man so sagen.

Das war Zuckerstark und das Kruzifix. Die Rollen und ihre SprecherInnen: Leon Zucker, Leonard Bartholomäus. Mirko Stark, Sebastian Borsch. Kommissar Pfahl, Christian Giese. Ben Subschinski. Frau Zucker, Andrea Held. Klerus, Yannick Oliver Nietzschkowski. Wagner, Oliver

Autorad. Pastorius Dirk Hartung. Pfleger David Schmidt. Lautsprecher Krankenhaus Lilian Bartholomäus. Arzt Steffen Holzkamp. Erzähler und Theodoros Korn Jens-Uwe Bartholomäus.

0: Stab Records, die Hörspielfabrik, 2024. Das war der vierte und letzte Teil von Zuckerstark und das Kruzifix. Bis zum nächsten Mal hier bei Radio Teddy verabschiede ich mich wie immer mit einem herzlichen Tschüss.
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1: Hallo, liebe Hörspielfreunde, da bin ich wieder, der Jens von der Hörspielfabrik. Gleich geht es hier bei Radio Teddy weiter mit dem 8. Teil von Gromgard Mahles, die Wunschkugel. Was ist bisher passiert? In einer Winternacht fällt eine große goldene Kugel vom Himmel und landet im Vorgarten von Martius. In der Kugel findet Martius ein Buch, Gromgard Mahles, welches angeblich ein Märchenbuch sein soll. Martius ist überzeugt davon, mit Hilfe des Buches den geheimnisvollen Glimmwald finden zu können. Gemeinsam mit seinen Freunden macht sich Martius auf den Weg, die Kugel zurückzubringen. Auf dem Weg stellt Martius fest, dass die Kugel ihm seine Wünsche erfüllt und verrät dieses Geheimnis Luna. Luna macht sich große Sorgen, denn Martius muss nun sehr vorsichtig mit seinen Wünschen sein. Nicht auszudenken, was passiert, wenn alle erfahren, dass Martius Wünsche erfüllen kann. Alle sechs erreichen den Dagusberg und finden den Eingang zur Höhle. Gemeinsam rollen sie das große goldene Ding, bis es nicht mehr weitergeht. Als plötzlich der Höhlenboden bebt und ein Wesen in einer Rüstung vor ihnen steht, wird ihnen klar, dies ist der Wächter der Pforte zum Glimmwald. Als aber der Wächter die Kugel erblickt, verneigt er sich vor Martius und entschuldigt sich. Nun erfahren auch Hubertus, Immanuel, Felicitas und Tara, dass Martius der Herr der Wunschkugel ist und all seine Wünsche in Erfüllung gehen. Bis auf Tara und Luna scheinen sich die anderen drei völlig zu verändern und wollen nun nicht mehr, dass Martius die Wunschkugel diesen Gromgard Mahles zurückgibt. So, jetzt geht es aber hier bei Radio Teddy weiter mit dem 8. Teil von Gromgard Mahles, die Wunschkugel. Viel Spaß!
2: Wir sollten uns ein Plätzchen für die Nacht suchen und die ganze Sache noch einmal überschlafen. Jeder für sich. Wir reden dann morgen darüber, wie wir weiter vorgehen.
3: Das klingt endlich mal nach einem guten Vorschlag.
4: Ja, das finde ich auch. Ich mache uns ein schönes Feuer und morgen früh überlegen wir unsere Wünsche.
5: Ich wusste, dass man mit dir darüber reden kann, Martius. Im Gegensatz zu dir, Luna.
6: Luna und Tara schauten zu Martius. Er zog eine Augenbraue hoch und ging vorsichtig auf die große Bärin zu.
2: Kannst du uns einen Platz empfehlen, wo wir heute Nacht schlafen können?
7: Wie ihr wünscht, Herr Martius.
2: Du musst nicht Herr zu mir sagen. Nenn mich einfach Martius.
7: Wie ihr wünscht, Martius.
6: Belgora führte die sechs in eine weitere Höhle, die rechts von der Felswand lag. Dort waren sechs Nischen mit Stroh ausgelegt, sodass alle glaubten, Martius hätte sich das gewünscht. Hatte er aber nicht. Begeistert platzierten alle ihre Schlafsäcke in die Nischen und machten es sich bequem. Die anfängliche Angst vor der Bärin war bei Felicitas, Hubertus und Immanuel völlig verschwunden.
7: Ich lass euch nun allein. Solltet ihr etwas wünschen, ruft mich, Martius.
2: Danke, Belgora. Wohnst du in dieser Höhle?
7: Nun, ich wache hier schon sehr lange.
2: Woher wusstest du, dass wir sechs Schlafplätze brauchen?
7: Ich wäre eine schlechte Wächterin, wüsste ich es nicht. Gute Nacht.
5: Gute Nacht, Belgora.
6: Hubertus kümmerte sich wie immer um das Feuer. Felicitas bereitete eine Suppe vor und eigentlich wirkte alles wie immer. Aber es war nicht wie sonst. Keiner redete, plapperte oder murrte rum. Selbst Immanuel hielt sich mit seinem ständigen Zweifeln zurück. Nachdem alle ihre Suppe gelöffelt hatten, verschwand jeder in seiner Schlafnische. Martius, Luna und Tara saßen noch am Feuer und unterhielten sich leise.
2: Seht ihr, was passiert? Jeder möchte, dass ich ihm seine Wünsche erfülle.
8: Dann wünsch dir doch einfach, dass du die Kugel nie bekommen hättest.
9: Naja, dann wären aber auch deine Ferien anders verlaufen.
8: Oh, stimmt. Daran habe ich nicht gedacht. Aber dann kannst du dir doch wünschen, wir würden den Zugang zu diesem Wald finden.
2: Das habe ich mir auch schon überlegt. Aber ich glaube nicht, dass deine Mama, Hubertus und Immanuel mitkommen würden. Und allein können wir sie hier nicht zurücklassen.
8: Warum nicht? Wenn du dir wünschst, dass ihnen nichts passiert, bis wir wieder zurück sind?
9: Ach, ziemlich viele Wenn- und Aber-Wünsche.
2: Wünscht ihr euch denn nichts von mir?
9: Ich wünsche mir, dass alles gut ausgeht, Matthias. Das ist alles.
8: Diese Ferien sind die besten Ferien, die ich jemals hatte. Und ich möchte sie nie vergessen. Der Flug mit Amelie war einfach fantastisch. Wenn ich mir etwas wünschen könnte, würde ich mir wünschen, dass alle wieder so sind, wie sie waren, bevor sie wussten, dass du Wünsche erfüllen kannst. Das war viel schöner.
2: Dann würdet ihr mir also helfen, die Wunschkugel zu Grumgard Marlis zurückzubringen?
9: Was für eine Frage, Matthias.
8: Ja, auch wenn meine Mama das nicht gut finden wird.
6: Plötzlich stand Hubertus vor den dreien am Feuer. Er hatte sich aus seiner Schlafnische geschlichen und das Gespräch belauscht.
4: Sie wollen die Kugel alleine zurückbringen. Und zwar jetzt!
6: Blitzartig standen Felicitas und Immanuel neben Hubertus und schauten die drei mit bösen Blicken an.
5: Ich hätte mir denken können, dass ihr sowas vorhabt. Aber meine Tochter zieht ihr nicht in eure schmutzigen Pläne mit ein.
9: Felicitas, wie redest du? Was ist bloß los mit euch?
10: Mit uns? Was ist mit euch los? Gerade eben versprecht ihr uns doch, dass wir gemeinsam überlegen, welche Wünsche wir erfüllen lassen. Und das Feuer ist noch nicht einmal runtergebrannt. Da wollt ihr euch aus dem Staub machen.
2: Ich habe es mir nicht ausgesucht, der Herr der Wunschkugel zu werden. Und ich will es auch nicht sein.
5: Dann schenk sie doch mir.
4: Hä? Wieso eigentlich dir? Wir sollten abstimmen, wem Matthias sie übergibt, wenn ihm die Last zu schwer ist.
10: Das finde ich auch.
5: Schmeichelt euch nur ein bei ihm. Aber wenn ihr sie jemandem übergibt, wird es Luna sein. Das ist doch sowieso klar.
8: Mama, warum bist du so böse?
5: Du kommst auf der Stelle her. Ich möchte nicht, dass du mit diesen beiden auch nur noch ein Wort sprichst.
8: Aber Mama...
9: Es reicht, Felicitas. Merkt ihr denn nicht, was mit euch passiert?
4: Wieso? Wenn Matthias nicht in der Lage ist, mit dieser wunderbaren Kugel umzugehen, dann ist es doch nur gut gemeint, wenn wir ihm diese Last abnehmen wollen.
11: Und wenn er sie uns nicht freiwillig gibt?
10: Na, dann nehmen wir sie uns eben einfach.
8: Vorsicht, Matthias!
6: Hubertus und Immanuel stürzten auf Matthias zu und hielten ihn fest. Felicitas stellte sich direkt vor Matthias.
5: Au! Übergib uns die Wunschkugel und wir vergessen die ganze Angelegenheit.
9: Welche Angelegenheit? Hubertus, Immanuel, was ist nur in euch gefahren?
4: Wenn wir gewusst hätten, dass du dir nur etwas zu wünschen brauchst, hätten wir uns den ganzen Weg hierher sparen können.
11: Ich hätte schnitzen können und nicht meine Zeit mit diesem Unfug verbringen müssen.
5: Übergib uns die Wunschkugel, Matthias.
2: Immanuel, Hubertus, was soll das?
6: Tara erkannte ihre Mutter nicht wieder. Sie wirkte plötzlich wie versteinert. Hubertus und Immanuel hielten Matthias immer noch fest im Griff.
2: Dann soll es so sein.
9: Nein, Matthias!
5: Still, Luna!
4: Sehr vernünftig, Matthias.
2: Ich wünsche mir...
10: Überlege dir gut, wem du die Kugel übergibst. Wir waren immer gut befreundet und...
5: Still jetzt, Immanuel!
2: Dass Felicitas, Hubertus und Immanuel kein Leid geschieht, solange Luna, Tara und ich weg sind.
5: Was redest du?
2: Hä? Und dass sie unser Verschwinden heute Nacht nicht bemerken, weil sie tief und fest schlafen. Und dass sie nie erfahren, dass ich mit der Kugel Wünsche erfüllen kann.
8: Das ist...
6: Stille. Luna, Tara und Matthias schauten sich erschrocken an. Sie saßen wieder allein am Feuer. Felicitas, Immanuel und Hubertus waren verschwunden.
2: Haben wir das gerade wirklich erlebt?
8: Ja, leider.
9: Deine Mama ist das tapferste und ehrlichste Wesen, das ich kenne. So wie wir sie gerade erlebt haben, ist sie nicht.
2: Wenn meine Freunde sich so verändern und das der Preis für die Wunschkugel ist, ist es ein Grund mehr, sie so schnell wie möglich loszuwerden.
8: Sie liegen alle in ihren Schlafnischen, so wie du es dir gewünscht hast.
2: Dann geht es jetzt los. Wollen wir?
8: Ja. Ja.
2: Belgora? Bist du da?
6: Felicitas, Hubertus und Immanuel schliefen tief und fest. Sie bemerkten nicht, wie Belgora aus dem Nichts kommend an ihren Schlafplätzen vorbei langsam auf Matthias, Luna und Tara zulief, die nun aufgestanden waren und vor dem Feuer warteten.
7: Ihr habt mich gerufen, Matthias?
2: Ja, entschuldige, es ist schon sehr spät.
7: Du musst dich nicht für deine Wünsche entschuldigen, Matthias.
2: Ja, ich hoffe, dass ich das nie wieder tun muss. Kannst du uns mit der Kugel zu Grumgard Marlis führen?
7: Wünscht ihr das?
2: Ja, Belgora.
6: Die Bärin schaute zu den drei Schlafenden.
7: Du hast einen sehr weisen Wunsch geäußert. Auch hier haben die alten Schriften wohl recht. Ich hätte dir das Geheimnis der Wunschkugel nicht vor ihnen sagen dürfen, denn bei manchen Wesen führt das Wissen darüber zu einer Verwandlung. Neid und Habgier ergreifen Besitz von ihnen. Die drei kommen wohl nicht mit?
2: Nein, leider nicht. Aber ich wünsche, dass du auf sie aufpasst und sie beschützt, solange wir fort sind.
7: Wie ihr wünscht, Martius. Folgt mir.
8: Dann waren Mama Hubertus und Immanuel verzaubert?
9: Ja, es beruhigt mich, dass wir jetzt eine Erklärung für ihr Verhalten haben.
2: Ja, mich auch.
8: Und mich erst.
6: Gefolgt von Martius, Luna und Tara lief Belgora auf die große Felswand zu und stellte sich auf ihre Hinterbeine. Dann rief sie einen Namen.
12: Anadiyuvaru.
6: Die Felswand knirschte. Kleine Steine fielen von oben herab und der ganze Höhlenboden bebte. Die Nische, aus der Belgora hervorgetreten war, verschloss sich und mit einem Mal schob sich die riesige Wand in den Boden hinunter. Hinter der Wand tat sich eine Landschaft auf, die im Mondschein seltsam leuchtete. Eine steinerne Treppe führte hinunter auf eine Wiese, an deren Ende ein Pfad in einen Wald führte.
7: Das Tal Anadiyuvaru. An seinem Ende führt euch der Weg in den Glimmwald. Dort werdet ihr Gromgard Malis finden.
2: Wie ist das möglich? Wir sind in der Mitte eines Berges, hoch oben.
9: Ist das ein Traum?
8: Der Glimmwald! Es gibt ihn wirklich!
7: Anadiyuvaru ist nur für diejenigen erreichbar, die es wirklich erreichen wollen. Ich verlasse euch jetzt und schließe die Pforte. Nur auf euren Wunsch wird sie wieder geöffnet. Macht euch keine Sorgen um eure drei schlafenden Freunde. Ich werde sie beschützen, als wären es meine Kinder. Die Kugel wird euch von jetzt an schwebend folgen, Martius.
6: Daraufhin verneigte sich Belgora vor den Dreien und zog sich zurück. Als Martius, Luna und Tara die erste Stufe der Treppe betraten, schloss sich die Felswand hinter ihnen. Als sie ein zweites Mal zur Felswand zurückschauten, war sie verschwunden. Sie standen auf einem Plateau, von einer Wand keine Spur. Die Wunschkugel schwebte tatsächlich 2 Fuß hoch über dem Boden. Und als Martius weiterlief, folgte der goldene große Ball ihm wie ein treuer Gefährte.
8: Das glaubt mir keiner. Was für Ferien.

0: Es ist auch hier Nacht, aber der Nachthimmel sieht anders aus als bei uns, oder?
1: Es sieht wunderschön aus. Sind das Lichtfalter oder leuchten die Blätter der Bäume?
2: Was glaubt ihr, wie weit ist es bis zu Gromgard Marlis?
1: Hab ich vergessen zu fragen. Na dann, wollen wir?
2: Auf geht's!
0: Langsam, Tara. Wir haben Zeit und die Stufen scheinen schon lange nicht mehr betreten worden zu sein.
3: Es sah seltsam aus, wie die drei die Stufen hinabstiegen und die große Kugel ihnen schwebend folgte. Ein leichter Wind wehte und wiegte die Zweige der Büsche an den Stufenrändern so behutsam, dass es einem vorkam, als würden sie sich vor den drei Besuchern freundlich verneigen. Unten angekommen, standen sie auf der Wiese, die von oben viel weiter und größer wirkte als vom Ende der Treppe. Der Boden war weich unter ihren Füßen und sie liefen querfeldein hinüber zu dem Pfad, welcher in den Glimmwald führte. Das Mondlicht erhellte den ganzen Platz und die Bäume am Rande des Waldes wirkten wie die Säulen eines Hauses.
2: Glaubst du, die Prinzessin aus dem Buch ist auch diesen Weg gegangen?
1: Wenn sie es wirklich erreichen wollte, wird sie wohl auch hier entlang gelaufen sein. Kein Wunder, dass sie in dem Buch diesen Platz nicht beschrieben hat. Wie würde man so etwas beschreiben wollen?
2: Dann habt ihr recht gehabt. Es ist ein Reiseführer.
0: Und was für einer. Dort vorn führt ein Pfad in den Wald.
1: Dann sehen wir die Bäume mit ihren seltsamen Früchten. Es ist einfach wunderschön hier, findet ihr nicht? Ich fürchte mich überhaupt nicht, ganz im Gegenteil. Es ist, als wäre man zu Hause und macht es sich gemütlich.
0: Das ist ein sehr friedvoller Ort.
3: Das war der 8. Teil von Gromgard Marlis, die Wunschkugel. Ich würde mich wie immer freuen, wenn ihr beim 9. Teil hier bei Radio Teddy wieder mit dabei seid. Bis dahin, wie immer, ein herzliches Tschüss.
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3: Mit Alexander Kanja. Hallo zusammen und das sind die wichtigsten Meldungen des Tages. Der Bundesrat hat ein neues Gesetz verabschiedet. Es geht um die Altersvorsorge. Bisher war ein Modell ja die Riester-Rente. Die wird jetzt abgelöst von einem neuen Modell. Auch hier sparen Menschen Geld für ihr Alter und der Staat gibt noch Geld dazu. Im besten Fall sind es gut 500 Euro zusätzlich im Jahr. Für Kinder kommen nochmal 300 Euro dazu. Das neue Modell soll einfacher, günstiger und fairer sein als die bisherige Riester-Rente. Ziel ist, dass mehr Menschen besser für ihre Zukunft finanziell vorsorgen können. Wenn es in den Urlaub geht, sind viele Familien mit dem Auto unterwegs, andere setzen sich ins Flugzeug und immer mehr Menschen fahren auch mit der Bahn. Viele Reisende sagen, dass sie mit der Bahn gleich in eine Innenstadt fahren können. Oft liegen Flughäfen außerhalb und man muss dann mit seinem Gepäck umsteigen. Auch längere Fahrzeiten finden viele nicht mehr so schlimm wie früher, so eine aktuelle Umfrage. Forscher in New Mexico haben mit modernsten Methoden den Schädel eines Urzeitkrokodils untersucht. Es lebte vor gut 200 Millionen Jahren und ist eine bisher noch unentdeckte Art gewesen. Sie haben anhand des Schädels errechnet, dass dieser Saurier extrem kraftvoll zubeißen konnte. Viel mehr weiß man noch nicht über diesen Vorfahren heutiger Krokodile. Da haben die Wissenschaftler noch jede Menge Arbeit vor sich. In Essen steht das größte gehäkelte Mammut der Welt. Hunderte haben geholfen und insgesamt 25 Kilometer Wolle gehäkelt. Anschließend landeten die gehäkelten Stücke auf einem Drahtgestell. Nun steht es da, das Mammut, so groß wie ein Elefant, aber eben aus Wolle. Sozusagen ein fast echtes Wollhaar-Mammut. Wer es sich anschauen will, kann das nächste Woche im Ruhr-Museum in Essen tun. Übrigens, das Mammut hat auch schon einen Namen. Es heißt Umut, das türkische Wort für Hoffnung. Auf einem Pferdehof in Mecklenburg-Vorpommern ist etwas ganz Besonderes passiert. Ein Pferd hat Zwillinge bekommen. Das kommt bei Pferden fast nie vor. Die Pferdemutter heißt Prima Diva. Sie brachte die beiden kleinen Fohlen ganz ohne Operation zur Welt. Die beiden schwarzen Fohlen sind Jungen. Sie heißen Primus Maximus und Primus Minimus. Dem Hofbesitzer zufolge geht es den beiden Fohlen und ihrer Mutter gut. Eine Tierärztin erklärte, dass Zwillinge bei Pferden sehr selten sind. Im Bauch der Mutter ist nämlich meistens nicht genug Platz für zwei Fohlen. Deshalb ist so eine Geburt etwas ganz Besonderes. Soweit die Meldungen und die Radio Teddy Nachrichten zum Nachhören. 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
2: 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In der Mitte von Deutschland hängen noch ein paar harmlose Wölkchen rum in den nächsten Stunden. Kein Regen in Sicht, teilweise auch sternenklarer Himmel bei Temperaturen zwischen 2 und 8 Grad. Und dann geht's los mit dem Wochenende. Der Samstag wird wunderschön sonnig mit harmlosen kleinen schattenspendenden Wölkchen. Temperaturen liegen im Norden bei 16, im Süden sogar bei bis zu 24 Grad.
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5: Heute geht's um das Thema Familienbett mit der Schlafmedizinerin Dr. Samia Little-Elk. Interessanter Fakt zum Thema Co-Sleeping, Kinder im Elternbett. Wenn Mama und Baby nah beieinander schlafen, pendelt sich bei der Mama der sogenannte Ammenschlaf so ein, dass sich der Schlafrhythmus von Mutter und Kind aneinander anpasst. Sammy, das klingt ja so, als wäre es gerade deshalb vom Vorteil, gemeinsam mit dem Baby das Bett zu teilen. Das hilft ja dann irgendwie auch dem eigenen Schlaf, oder?
6: Es hat den Vorteil, man hat kurze Wege, aber manchmal ist es auch sinnvoll, ein Kinderbett zu haben, was direkt am Bett der Eltern steht, sodass das Kind auch lernt, in dem eigenen Bett zu schlafen, wenn es das dann irgendwann tun soll. Wenn es sowieso im Elternbett bleibt, ja, dann kann es auch im Elternbett bleiben. Ne? Bei jeder Entscheidung, die man diesbezüglich trifft, immer auch überlegen, was mache ich denn in einem Jahr? Was mache ich denn in 3 Jahren? Was mache ich denn in 4, 5 Jahren? Unter Umständen bleibt das Kind auch so lange im elterlichen Bett.
5: Also ein bisschen auch an die Zukunft denken. Ich wollte nochmal auf die Gefahr des Erdrückens eingehen. Es wird ja landläufig auch immer so behauptet, es gäbe einen angeborenen Schutzreflex der Eltern, dass es eher unmöglich ist, dass wir uns im Schlaf auf das eigene Kind legen. Was sagst du dazu?
6: Ich glaube, eine hundertprozentige Sicherheit kann man da nicht geben. Deswegen, das muss wirklich jeder für sich selbst entscheiden, ob er sein kleines Baby mit ins Bett nimmt. Es gibt heute gute Möglichkeiten, auch so Kinderbetten als Erweiterung des elterlichen Bettes ans Bett zu schieben, wo man dem Kind auch viel Geborgenheit geben kann und wo ihm nichts passieren kann. Und man darf eben halt auch nicht vergessen, dass auch unser Schlaf beeinflussbar ist. Also zum Beispiel, wenn ich abends ein Gläschen Wein getrunken habe oder ein Bier oder wenn ich bestimmte Medikamente nehme, wird der Schlaf unter Umständen beeinflusst und auch Schutzreflexe, die unsere Kinder vielleicht schützen, nicht mehr so funktionieren. Deswegen immer Vorsicht mit kleinen Babys im Bett.
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0: nach seinen Vorstellungen. An diesem Tag kehrten die erwachsenen Kinder heim und ehrten ihre Mütter. Der Muttertag, wie wir ihn heute feiern, kommt ursprünglich aus den USA. Die Idee hatte eine Frau, Ann Jarvis. Sie bewunderte ihre Mutter sehr. Darum sagte sie, dass man sich auf eine nette Art bei der eigenen Mutter bedanken sollte. 1907 war das, also vor rund 120 Jahren. Ann Jarvis setzte sich dafür ein, einen Feiertag zu Ehren der Mütter einzuführen. Bereits 2 Jahre später wurde der Tag fast überall in den USA gefeiert und der 2. Sonntag im Mai vom US-Kongress zum Muttertag erklärt. In Deutschland gibt es den Muttertag seit 1922. Und heute ist der Muttertag ein internationaler Feiertag. Das heißt, dass er in sehr vielen Ländern der Welt gefeiert wird.
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0: Hallöchen, Sandra hier vom Radio Teddy Vormittag. Und so diese kleinen Special Effects, die jede Familie hat, damit sind wir nicht allein. Darüber sprechen wir jeden Tag.
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0: Und ich kann mich nicht erinnern, dass wir das schon mal hatten auf unseren Radio Teddy Social Media Kanälen. Konntet ihr abstimmen zu meiner heutigen Radio Teddy Familienfrage des Tages, nämlich ob das bei euch zu Hause auch so ist, dass eure Kinder nur zwei Lebensmittel und gar nichts anderes essen wollen. Unentschieden geht das Abstimmungsergebnis aus. 50% von euch erkennen das tatsächlich, dass eure Kinder nur beschränkt Lebensmittel zu sich nehmen wollen, weil ihnen einfach nichts anderes schmeckt. Radio Teddy Familienexpertin Henriette Grünert. Was können wir denn machen, wenn unsere Kinder wirklich einfach nur ein ganz bestimmtes und beschränktes Repertoire an Essen zu sich nehmen wollen?
2: Dann ist das für eine Zeit so. Also ich glaube, es hat alles seine Zeit. Bei unserer Tochter ist es so, ne? Also der Speiseplan ist sehr eingeschränkt. Es gibt so ein paar Dinge, die gehen aber auch nur trocken. Und der Rest geht eben nicht. Und auch dieses Thema Modell, also wir essen sehr gesund, es gibt viel Salat, es gibt viel Gemüse. Das muss auch immer kilometerweit weg auf dem Tisch. Also das darf auch nicht zu nah dran stehen. Jetzt gibt es mehrere Möglichkeiten. Ich kann jetzt anfangen mit Druck und Zwang. Das wird nicht funktionieren. Ich will, dass ihr Essen genießt, ich will, dass ihr Essen Spaß macht. Und wir merken, dass Stück für Stück Dinge dazukommen. Ja, es ist ein Prozess und ich glaube, es hilft nur loslassen und es eben so sein lassen.
0: Vielen Dank an Radio Teddy Familienexpertin Henriette Grünert.
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3: Mit Alexander Kanja. Hallo zusammen und das sind die wichtigsten Meldungen des Tages. Der Bundesrat hat ein neues Gesetz verabschiedet. Es geht um die Altersvorsorge. Bisher war ein Modell ja die Riester-Rente. Die wird jetzt abgelöst von einem neuen Modell. Auch hier sparen Menschen Geld für ihr Alter und der Staat gibt noch Geld dazu. Im besten Fall sind es gut 500 Euro zusätzlich im Jahr. Für Kinder kommen nochmal 300 Euro dazu. Das neue Modell soll einfacher, günstiger und fairer sein als die bisherige Riester-Rente. Ziel ist, dass mehr Menschen besser für ihre Zukunft finanziell vorsorgen können. Wenn es in den Urlaub geht, sind viele Familien mit dem Auto unterwegs, andere setzen sich ins Flugzeug und immer mehr Menschen fahren auch mit der Bahn. Viele Reisende sagen, dass sie mit der Bahn gleich in eine Innenstadt fahren können. Oft liegen Flughäfen außerhalb und man muss dann mit seinem Gepäck umsteigen. Auch längere Fahrzeiten finden viele nicht mehr so schlimm wie früher, so eine aktuelle Umfrage. Forscher in New Mexico haben mit modernsten Methoden den Schädel eines Urzeitkrokodils untersucht. Es lebte vor gut 200 Millionen Jahren und ist eine bisher noch unentdeckte Art gewesen. Sie haben anhand des Schädels errechnet, dass dieser Saurier extrem kraftvoll zubeißen konnte. Viel mehr weiß man noch nicht über diesen Vorfahren heutiger Krokodile. Da haben die Wissenschaftler noch jede Menge Arbeit vor sich. In Essen steht das größte gehäkelte Mammut der Welt. Hunderte haben geholfen und insgesamt 25 Kilometer Wolle gehäkelt. Anschließend landeten die gehäkelten Stücke auf einem Drahtgestell. Nun steht es da, das Mammut, so groß wie ein Elefant, aber eben aus Wolle. Sozusagen ein fast echtes Wollhaar-Mammut. Wer es sich anschauen will, kann das nächste Woche im Ruhr-Museum in Essen tun. Übrigens, das Mammut hat auch schon einen Namen. Es heißt Umut, das türkische Wort für Hoffnung. Auf einem Pferdehof in Mecklenburg-Vorpommern ist etwas ganz Besonderes passiert. Ein Pferd hat Zwillinge bekommen. Das kommt bei Pferden fast nie vor. Die Pferdemutter heißt Prima Diva. Sie brachte die beiden kleinen Fohlen ganz ohne Operation zur Welt. Die beiden schwarzen Fohlen sind Jungen. Sie heißen Primus Maximus und Primus Minimus. Dem Hofbesitzer zufolge geht es den beiden Fohlen und ihrer Mutter gut. Eine Tierärztin erklärte, dass Zwillinge bei Pferden sehr selten sind. Im Bauch der Mutter ist nämlich meistens nicht genug Platz für zwei Fohlen. Deshalb ist so eine Geburt etwas ganz Besonderes. Soweit die Meldungen und die Radio-Teddy-Nachrichten zum Nachhören jederzeit in der Radio-Teddy-App und überall, wo es Podcasts gibt.
1: In der Mitte von Deutschland hängen noch ein paar harmlose Wölkchen rum in den nächsten Stunden. Kein Regen in Sicht, teilweise auch sternenklarer Himmel bei Temperaturen zwischen 2 und 8 Grad. Und dann geht's los mit dem Wochenende. Der Samstag wird wunderschön sonnig mit harmlosen kleinen schattenspendenden Wölkchen. Temperaturen liegen im Norden bei 16, im Süden sogar bei bis zu 24 Grad.
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1: Sehr volle Teller am Mittags- oder Abendbrotstisch. Und damit meine ich nicht vor dem Essen, sondern nach dem Essen, weil unsere Kinder sich von Anfang an viel zu viel auf den Teller geladen haben und nachher ganz viel übrig ist. Und wer muss es dann meistens essen? Klar, Mama und Papa. Oder es wird halt einfach nochmal in den Kühlschrank gestellt für den nächsten Tag. Ihr habt abgestimmt auf unseren Radio Teddy Social Media Kanälen und knapp 70% von euch kennen das auch, dass die Kinder den Teller erstmal komplett vollpacken und es dann am Ende alles gar nicht aufessen können. Radio Teddy Familienexpertin Henriette Grünert, woran liegt denn das, dass unsere Kinder erstmal alles auf den Teller schaufeln und dann aber ziemlich schnell merken, nee, ich habe keinen Hunger mehr?
2: Das ist wahrscheinlich so ein bisschen was wie so ein Futterneid, ne? Ich muss erstmal sichern, ist glaube ich auch was von Ursprüngen übrig ist, ne? Wir müssen erstmal das, wenn da was ist, müssen wir uns auch nehmen, damit es erstmal irgendwie das Überleben gesichert ist. Das ist glaube ich daher übrig. Und dann ist es halt so, dass die Kinder langsam ein Gefühl dafür entwickeln müssen, dürfen, können, sollen, wie viel sie denn schaffen und wie viel vielleicht auch angemessen ist, sich auf den Teller zu machen. Ich erinnere aber auch gerne an All-Inclusive-Urlaube in irgendwelchen Hotels auf irgendwelchen spanischen Inseln, wo dann sich auch die Teller vollgehauen werden bis zum bitteren Ende und es wird nicht aufgegessen. Ne? Also das ist wirklich wie so ein Haben-Wollen und dann merken wir natürlich auf dem Weg, dass wir es gar nicht schaffen.
1: Vielen Dank an Radio Teddy Familienexpertin Henriette Grünert.
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0: 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Und als Kind war es für mich eine Qual, wenn nachts eine Mücke in meinem Zimmer war. 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Es ging einfach nicht. Wer braucht diese Viecher eigentlich?
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1: Mit Nils, hallo. Warum heißt es Muttersprache und nicht Vatersprache? Das möchte Christine wissen. Da darf ich mal mit einer Gegenfrage beginnen. Von wem lernt ein Kind die Sprache? Da haben wir alle sofort eine Antwort parat. Von der Mutter. Den Begriff Muttersprache kennen nicht nur wir Deutschen. Er ist bei den meisten Völkern gebräuchlich. Den Engländern, den Chinesen oder den Indern. Bei den Spaniern heißt es Lengua Materna. Und im Englischen spricht man von der Mother Tongue. Direkt übersetzt von der Mutterzunge. Weil ein Kind seine erste Sprache von der Mutter übernimmt. Denn in aller Regel verbringt der Vater weniger Zeit mit seinen Kindern als die Mutter. 110 Millionen Menschen sind deutsche Muttersprachler. Das sind gar nicht so viele. Chinesisch zum Beispiel sprechen rund 900 Millionen Menschen. Und das ist doch die Sprache, die von den meisten Menschen auf der Welt gesprochen wird. Nicht Englisch, wie viele meinen. Und dann gibt es ja Menschen, die tatsächlich zwei Muttersprachen haben. Einfach, weil die Eltern verschiedene Muttersprachen haben, zum Beispiel Deutsch und Türkisch. In diesem Fall wäre das eine Muttersprache und das andere tatsächlich eine Vatersprache. Aber der Begriff steht nun mal fest und deshalb sprechen wir auch bei diesen Kindern von Kindern, die zwei Muttersprachen haben.
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1: Bei Geschwisterstreit bloß nicht zu früh einmischen, denn nur so lernen Kinder beim Lösen von Konflikten auch selbstständig zu werden. Trotzdem gibt es Situationen, wo wir Eltern uns einfach um die Streithähne kümmern müssen. Psychologin Henriette Grünert hat Tipps, woran wir erkennen, dass wir uns jetzt doch mal einmischen müssten.
2: Also man kann das ganz schön erkennen, wenn ein Kind dann zu einem kommt. Ich habe das oft erlebt, dass Kinder lange Konflikt mit sich austragen können. Ich würde auch nicht immer sofort hinrennen. Erstmal warten, erstmal machen lassen. Vielleicht hat es sich ganz schnell erledigt. Solange das nicht gefährlich wird für einen, würde ich denken, das kriegen die erstmal hin. Aber wenn jemand kommt und sagt, hier, ich bin jetzt traurig, weil er sie hat das angefasst oder hat was kaputt gemacht oder hat mich gehauen oder so, dann würde ich dazugehen und gucken, na, wie lösen wir das denn jetzt?
1: Okay, es kommt in den besten Familien vor, dass man phasenweise vielleicht das ältere Kind doch ein bisschen in Anführungsstrichen vernachlässigt, weil das junge Kind viel Aufmerksamkeit braucht. Und da entstehen ja sicherlich vielleicht auch Streitsituationen zwischen Geschwistern.
2: Ja, also was ich, und das kann ich auch aus eigener Erfahrung sagen, absolut. Man mutet häufig den Größeren ganz schön viel zu. Aber da sich einfach die Situation nochmal klar zu machen, ne, wie schwierig das auch sein muss. Und sowas zum Beispiel einzubauen, wie die Stunde abends zum ins Bett gehen für die Größere macht einer alleine. Und das geht dann auch nicht schnell, sondern da nimmt sich jemand Zeit und liest was vor und fragt nochmal, war alles okay heute? Häufig sind Kinder auch schon in der Lage zu sagen, ja, ich möchte, dass Mama mehr Zeit mit mir verbringt. Da auch darauf einzugehen, finde ich super wichtig.
1: Danke an Psychologin Henriette Grüner zum Thema Geschwisterstreit. 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
5: Mit Alexander Kanja. Hallo zusammen und das sind die wichtigsten Meldungen des Tages. Der Bundesrat hat ein neues Gesetz verabschiedet. Es geht um die Altersvorsorge. Bisher war ein Modell ja die Riester-Rente. Die wird jetzt abgelöst von einem neuen Modell. Auch hier sparen Menschen Geld für ihr Alter und der Staat gibt noch Geld dazu. Im besten Fall sind es gut 500 Euro zusätzlich im Jahr. Für Kinder kommen nochmal 300 Euro dazu. Das neue Modell soll einfacher, günstiger und fairer sein als die bisherige Riester-Rente. Ziel ist, dass mehr Menschen besser für ihre Zukunft finanziell vorsorgen können. Wenn es in den Urlaub geht, sind viele Familien mit dem Auto unterwegs, andere setzen sich ins Flugzeug und immer mehr Menschen fahren auch mit der Bahn. Viele Reisende sagen, dass sie mit der Bahn gleich in eine Innenstadt fahren können. Oft liegen Flughäfen außerhalb und man muss dann mit seinem Gepäck umsteigen. Auch längere Fahrzeiten finden viele nicht mehr so schlimm wie früher, so eine aktuelle Umfrage. Forscher in New Mexico haben mit modernsten Methoden den Schädel eines Urzeitkrokodils untersucht. Es lebte vor gut 200 Millionen Jahren und ist eine bisher noch unentdeckte Art gewesen. Sie haben anhand des Schädels errechnet, dass dieser Saurier extrem kraftvoll zubeißen konnte. Viel mehr weiß man noch nicht über diesen Vorfahren heutiger Krokodile. Da haben die Wissenschaftler noch jede Menge Arbeit vor sich. In Essen steht das größte gehäkelte Mammut der Welt. Hunderte haben geholfen und insgesamt 25 Kilometer Wolle gehäkelt. Anschließend landeten die gehäkelten Stücke auf einem Drahtgestell. Nun steht es da, das Mammut, so groß wie ein Elefant, aber eben aus Wolle. Sozusagen ein fast echtes Wollhaar-Mammut. Wer es sich anschauen will, kann das nächste Woche im Ruhr-Museum in Essen tun. Übrigens, das Mammut hat auch schon einen Namen. Es heißt Umut, das türkische Wort für Hoffnung. Auf einem Pferdehof in Mecklenburg-Vorpommern ist etwas ganz Besonderes passiert. Ein Pferd hat Zwillinge bekommen. Das kommt bei Pferden fast nie vor. Die Pferdemutter heißt Prima Diva. Sie brachte die beiden kleinen Fohlen ganz ohne Operation zur Welt. Die beiden schwarzen Fohlen sind Jungen. Sie heißen Primus Maximus und Primus Minimus. Dem Hofbesitzer zufolge geht es den beiden Fohlen und ihrer Mutter gut. Eine Tierärztin erklärte, dass Zwillinge bei Pferden sehr selten sind. Im Bauch der Mutter ist nämlich meistens nicht genug Platz für zwei Fohlen. Deshalb ist so eine Geburt etwas ganz Besonderes. Soweit die Meldungen und die Radio-Teddy-Nachrichten zum Nachhören. 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
6: In der Mitte von Deutschland hängen noch ein paar harmlose Wölkchen rum in den nächsten Stunden. Kein Regen in sich, teilweise auch sternenklarer Himmel bei Temperaturen zwischen 2 und 8 Grad. Und dann geht's los mit dem Wochenende. Der Samstag wird wunderschön sonnig mit harmlosen kleinen schattenspendenden Wölkchen. Temperaturen liegen im Norden bei 16, im Süden sogar bei bis zu 24 Grad.
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1: Heute mit Kinderarzt Jens-Uwe Köhler. Heute geht's um Kopfläuse. Fast jedes Kind fängt sie sich mal ein, aber wer genau weiß, wie Läuse übertragen werden, kann sich natürlich auch besser schützen.
2: Manche Menschen glauben, die springen von Kopf zu Kopf. Nee, sie springen nicht. Es muss schon Kopf an Kopf gekuschelt werden, quasi. Das ist dann der Übertragungsweg für Kopfläuse.
1: Das heißt, wenn mein Kind sehr gern an den besten Freund oder die beste Freundin rangeht, die stecken die Köpfe zusammen im wahrsten Sinne des Wortes, dann sind die schon mal gefährdeter.
2: Ja, aber nur, wenn einer von beiden die hat.
1: Wie ist es denn, wenn mein Kind mit Kopfläusen nach Hause kommt? Gibt's Hausmittel oder muss ich gleich die chemische Keule rausholen?
2: Ja, aber dieses Hausmittelchen ist tatsächlich anstrengend. Und das Sicherste ist, alle Läuse abzusammeln. Alle Nissen, also die Eier der Läuse. Das ist wirklich möglich, aber es ist wirklich anstrengend. Man braucht eine gute Brille möglicherweise, gutes Licht. Und dann setzt man sich zusammen mit dem Kind hin und muss sich eine halbe Stunde oder auch mal eine Stunde lang Zeit nehmen und muss Haarsträhne für Haarsträhne durchkämmen. Das ist so was man zuerst mal zu Hause machen kann. Und ich habe das tatsächlich auch selber schon mal gemacht bei einem meiner Kinder. Ich habe komplett auf Medikamente verzichtet, muss dann aber tatsächlich mehrere Tage hintereinander diese langweilige Prozedur machen. Nebenbei haben wir total schöne Matheaufgaben gelöst. Das ist zum Beispiel auch ein schöner Ansatz für Mathehausaufgaben.
1: Aber wer darauf jetzt keine Lust hat oder keine Zeit, der muss dann halt zur Chemie aus der Apotheke greifen.
2: Genau, da gibt es eine Reihe verschiedener Präparate und in der Regel sind die ziemlich gut wirksam.
1: Kinderarzt Jens-Uwe Köhler zum Thema Kopfläuse bei Kindern.
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1: Mit Nils, hallo. Wir sind im Mai und viele sagen ja auch, dass der Mai der Wonnemonat ist. Aber was bedeutet denn das Wort Wonne? Das möchte Leo wissen. Das Wort Wonne kennt man auch aus anderen Wörtern oder Sätzen. Manche Leute sagen zum Beispiel so etwas wie: Ach, es ist doch eine Wonne, hier in der Sonne zu sitzen. Damit meinen sie, dass es gut tut. Oder man hört auch: Mensch, das Baby ist aber ein richtiger Wonneproppen. Das heißt, das Kind ist gut genährt, hat schöne dicke Backen und einen runden Bauch. Früher konnte man an so einem Baby sehen, dass die Eltern genug Geld für Essen hatten. Und der Monat Mai wird eben auch von vielen als Wonne empfunden. Nach dem Winter und 6 oder 7 kalten Monaten freuen sich alle auf die Sonnenstrahlen. Deshalb hat König Karl der Große im 8. Jahrhundert den Namen Wonnemonat eingeführt. Weil auch er sich über die Sonne und die vielen blühenden Pflanzen gefreut hat. Früher hat man den Mai auch Weidemonat genannt, weil das Vieh im Mai wieder auf die Weiden getrieben wird. Oder auch Blumenmonat. Logisch, weil eben viele Blumen anfangen zu blühen. Aber als Begriff durchgesetzt hat sich bis heute eben das Wort Wonnemonat.
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1: Puh, ja, ich glaube, mit steigendem Alter der Kinder hört dieses Phänomen irgendwann auf. Aber ich glaube, so gerade zwischen, ja, ich würde sagen 2 und 8, da wollen die Kinder einfach erstmal alles anfassen. Nur angucken reicht absolut nicht. Die Kinder wollen alles erstmal anfassen. Darüber habe ich mit euch heute geredet in der Radio Teddy Familienfrage des Tages. Radio Teddy Familienexpertin Henriette Grünert, wie schaffe ich es denn, dass mein Kind vielleicht nicht gleich erstmal alles erst antatscht?
2: Ich glaube, es ist wichtig, klare Regeln zu haben. Ansonsten gibt es diesen schönen Spruch, wir begreifen die Welt. Und begreifen, da ist Greifen mit drin. Das heißt, Kinder begreifen tatsächlich ganz viel übers Hingreifen. Ne? Die müssen das fühlen, die müssen da mal spüren, wie geht das mit der Klingel, wie fühlt sich der Knopf an. Ne? Die stellen noch andere Verbindungen her. Also da auch zu erlauben, zu gucken, wo kann ich das erlauben, ne? Wo ist das kein Problem, wenn Dinge angefasst werden. Ne? Vielleicht finde ich das nur blöd, weil man irgendwie denkt, wer weiß, wer das alles schon vorher angefasst hat. Oder ne? Da auch wieder loslassen. Und ansonsten das klar auch besprechen. Ne? Es gibt vielleicht Dinge, die wirklich nicht angefasst werden dürfen, weil es gefährlich ist oder wehtut oder so. Aber ansonsten loslassen und auch anfassen lassen.
1: Na dann, vielen Dank, Radio Teddy Familienexpertin Henriette Grünert.

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3: Mit Alexander Kanja. Hallo zusammen und das sind die wichtigsten Meldungen des Tages. Der Bundesrat hat ein neues Gesetz verabschiedet. Es geht um die Altersvorsorge. Bisher war ein Modell ja die Riester-Rente. Die wird jetzt abgelöst von einem neuen Modell. Auch hier sparen Menschen Geld für ihr Alter und der Staat gibt noch Geld dazu. Im besten Fall sind es gut 500 Euro zusätzlich im Jahr. Für Kinder kommen nochmal 300 Euro dazu. Das neue Modell soll einfacher, günstiger und fairer sein als die bisherige Riester-Rente. Ziel ist, dass mehr Menschen besser für ihre Zukunft finanziell vorsorgen können. Wenn es in den Urlaub geht, sind viele Familien mit dem Auto unterwegs, andere setzen sich ins Flugzeug und immer mehr Menschen fahren auch mit der Bahn. Viele Reisende sagen, dass sie mit der Bahn gleich in eine Innenstadt fahren können. Oft liegen Flughäfen außerhalb und man muss dann mit seinem Gepäck umsteigen. Auch längere Fahrzeiten finden viele nicht mehr so schlimm wie früher, so eine aktuelle Umfrage. Forscher in New Mexico haben mit modernsten Methoden den Schädel eines Urzeitkrokodils untersucht. Es lebte vor gut 200 Millionen Jahren und ist eine bisher noch unentdeckte Art gewesen. Sie haben anhand des Schädels errechnet, dass dieser Saurier extrem kraftvoll zubeißen konnte. Viel mehr weiß man noch nicht über diesen Vorfahren heutiger Krokodile. Da haben die Wissenschaftler noch jede Menge Arbeit vor sich. In Essen steht das größte gehäkelte Mammut der Welt. Hunderte haben geholfen und insgesamt 25 Kilometer Wolle gehäkelt. Anschließend landeten die gehäkelten Stücke auf einem Drahtgestell. Nun steht es da, das Mammut, so groß wie ein Elefant, aber eben aus Wolle. Sozusagen ein fast echtes Wollhaar-Mammut. Wer es sich anschauen will, kann das nächste Woche im Ruhr-Museum in Essen tun. Übrigens, das Mammut hat auch schon einen Namen. Es heißt Umut, das türkische Wort für Hoffnung. Auf einem Pferdehof in Mecklenburg-Vorpommern ist etwas ganz Besonderes passiert. Ein Pferd hat Zwillinge bekommen. Das kommt bei Pferden fast nie vor. Die Pferdemutter heißt Prima Diva. Sie brachte die beiden kleinen Fohlen ganz ohne Operation zur Welt. Die beiden schwarzen Fohlen sind Jungen. Sie heißen Primus Maximus und Primus Minimus. Dem Hofbesitzer zufolge geht es den beiden Fohlen und ihrer Mutter gut. Eine Tierärztin erklärte, dass Zwillinge bei Pferden sehr selten sind. Im Bauch der Mutter ist nämlich meistens nicht genug Platz für zwei Fohlen. Deshalb ist so eine Geburt etwas ganz Besonderes. Soweit die Meldungen und die Radio Teddy Nachrichten zum Nachhören. 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
1: 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In der Mitte von Deutschland hängen noch ein paar harmlose Wölkchen rum in den nächsten Stunden. Kein Regen in Sicht, teilweise auch sternenklarer Himmel bei Temperaturen zwischen 2 und 8 Grad. Und dann geht's los mit dem Wochenende. Der Samstag wird wunderschön sonnig mit harmlosen kleinen schattenspendenden Wölkchen. Temperaturen liegen im Norden bei 16, im Süden sogar bei bis zu 24 Grad.
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1: Und jetzt geht's um den gesunden Kinderschlaf. Damit verbunden ist natürlich auch immer der gesunde Elternschlaf. Und viele von uns kennen das, obwohl das Kind längst durchschläft. Wir Erwachsenen haben dann plötzlich Probleme durchzuschlafen. Ich spreche darüber mit Schlafmedizinerin Dr. Samia Little-Elk. Sammy, welche Möglichkeiten gibt's, wenn das Kind jetzt endlich durchschläft und Mama und Papa quasi verlernt haben, durchzuschlafen?
2: Ja, das ist ein sehr frustrierender Moment für viele Eltern, wenn sie merken, jetzt können sie eigentlich und können dann doch nicht schlafen. Der allerwichtigste Tipp ist, sich damit keinen Stress zu machen und nochmal zu überprüfen, ob man vor dem Schlafengehen sich auch genug Zeit genommen hat, um herunterzufahren, um wirklich auch den Abend und den Schlaf einzuläuten. Das heißt, keine Geschäftsmails abends noch beantworten, die Steuererklärung machen und sich womöglich streiten, sondern wirklich eher dann auch zur Ruhe zu finden. Abendrituale sind für Kinder super wichtig, aber für uns Erwachsene auch. Können uns auch dabei helfen, zu schlafen. Manch einem hilft es auch, sich von seinen eigenen Gedanken und seiner Aufgewühltheit durch Hörbücher oder Hörspiele abzulenken. Das klappt nicht nur bei Kindern, auch bei Erwachsenen häufig. Viele Hörspiel-Apps kann man auch mit einem Timer so einstellen, dass die irgendwann dann auch aufhören nach einer Dreiviertelstunde, Stunde. Aber am wenigsten hilft, sich Stress mit der Situation zu machen.
1: Ganz konkret, Sammy, wenn wir jetzt in der Nacht wach werden, aufstehen oder liegen bleiben?
2: Was man nicht tun sollte, ist wie so ein Grillspieß sich hin und her drehen und immer frustrierter werden. Also wenn man dann das Gefühl hat, man ist echt wach, dann wirklich aufstehen und irgendwas Monotones machen, bis man wieder müde, so müde ist, dass man eher schlafen könnte und dann wieder ins Bett gehen.
1: Also auf keinen Fall den Grillspieß machen. Danke für den Tipp. Schlafmedizinerin Dr. Samia Little-Elk zum Thema Schlafstörungen bei Eltern.
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1: Mit Nils, hallo. Am Sonntag ist Muttertag, da werden ja jede Menge Blumen an die Mamas verschenkt. Maria hat neulich den Spruch gehört, lasst Blumen sprechen. Nun fragt sie uns, was denn damit gemeint ist. Blumen können natürlich nicht sprechen, aber wir Menschen haben den Blumenarten und vor allem den Blumenfarben eine bestimmte Bedeutung gegeben. Und das ist mit dem Sprechen gemeint. Blumen werden ja zu allen möglichen Gelegenheiten verschenkt. Zum Geburtstag oder am Hochzeitstag, Kranke erhalten häufig Blumensträuße oder sie werden einfach nur mal so verschenkt. Und da sollte man eben wenigstens so ungefähr wissen, was die einzelnen Blumen und ihre Farben für eine Bedeutung haben. Hier ein paar Beispiele. Rote Rosen werden am häufigsten verschenkt, denn Rot ist die Farbe der Liebe. Je dunkler das Rot, desto größer ist die Liebe, heißt es. Die Sonnenblume zeigt uns Fröhlichkeit, Spaß und menschliche Wärme. Und genau deshalb kann man sie jedem lieben und herzlichen Menschen schenken. Sie bedeutet, ich mag dich. Eine der Lieblingsblumen der Deutschen ist die Tulpe. Auch sie steht für Liebe und Zuneigung und je dunkler die Farbe ist, desto stärker das Gefühl. Mit weißen Blumen sollte man etwas vorsichtiger sein. Sie galten lange Zeit als Friedhofsblumen. Aber eigentlich sind ja alle Blumen schön und am schönsten ist ein richtig bunter Blumenstrauß. Damit kann man wirklich gar nichts falsch machen.
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1: Ja, und es scheint ein altbekanntes Problem zu sein. Ich habe heute gefragt, kennt ihr das, dass euer Kind kurz vor dem Schlafengehen nochmal Kohldampf hat? Und da kann auch noch einiges anderes dahinter stecken, außer nur Hunger, sagt Familienexpertin und Psychologin Henriette Grünert.
2: Bei dem abendlichen Kohldampf muss man ein bisschen gucken. Also es könnte ja sein, dass das Kind einfach nochmal Aufmerksamkeit braucht, noch nicht schlafen kann und so quasi die Zeit bis zum Einschlafen verlängern will. Es kann aber auch sein, dass, weil Kinder ja noch nicht so einen ganz festgezurrten Rhythmus haben, tatsächlich irgendwie vorm Schlafen nochmal der Bauch grummelt und es irgendwie noch was zu essen her muss. Und das kann man ja ein bisschen beobachten. Also ich würde auf jeden Fall was zu essen geben. Man kann ja irgendwie einen kleinen Snack bereit haben. Und wenn das Kind dann wirklich isst, dann hat es halt noch Hunger gehabt. Und wenn es aber nur so ein bisschen dran rumknabbert, dann sieht man ja auch, es war eher so Mittel zum Zweck. Und wenn es Mittel zum Zweck ist, dann auf jeden Fall wird das mit dem Kind besprechen und sagen, ne, ich kann mir vorstellen, du brauchst vielleicht irgendwie noch eine Umarmung, um dich in den Schlaf zu verabschieden. Also solche Dinge auf jeden Fall dann ernst nehmen.
1: Und mal ganz im Ernst, ich sag mal so, wir Eltern, wenn die Kinder dann im Bett sind und wir gemütlich auf der Couch sitzen, wie oft holen wir uns noch eine kleine Knabberei? Vielleicht ein paar Nüsse oder ein Stückchen Schokolade? Vielen Dank an Radio Teddy Familienexpertin Henriette Grünert.

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4: Mit Alexander Kanja. Hallo zusammen und das sind die wichtigsten Meldungen des Tages. Der Bundesrat hat ein neues Gesetz verabschiedet. Es geht um die Altersvorsorge. Bisher war ein Modell ja die Riester-Rente. Die wird jetzt abgelöst von einem neuen Modell. Auch hier sparen Menschen Geld für ihr Alter und der Staat gibt noch Geld dazu. Im besten Fall sind es gut 500 Euro zusätzlich im Jahr. Für Kinder kommen nochmal 300 Euro dazu. Das neue Modell soll einfacher, günstiger und fairer sein als die bisherige Riester-Rente. Ziel ist, dass mehr Menschen besser für ihre Zukunft finanziell vorsorgen können. Wenn es in den Urlaub geht, sind viele Familien mit dem Auto unterwegs, andere setzen sich ins Flugzeug und immer mehr Menschen fahren auch mit der Bahn. Viele Reisende sagen, dass sie mit der Bahn gleich in eine Innenstadt fahren können. Oft liegen Flughäfen außerhalb und man muss dann mit seinem Gepäck umsteigen. Auch längere Fahrzeiten finden viele nicht mehr so schlimm wie früher, so eine aktuelle Umfrage. Forscher in New Mexico haben mit modernsten Methoden den Schädel eines Urzeitkrokodils untersucht. Es lebte vor gut 200 Millionen Jahren und ist eine bisher noch unentdeckte Art gewesen. Sie haben anhand des Schädels errechnet, dass dieser Saurier extrem kraftvoll zubeißen konnte. Viel mehr weiß man noch nicht über diesen Vorfahren heutiger Krokodile. Da haben die Wissenschaftler noch jede Menge Arbeit vor sich. In Essen steht das größte gehäkelte Mammut der Welt. Hunderte haben geholfen und insgesamt 25 Kilometer Wolle gehäkelt. Anschließend landeten die gehäkelten Stücke auf einem Drahtgestell. Nun steht es da, das Mammut, so groß wie ein Elefant, aber eben aus Wolle. Sozusagen ein fast echtes Wollhaar-Mammut. Wer es sich anschauen will, kann das nächste Woche im Ruhr-Museum in Essen tun. Übrigens, das Mammut hat auch schon einen Namen. Es heißt Umut, das türkische Wort für Hoffnung. Auf einem Pferdehof in Mecklenburg-Vorpommern ist etwas ganz Besonderes passiert. Ein Pferd hat Zwillinge bekommen. Das kommt bei Pferden fast nie vor. Die Pferdemutter heißt Prima Diva. Sie brachte die beiden kleinen Fohlen ganz ohne Operation zur Welt. Die beiden schwarzen Fohlen sind Jungen. Sie heißen Primus Maximus und Primus Minimus. Dem Hofbesitzer zufolge geht es den beiden Fohlen und ihrer Mutter gut. Eine Tierärztin erklärte, dass Zwillinge bei Pferden sehr selten sind. Im Bauch der Mutter ist nämlich meistens nicht genug Platz für zwei Fohlen. Deshalb ist so eine Geburt etwas ganz Besonderes. Soweit die Meldungen und die Radio Teddy Nachrichten zum Nachhören jederzeit in der Radio Teddy App und überall, wo es Podcasts gibt.
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2: In der Mitte von Deutschland hängen noch ein paar harmlose Wölkchen rum in den nächsten Stunden. Kein Regen in Sicht, teilweise auch sternenklarer Himmel bei Temperaturen zwischen 2 und 8 Grad. Und dann geht's los mit dem Wochenende. Der Samstag wird wunderschön sonnig mit harmlosen kleinen schattenspendenden Wölkchen. Temperaturen liegen im Norden bei 16, im Süden sogar bei bis zu 24 Grad.
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0: Ich habe früher oft von meiner Mutter den Spruch gehört, es wird gegessen, was die Kelle klackt. Also es wird gegessen, was auf den Tisch kommt. Für mich gab es keine Extrawürste früher beim Essen. Das ist aber in vielen Familien heute anders. Da werden regelmäßig 2 Gerichte gekocht, damit auch wirklich alle in der Familie zusammen am Familientisch sitzen und zusammen essen können. Und auch auf unseren Radio Teddy Social Media Kanälen, da habe ich genau diese Frage, ob ihr regelmäßig 2 Gerichte kocht, zur Abstimmung gegeben. Und da ist es relativ ausgeglichen. Also viele von euch, die kochen tatsächlich 2 Gerichte für den Familientisch. Und ich frage jetzt mal nach bei unserer Radio Teddy Familienexpertin Henriette Grünert. Warum kann mein Kind nicht das essen, was ich für alle gekocht habe?
2: Ja, tatsächlich ist das bei uns auch gerade Thema. Ne? Ich kenne das auch. Das ist halt so ein bisschen dieses Thema von, wie bedürfnisorientiert will ich das machen. Ne? Natürlich kann ich sagen, es gibt das Essen, das habe ich für alle gekocht und wer es nicht isst, hat halt Pech gehabt. Mhm. Gleichzeitig denke ich, die Kinder entwickeln halt auch ja noch ihre Vorlieben. Ne? Und dann ist ihnen den einen Tag nach dem und den anderen Tag nach dem anderen und uns Eltern ist aber auch noch was ganz anderem. Und dann denke ich immer, eine Alternative ist schon in Ordnung, ne? Um sie auch da abzuholen, wo sie vielleicht irgendwie gerade sind. Und ich denke dann immer auch an uns, wir haben ja auch nicht jeden Tag vielleicht Lust auf das, was uns vorgesetzt wird. Ne? Und dann ja, freuen wir uns, wenn es auch eine Alternative gibt.
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1: Mit Nils, hallo. Alle Mamas, Muttis und Mütter stehen wieder im Mittelpunkt. Am Sonntag ist Muttertag. Gucken wir mal, woher der Muttertag kommt und seit wann es ihn gibt. Der eigentliche Trend des Muttertags kam aus dem alten England. Dorthin lässt sich die alte Tradition des Mothering Day bis ins 13. Jahrhundert zurückverfolgen. Den Grundgedanken hatte der damalige König Heinrich III. Allerdings sollte nach seinem Willen nicht die menschliche Mutter geehrt werden, sondern die Mutterkirche. Später setzte sich aber das Volk durch und feierte den Tag nach seinen Vorstellungen. An diesem Tag kehrten die erwachsenen Kinder heim und ehrten ihre Mütter. Der Muttertag, wie wir ihn heute feiern, kommt ursprünglich aus den USA. Die Idee hatte eine Frau, Ann Jarvis. Sie bewunderte ihre Mutter sehr. Darum sagte sie, dass man sich auf eine nette Art bei der eigenen Mutter bedanken sollte. 1907 war das, also vor rund 120 Jahren. Ann Jarvis setzte sich dafür ein, einen Feiertag zu Ehren der Mütter einzuführen. Bereits 2 Jahre später wurde der Tag fast überall in den USA gefeiert und der 2. Sonntag im Mai vom US-Kongress zum Muttertag erklärt. In Deutschland gibt es den Muttertag seit 1922. Und heute ist der Muttertag ein internationaler Feiertag. Das heißt, dass er in sehr vielen Ländern der Welt gefeiert wird.
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